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6: Kurz vor 3:30. Ich bin Dirk Justes. Nach den Wahlen in MV stehen die Zeichen auf Rot-Rot-Grün. Ministerpräsidentin Schwesig von der SPD will mit Grünen und Linken über eine Koalition sprechen. In Berlin strebt Linken-Wahlsiegerin Ehralp eine Koalition mit Grünen und SPD an. Möglich wäre aber auch eine Zusammenarbeit von CDU, Grünen und SPD. Prozessstart gegen Ex-Bundesverkehrsminister Scheuer. In Berlin muss er sich jetzt im Zusammenhang mit der gescheiterten Pkw-Maut verantworten. Scheuer und ein früherer Staatssekretär sollen vor einem Untersuchungsausschuss dazu gelogen haben. Stimmt nicht, sagten beide zum Prozessauftakt. Rechtsextreme haben keinen Anspruch auf eine Lehrerausbildung in Sachsen. Das hat das Oberverwaltungsgericht entschieden. Geklagt hatte eine Frau, die als Referendarin abgelehnt worden war, wegen Kontakten in die rechtsextreme Szene. Das Gericht hat die Zweifel an ihrer Verfassungstreue nun bestätigt. Die Entscheidung ist endgültig. Ärgerlich für Brajan Gruder. Der Profi von RB Leipzig hat für die Nationalmannschaft absagen müssen. Grund: Zerrung in der Bauchmuskulatur. Gruder muss deshalb in der Länderspielpause kürzer treten. Mit David Raum und Riedle Baku sind aber noch zwei weitere RB-Profis von Bundestrainer Jürgen Klopp nominiert worden. 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Neue Nachrichten wieder in einer halben Stunde.
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7: Mal mehr, mal weniger Wolken gibt's heute und meistens bleibt's trocken. Die Höchstwerte liegen bei 16 bis 18 Grad. In den Bergen wird's kühler. Morgen geht's ähnlich weiter. Sonne und Wolken im Mix, wieder trocken und maximal bis zu 20 Grad.
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7: Auf der A4 Erfurt Richtung Chemnitz. Achtung, zwischen Schmölln und Merane steht ein kaputter LKW auf der rechten Spur. Staus oder Blitzer einfach melden unter 0800 023 und 4x4.

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3: Kurz vor drei. Ich bin Dirk Justus. Auch nach dem Debakel für die CDU bei den Wahlen in Berlin und MV bleibt der Kanzler bei seiner Linie. Merz will die Koalition mit der SPD fortsetzen und grundsätzlich am Reformkurs festhalten. Er sagt aber auch, wir müssen Antworten auf die Ängste und Sorgen der Bevölkerung geben. Über die geplanten Reformen will er auch nochmal mit den Ministerpräsidenten reden. Auch die SPD hält an der Zusammenarbeit mit der CDU fest, Vizekanzler Klingbeil.
4: Wir müssen Dinge anders tun und wir brauchen offene und ehrliche Debatten noch in der Regierung über den Reformkurs. Aber die SPD steht zu ihrer Verantwortung, die sie für Deutschland übernommen hat, und da gibt es kein Wackeln.
3: Anders als im Bund hat die heftige Wahlpleite zumindest bei der CDU in Mecklenburg-Vorpommern jetzt auch personelle Konsequenzen. Landeschef Daniel Peters tritt zurück. Übergangsweise wird er von Philipp Amthor ersetzt. Der ist seit Juli auch Staatsminister für Bund-Länder-Zusammenarbeit im Kanzleramt. Zwickau, Chemnitz, Dresden und auch Radeberg sachsenweit haben Beschäftigte von VW und vielen Zulieferbetrieben protestiert. Die IG Metall sagt, Einschnitte für die Beschäftigten sind kein Weg aus der Krise. Stattdessen braucht es neue Abnehmer und Produkte, mit denen sich auch in Zukunft Geld machen lässt. Der Blick richtet sich nicht nur auf VW, sagte uns Jens Kiele von der IG Metall.
5: Wir wissen von BMW, wir wissen von Mercedes, überall die Diskussionen, dass wir von unseren hohen Tarifstandards weg müssen. Es sollen 40 Stunden für dasselbe Geld gearbeitet werden. Das erzeugt am Ende weniger Arbeitsplätze, weil nicht die Frage ist, wie viele Stunden jemand arbeitet, sondern die Frage ist, welchen Absatz haben wir, mit welcher Produktivität sind wir unterwegs.
3: Jedes zweite Unternehmen in Deutschland sagt, Bürokratie und Regulierung sind das größte Problem des Wirtschaftsstandortes. Das zeigt eine Umfrage des IFO-Instituts. Vor allem mittlere und große Unternehmen nennen die Bürokratie problematisch. Erst mit deutlichem Abstand folgen Energie- und Arbeitskosten. Radio PSR, neue Nachrichten wieder in einer halben Stunde.
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6: Mal mehr, mal weniger Wolken gibt's heute und meistens bleibt's trocken. Die Höchstwerte liegen bei 16 bis 18 Grad. In den Bergen wird's kühler. Morgen geht's ähnlich weiter. Sonne und Wolken im Mix, wieder trocken und maximal bis zu 20 Grad.
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6: Auf der A14 Leipzig Richtung Nossen. Achtung, in der Auffahrt zum Rastplatz Hansensholz Süd steht ein defektes Auto. Staus oder Blitzer einfach melden unter 0800 023 und 4x4.

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1: Kurz vor 3:30, ich bin Dirk Justes. Auch nach dem Debakel für die CDU bei den Wahlen in Berlin und MV bleibt der Kanzler bei seiner Linie. Merz will die Koalition mit der SPD fortsetzen und grundsätzlich am Reformkurs festhalten. Er will aber nochmal mit der SPD und den Ministerpräsidenten darüber sprechen. Anders als im Bund hat die heftige Wahlpleite zumindest bei der CDU in Mecklenburg-Vorpommern jetzt auch personelle Konsequenzen. Landeschef Daniel Peters tritt zurück. Übergangsweise wird er von Philipp Amthor ersetzt. Der ist seit Juli auch Staatsminister für Bund-Länder-Zusammenarbeit im Kanzleramt. Studierende wohnen in Sachsen vergleichsweise günstig. In Dresden und Leipzig kostet ein WG-Zimmer im Schnitt rund 400 Euro. In Chemnitz sind es sogar nur 305 Euro. So günstig wie in keiner anderen Unistadt in Deutschland. Bundesweit werden durchschnittlich 510 Euro fällig. Neuer Trainer für Borussia Mönchengladbach. Medienberichten zufolge soll der frühere St. Pauli-Coach Alexander Blessin das Bundesliga-Schlusslicht übernehmen. Der Gladbacher Sportchef Ruven Schröder hatte bereits durchblicken lassen, dass man sich mit einem Nachfolger für Eugen Polanski einig ist. 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
2: Mal mehr, mal weniger Wolken gibt's heute und meistens bleibt's trocken. Die Höchstwerte liegen bei 16 bis 18 Grad. In den Bergen wird's kühler. Morgen geht's ähnlich weiter. Sonne und Wolken im Mix, wieder trocken und maximal bis zu 20 Grad.
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2: Auf der A14 Leipzig Richtung Nossen. Achtung, in der Auffahrt zum Rastplatz Hansensholz Süd steht ein defektes Auto. Staus oder Blitzer einfach melden unter 0800 023 und 4x die 4.

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3: Kurz vor vier. Ich bin Dirk Justes. Guten Morgen. Nach den Wahlen in MV stehen die Zeichen auf Rot-Rot-Grün. Ministerpräsidentin Schwesig von der SPD will mit Grünen und Linken über eine Koalition sprechen. In Berlin strebt Linken-Wahlsiegerin Ehralp eine Koalition mit Grünen und SPD an. Möglich wäre aber auch eine Zusammenarbeit von CDU, Grünen und SPD. In ganz Deutschland haben Beschäftigte aus der Autobranche Alarm geschlagen. Es gab fast 300 Protestaktionen. Die IG Metall spricht von rund 175.000 Teilnehmern von großen Konzernen oder Zulieferbetrieben. Die IG Metall sieht viele Jobs in Gefahr. Die Gewerkschaft stellt sich aber gegen Einschnitte für die Beschäftigten. Stefan Kiele von der IG Metall appelliert an die Arbeitgeber.
4: Wir werden auch nicht mit einer 40-Stunden-Woche staatlich unterstützten Produkten in irgendeiner Art und Weise Paroli bieten können. Wir müssen das durch Innovation machen, durch Produktivität. Und da sind wir weiterhin führend und erzielen dadurch genauso auch wieder Absatz. Weil innovative Produkte sind nachgefragte Produkte.
3: Die Bundesregierung gibt Gas. Der angekündigte Tankrabatt soll noch diese Woche von Bundestag und Bundesrat beschlossen werden. Ab Oktober sollen Benzin und Diesel dann 17 Cent pro Liter billiger werden. Auch einen Spritpreisdeckel will die Bundesregierung einführen. Wann ist aber noch offen. Urteil im Referendariatsstreit. Rechtsextreme haben keinen Anspruch auf eine Lehrerausbildung in Sachsen. Das hat das Oberverwaltungsgericht in Bautzen entschieden. Mehr zum Fall von Benno Hille.
5: Geklagt hatte eine Frau, die als Referendarin abgelehnt worden war, wegen Kontakten in die rechtsextreme Szene. Laut dem Verfassungsschutz hatte die Frau regelmäßig an Veranstaltungen eines rechtsextremen Instituts teilgenommen. Die Bautzener Richter haben sich jetzt hinter die Entscheidung gestellt. Für die Ausbildung sei ein Mindestmaß an Verfassungstreue nötig, heißt es in der Begründung. Denn auch eine Referendarin hat Einfluss auf die Schulkinder. Die Entscheidung ist endgültig, kann also nicht mehr angefochten werden.
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6: Mal mehr, mal weniger Wolken gibt's heute und meistens bleibt's trocken. Die Höchstwerte liegen bei 16 bis 18 Grad. In den Bergen wird's kühler. Morgen geht's ähnlich weiter. Sonne und Wolken im Mix, wieder trocken und maximal bis zu 20 Grad.
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6: Auf der A14 Leipzig Richtung Nossen. Achtung, in der Auffahrt zum Rastplatz Hansensholz Süd steht ein defektes Auto. Staus oder Blitzer einfach melden unter 0800 023 und 4x die 4.

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4: Kurz vor 16:30. Ich bin Dirk Justes. Guten Morgen. Nach den Wahlen in MV stehen die Zeichen auf Rot-Rot-Grün. Ministerpräsidentin Schwesig von der SPD will mit Grünen und Linken über eine Koalition sprechen. In Berlin strebt Linken-Wahlsiegerin Ehralp eine Koalition mit Grünen und SPD an. Möglich wäre aber auch eine Zusammenarbeit von CDU, Grünen und SPD. In ganz Deutschland haben Beschäftigte aus der Autobranche Alarm geschlagen. Es gab fast 300 Protestaktionen. Die IG Metall spricht von rund 175.000 Teilnehmern von großen Konzernen oder Zulieferbetrieben. Die IG Metall sieht viele Jobs in Gefahr und hatte deshalb zu den Protesten aufgerufen. Die Bundesregierung gibt Gas. Der angekündigte Tankrabatt soll noch diese Woche von Bundestag und Bundesrat beschlossen werden. Ab Oktober sollen Benzin und Diesel dann 17 Cent pro Liter billiger werden. Auch einen Spritpreisdeckel will die Bundesregierung einführen. Wann ist aber noch offen. Rechtsextreme haben keinen Anspruch auf eine Lehrerausbildung in Sachsen. Das hat das Oberverwaltungsgericht entschieden. Geklagt hatte eine Frau, die als Referendarin abgelehnt worden war, wegen Kontakten in die rechtsextreme Szene. Das Gericht hat die Zweifel an ihrer Verfassungstreue nun bestätigt. Die Entscheidung ist endgültig. 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
5: Mal mehr, mal weniger Wolken gibt's heute und meistens bleibt's trocken. Die Höchstwerte liegen bei 16 bis 18 Grad. In den Bergen wird's kühler. Morgen geht's ähnlich weiter. Sonne und Wolken im Mix, wieder trocken und maximal bis zu 20 Grad.
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5: Auf der A14 Leipzig Richtung Nossen. Achtung, in der Auffahrt zum Rastplatz Hansensholz Süd steht ein defektes Auto. Staus oder Blitzer einfach melden unter 0800 023 und 4x die 4.

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3: Kurz vor 5. Ich bin Dirk Justus. Guten Morgen. Der Kanzler gibt sich kämpferisch. Nach dem Wahldebakel bleibt Merz bei seiner Linie. Er setzt weiterhin auf die Koalition mit der SPD und hält am Reformkurs fest. Merz will aber nochmal mit der SPD und den Ministerpräsidenten sprechen. Er sagt, wir müssen Antworten auf die Ängste und Sorgen der Bevölkerung geben.
4: Viele Menschen machen sich Sorgen um den Arbeitsplatz, machen sich Sorgen um die Familien, machen sich Sorgen um ihre Alterseinkommen, machen sich Sorgen um die Gesundheitsversorgung. Es ist die historische Aufgabe der Koalition hier in Berlin und der politischen Mitte insgesamt, unser Land mit allen diesen Fragen fit zu machen für die nächsten Jahre.
3: Anders als im Bund hat die heftige Wahlpleite zumindest bei der CDU in Mecklenburg-Vorpommern jetzt auch personelle Konsequenzen. Landeschef Daniel Peters tritt zurück. Übergangsweise wird er von Philipp Amthor ersetzt. Der ist seit Juli auch Staatsminister für Bund-Länder-Zusammenarbeit im Kanzleramt. Studierende in Chemnitz zahlen deutschlandweit am wenigsten für ein WG-Zimmer. Im Schnitt werden dafür 305 Euro im Monat fällig. Mehr von Hanna Messerschmidt.
5: Im bundesweiten Schnitt kostet ein WG-Zimmer rund 510 Euro im Monat. Das zeigt eine Analyse von 90 deutschen Hochschulstandorten. Besonders teuer bleibt München mit durchschnittlich 850 Euro. Aber auch in den anderen sächsischen Unistädten wohnen Studierende vergleichsweise günstig. In Dresden und Leipzig etwa werden pro Monat im Schnitt 400 Euro fällig.
3: Brian Gruder von RB Leipzig kann nicht wie geplant zur Nationalmannschaft reisen. Der Offensivmann hat die Länderspielreise wegen einer Zerrung in der Bauchmuskulatur abgesagt. Eigentlich sollte Gruder am Sonntag mit David Raum und Riedle Baku zur DFB-Elf stoßen. Er war für den Kader der Nations League-Spiele eingeplant. 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
6: Viele Wolken gibt's heute Morgen erstmal. Insgesamt bleibt's aber trocken. Im Laufe des Tages kommt die Sonne immer mal wieder durch und es werden 16 bis 18 Grad. Morgen wird's meist sonnig mit nur ein paar Wolken. Weiterhin trocken, maximal um 20 Grad.
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6: Im Moment ist alles frei auf den Straßen bei uns in Sachsen. Es gibt keine Staus. Staus oder Blitzer einfach melden unter 0800 023 und 4x die 4.
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7: Herzlich willkommen am Dienstag. Es ist wieder um 5 Uhr. Schönen guten Morgen.
8: Guten Morgen.
7: Und nicht vergessen, wenn ihr schon so fit seid, her mit euren Beträgen, die wir für euch übernehmen dürfen. Rechnungen, Wünsche, alles her über radiopsr.de, weil ihr wisst, Radio PSR zahlt deine Rechnung. Und die erste des Tages zahlen wir dann schon nachher um 7. So, und ein Bestechungsversuch haben wir auch gleich noch für euch vorbereitet. Wir wollen gleich die Dekra bestechen. Warum, das hört ihr in 5 Minuten am Sinnlos-Telefon.
8: So, und wir setzen jetzt auf musikalische Art und Weise unsere Cowboy-Hüte auf. Denn hier kommt jetzt ein Country-Pop-Song. Shabuzi, a Bar-Song für euch, für euren Dienstagmorgen.
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0: Guten Morgen, es ist kurz nach 5 und jetzt wollen wir erstmal die Dekra bestechen.
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2: Kranich, ist hier, guten Tag.
3: Kranich, guten Tag, Herr Kranich. Mein Name ist Dr. Meinegold, ich rufe Sie an aus Essen. Ah. Ich wollte mich erkundigen, ob ich bei Ihnen ein Gutachten bekommen kann für die Fahreignung.
2: Ja.
3: Bin von meiner Führerscheinstelle aufgefordert worden, ein solches Gutachten beizubringen.
2: Ja, prinzipiell ist das möglich. Das setzt natürlich voraus, dass wir vorab Ihre Akte von der Führerscheinstelle mit einem entsprechenden Begutachtungsauftrag bei uns haben.
3: Also Sie brauchen das alles schriftlich, oder was?
2: Natürlich.
3: Mache ich Ihnen faxfertig, gar kein Problem. Ja. Ich
2: brauche von der Führerscheinstelle Ihre Akte. Verstehen Sie? Sie müssen ja an der Führerscheinstelle überhaupt erstmal mitteilen, wo die Begutachtung stattfinden soll.
3: Kann man das nicht irgendwie vereinfachen? Was kostet denn eigentlich so ein Gutachten?
2: Na, müssen Sie mir sagen, worum geht es denn überhaupt? Geht es um Alkohol oder geht's, worum geht es?
3: Ich bin zweimal angehalten worden mit Alkohol und mehrfach Verstoß Rotlicht bin ich ein paar Mal geblitzt worden auf einer Kreuzung und auf Geschwindigkeit.
2: Dann hängst du natürlich von der Fragestellung der Behörde ab. Wenn es nur um Alkohol geht, kostet es 377 Euro. Wenn es um Alkohol und die Punkte geht, kostet das 541 Euro.
3: Würde ich Ihnen überweisen, schicken Sie mir das zu.
2: Nee, nicht überweisen, oder? Wir machen mit Bargeld.
3: Aber kann man das nicht irgendwie die Wege ein bisschen verkürzen, dass Sie mir so ein Gutachten schicken? Ich überweise Ihnen da in den Betrag.
2: Das geht nicht. Der Begutachtung muss ja auf der Grundlage Ihrer Akte stattfinden.
3: Passen Sie auf, wir machen einfach, ich überweise Ihnen 800 Euro. Ist das ein Angebot und Sie schicken mir einfach so ein Gutachten. Ich fax Ihnen kurz handschriftlich durch, worum es bei mir geht und Sie sagen einfach, der Herr Meinegold ist clean.
2: Nee, so geht das nicht.
3: Sagen Sie, was Sie haben wollen. Machen wir 1.000 Euro.
2: Nee, darum geht's nicht.
3: Ich bin Vorstandsvorsitzender in einem Schwermetallunternehmen. Ich habe jetzt keine Zeit, da irgendwie so ein Firlefanz damit zu machen. Und ich gebe Ihnen 1.200 Euro oder sagen wir 1.250.
2: Nee, machen ist wir. Da ist nichts zu machen. Guter ist eine neutrale Person und mit Geld ist da gar nichts.
3: Seit wann kann man kein Gutachten kaufen? Man kann alles kaufen. Adelstitel kann man kaufen, Doktortitel habe ich mir auch gekauft.
2: Da muss man doch irgendwie. Ich habe erläutert, alles andere geht nicht.
3: Na, wieso denn nicht? Seit wann denn das gibt? Warum gibt es denn so weiter? Ja, neue Zustände oder was in der DDR?
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0: Guten Morgen, hier ist die Radio PSR Morning Show. Ein Laib Brot für über 50 Euro.
1: Ja, gibt's aktuell in New York, in Manhattan, und zwar ein Bio-Roggen-Sauerteigbrot. Seit Anfang September ist da nämlich eine Bäckerei aus Österreich und die verkauft das. Und gebacken ist das Brot mit der 57 Jahre alten Sauerteigkultur vom Großvater des Inhabers. Ja, die Amis lieben Familiengeschichten und legen dafür über 50 Euro hin.
0: Also ein Bio-Roggen-Sauerteigbrot ist der neue Star in den USA, oder mal anders ausgedrückt, unser Bernd das Brot ist abgeschrieben.
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1: Kurz vor 5:30. Ich bin Hajo Wilken. Schönen guten Morgen. Mit landesweiten Protestaktionen haben Beschäftigte von VW und Zuliefererbetrieben in Sachsen Alarm geschlagen. Die Botschaft: Wenn Aufträge aus der Industrie wegbrechen, wird die Luft auch für die Zulieferer dünn. Stefan Kiele von der IG Metall sagte uns vor dem Tor der Karosseriewerke in Radeberg:
2: Wir werden auch nicht mit einer 40-Stunden-Woche chinesisch staatlich unterstützten Produkten in irgendeiner Art und Weise Paroli bieten können. Wir müssen das durch Innovation machen, durch Produktivität. Und da sind wir weiterhin führend und erzielen dadurch genauso auch wieder Absatz. Weil innovative Produkte sind nachgefragte Produkte.
1: Gute Aussichten für eines der größten Städtebauprojekte Dresdens. Der neue Hochhauskomplex am Wiener Platz soll bis 2030 fertig sein. Das haben Stadt und Investor angekündigt. Mehr von Benno Hille.
3: Geplant ist ein 46 Meter hohes Gebäude, das den Wiener Platz im Westen abschließt. Dahinter soll endlich der lang ersehnte Fernbusbahnhof entstehen. Dazu ein Fahrradparkhaus mit Platz für 800 Räder, 150 Gästeapartments und ein Fitnesscenter. Im Hochhaus können pro Etage an die 50 Büros unterkommen. Dahinter steht der Supermarktunternehmer Peter Simmel. Er hatte das Projekt im Frühjahr übernommen, nachdem die Planungen ins Stocken gekommen waren. Simmel will 100 Millionen Euro in den Bau stecken.
1: Nach den jüngsten Wahlpleiten der CDU trifft Kanzler Merz heute die Unionsfraktion. Dabei geht es um die Folgen der Niederlagen. Merz will Kanzler und CDU-Chef bleiben und seinen Reformkurs fortsetzen. Zuletzt forderten auch Stimmen in der CDU seine Ablösung. 6 Arbeiter sind im letzten Jahr auf sächsischen Baustellen ums Leben gekommen. Insgesamt haben die Behörden 32 schwere Unfälle gezählt, wie das Wirtschaftsministerium zum Arbeitsschutztag mitteilte. Minister Panther appelliert an die Verantwortlichen, ihre Baustellen gut zu planen und die Arbeiter richtig auszurüsten. Sachsens Ministerpräsident Kretschmer reist heute nach Rom. Im Gepäck hat er einen Herrnhuter Stern für den Petersplatz und sächsischen Stollen aus dem Erzgebirge. Anlass der Reise ist eine Privataudienz bei Papst Leo. Außerdem geht es um die Zusammenarbeit mit der italienischen Partnerregion Latium. 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
4: Ja, der Morgen heute ist noch wirklich gut bewölkt. Nehmt wieder einen Regenschirm mit, weil hier und da gibt es am Morgen und auch am Vormittag noch ein paar Regenschauer, die runterkommen. Nachmittags setzt sich die Sonne dann aber immer mehr durch. Es gibt mehr Auflockerung. Es bleibt dann auch den Nachmittag weitestgehend trocken, besonders Richtung Abend. Die Temperaturen erreichen heute bis zu 18 Grad.
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5: Kommt gut in euren Dienstag und natürlich auch weiter gut durch. Auf der A4, wenn ihr Richtung Dresden unterwegs seid, zwischen Dreiknossen und Wilsdruf. Da ist eine Nachtbaustelle, da ist nur eine Spur frei. Das Ganze dauert jetzt noch bis zum Freitag und die bauen da immer so bis 6 Uhr morgens. Also da habt ihr jetzt noch eine halbe Stunde und dann sollte es wieder ein bisschen besser laufen, falls da schon der ein oder andere zähflüssige Verkehr entstanden sein sollte. Ansonsten meldet uns ganz kurz, was euch noch auffällt, unter 0800 023 4x4.
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5: Um 5:30, wunderschönen guten Morgen.
4: Guten Morgen.
5: Wir haben die besten Hits von heute für euch. Jetzt zum Beispiel Alex Warren und Fever Dream. Und es kann für mich auch nur ein Fiebertraum als Grund gelten, warum Jan Zerbst heute versucht, Weihnachten zu feiern.
4: Ich find's ein bisschen schön, ehrlich gesagt. Komm schon.
5: Also der in 15 Minuten in seiner Alltagskomödie, der packt jetzt gleich die richtige Weihnachtskeule aus.
4: Ja.
5: Also da klingeln nicht nur die Glöckchen, also ist alles.
4: Da gibt's auch ein
5: Wir könnten denken,

0: Guten Morgen, hier ist die Radio PSR Morning Show im Check-Ass Design. Check-Ass-Ausgabe. Mandy ist mit dem Roller ihres Sohnes, hat seine Bodenprobe genommen, ist gestürzt, der Daumen ausgekugelt, sie sitzt mit einer Schiene da und lässt sich von mir bedienen.
1: Ja, man muss dazu sagen, es ist mein rechter Daumen, es ist meine dominante Hand. Ich brauche einfach ein bisschen Hilfe.
0: Ja, ich muss ihr die Kopfhörer aufsetzen, ich muss Kaffee und Wassertassen bringen, weil sie hat ja wie gesagt nur eine Hand.
1: Genau.
0: Deine Frühstücksdose musste ich heute aufmachen, kannst du ja nicht aufdrehen. Wer hat die eigentlich zugedreht? Das Ding war ja zugeknarrt wie...
1: Das war mein 10-jähriger Sohn Philly. Nicht schlecht, so. Oder?
0: Also und das Tolle ist aber, dass ihr euch alle mit Mandy solidarisiert. Also ihr kennt das ja auch, euch sind auch schon ganz viele blöde Dinge passiert, wie zum Beispiel der Christine.
2: Ich fühle mit dir. Ich hatte in meinem ganzen Leben auch so kuriose Verletzungen, die du dir nicht ausdenken kannst, wie blöd die passiert sind. Ich habe mir schon beim Gießen an dem Stock einer Orchidee fast das Auge ausgestochen. Oder habe erst vor ein paar Wochen mir die Heckklappe meines eigenen Autos an den Kiefer gehauen, dass ich wie nach einem Boxkampf aussah.
1: Oh Gott, diese Schmerzen. Unfassbar. Oh,
0: Christine Maske. So, nee, also Christine geht's wieder gut, das können wir soweit sagen. Und wie es jetzt bei Mandy weitergeht, wie es aktuell aussieht, weil sie war gestern noch mal im Krankenhaus, MRT, ordentlich Röntgen, weil man wusste jetzt nicht, ist was gerissen, ist was gebrochen, ist irgendwie an der Kapsel irgendwas abgesplittert etc. Der Befund, das Ergebnis ist da. Und das werdet ihr dann hören in der nächsten Stunde

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0: Schönen guten Morgen. Hier ist die Radio PSR Morning Show. Und wir wissen jetzt nicht, woher der Gedankengang von unserem Kollegen Jan Zerbst kommt, aber wir entschuldigen uns einfach mal dafür.
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2: Es ist doch viel zu früh, jetzt schon mit der Vorweihnachtszeit anzufangen. Obwohl, manchmal kommt kurz irgendwoher dieses... Wenn da im Supermarkt die Lebkuchen liegen, dann fühlen manche schon ein kleines... Ja, oder wir hören eine Fahrradklingel, dann klingelt das im Kopf so weiter. Und echte Weihnachtsfans fangen jetzt heimlich an, Geschenkpapier zu kaufen und wickeln ums Deko-Heidekraut schon mal so eine kleine Lichterkette. Und während die beim Kürbisfest sitzen, sind die im Kopf schon längst... Es ist doch alles erlaubt, was Spaß macht. Schmeißen wir also heute Abend einfach spätsommerlich den Grill an und dazu gibt's Glühwein und Marzipankartoffelsalat.
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0: Ganz ehrlich, also Weihnachten, das Fest der Liebe, da bin ich gedanklich noch ganz weit von entfernt, weil jetzt steht für mich ja erstmal das kleine Fest der Liebe an, Mandys Geburtstag.
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0: Die einen sagen so, die anderen so.

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1: 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Wer Danke sagen kann, schaut anders auf die Welt als Menschen, denen das Wörtchen schwer über die Lippen kommt. Ja, so ein Danke macht vieles besser, auch wenn es nur zwei kleine Silben sind. Denn wer Danke sagt, erkennt an, dass es nicht selbstverständlich ist, dass einem etwas Gutes passiert. Danke, dass du mir hilfst bei dem wichtigen Projekt. 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Ja, wer Danke sagen kann, hält sich nicht für den Nabel der Welt und sieht die anderen. Und sorgt für gute Laune bei denen, denen das Dankeschön gilt.
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3: Kurz vor sechs. Ich bin Harjo Wilken. Schönen guten Morgen. Sachsen soll Autoland bleiben. Dafür haben gestern Beschäftigte von VW und Zulieferern protestiert. Beschäftigung abzubauen hilft nicht aus der Krise, heißt es bei der IG Metall. Stattdessen braucht es neue Abnehmer und Produkte, mit denen sich auch künftig Geld verdienen lässt. Der Blick richtet sich nicht nur auf VW, sagte uns Jens Kiele von der IG Metall.
4: Wir wissen von BMW, wir wissen von Mercedes, überall die Diskussionen, dass wir von unseren hohen Tarifstandards weg müssen, sollen 40 Stunden für dasselbe Geld gearbeitet werden. Das erzeugt am Ende weniger Arbeitsplätze, weil nicht die Frage ist, wie viele Stunden jemand arbeitet, sondern die Frage ist, welchen Absatz haben wir, mit welcher Produktivität sind wir unterwegs.
3: Im Lausitzer Seenland könnte ein neuer Ferienpark entstehen. Centerparks prüft den Bau in der Nähe von Lieske in Brandenburg. Dort könnten 500 bis 700 Ferienhäuser und Freizeiteinrichtungen entstehen. Eine Investition von 300 Millionen Euro ist im Gespräch. Zunächst will Centerparks eine Machbarkeitsstudie und Umweltprüfungen durchführen. Das wird voraussichtlich rund anderthalb Jahre dauern. Rechtsextreme haben keinen Anspruch auf eine Lehrerausbildung in Sachsen. Das hat das Oberverwaltungsgericht in Bautzen entschieden. Mehr zum Fall von Benno Hille.
5: Geklagt hatte eine Frau, die als Referendarin abgelehnt worden war, wegen Kontakten in die rechtsextreme Szene. Laut dem Verfassungsschutz hatte die Frau regelmäßig an Veranstaltungen eines rechtsextremen Instituts teilgenommen. Die Bautzener Richter haben sich jetzt hinter die Entscheidung gestellt. Für die Ausbildung sei ein Mindestmaß an Verfassungstreue nötig, heißt es in der Begründung. Denn auch eine Referendarin hat Einfluss auf die Schulkinder. Die Entscheidung ist endgültig, kann also nicht mehr angefochten werden.

0: Nach den jüngsten Wahlpleiten der CDU wartet auf Kanzler Merz heute ein schwieriger Termin. Er stellt sich am Nachmittag der Unions-Bundestagsfraktion. Dort soll über Folgen der Niederlagen beraten werden. Merz will Parteichef und Kanzler bleiben sowie den Reformkurs fortsetzen. Auf dem Münchner Oktoberfest hat es einen tödlichen Unfall gegeben. Ein Mitarbeiter eines Freefall Towers wurde offenbar von einer Gondel getroffen. Der 52-Jährige wurde so schwer verletzt, dass alle Wiederbelebungsversuche vergeblich waren. Die Polizei ermittelt nun zur genauen Ursache. 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
2: Ja, es ist einfach herbstlich. Aktuell messen wir um die 9 Grad bei euch. Es sind heute viele, viele Wolken unterwegs. Es bleibt heute auch längere Zeit stark bewölkt. Bis zum Abend hin wird es erstmal ein bisschen Auflockerungen geben. Dann guckt auch mal die Sonne raus. Tagsüber, wie gesagt, bewölkt, aber meistens trocken heute. Und das bei maximal 18 Grad.
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3: Es ist nicht los, ihr kommt überall gut durch. Aber wenn sich was ändert, dann könnt ihr kurz Bescheid geben unter 0800 023 4x4. Gute Fahrt.
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2: Ja, jetzt aber erstmal was zum Wachwerden. Fürs Frühstück und für den ersten Kaffee des Tages. Was Cooles, was Aktuelles. Von Tempo City hier ist Self Aware. Guten Morgen.
3: Und in 15 Minuten gibt es mal ein Verletzungsupdate von Mandys Daumen, also bleibt dran.

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0: 6.03 Uhr ist es. Guten Morgen, hier ist die Radio PSR Morning Show. Und man kann halt vielleicht das ein oder andere Schnäppchen schlagen in Dresden. Egal, ob es Fundsachen sind oder Nachlässe. In Dresden kommen heute Abend wieder viele verschiedene Dinge unter den Hammer. Das sind dann Handys, Sonder, Fahrräder, Armbanduhren. Also alles so Zeug, was mal verloren wurde und nicht mehr abgeholt wurde. Dabei sind unter anderem auch Dynamo-Autogrammkarten. 16 Uhr kann man sich die Sachen im Rathaus angucken und ab 5 Uhr könnt ihr mitsteigern.
1: Ja.
0: So, wir haben mal nachgeguckt, weil ich gerade gesagt habe, Dynamo-Autogrammkarten. Es gibt auch Autogrammkarten von uns beiden im Internet.
1: Das ist ganz lustig. Auf Lager, 10 Euro, gebraucht, aber sehr guter Zustand. Ey, Leute.
0: Wir wollen aber dazu sagen, also ihr müsst die natürlich nicht kaufen, wenn ihr sie. Also wenn ihr Autogrammkarten haben wolltet, ja, dann sagt ihr einfach hier ganz kurz Bescheid und dann kriegt ihr die natürlich for free zugeschickt. Das ist ja klar.
1: Das ist klar, mit einer schönen Unterschrift von uns.
0: Ja, aber, und dann auch fresh. Da sind wir dann fresh aus und nicht gebraucht.
1: So, ja.
0: Nach wie vor im guten Zustand.
1: Ja, und während ihr euch fresh macht im Badezimmer, gibt's Musik für euch, die bringt euch rein in den Tag. David Guetta, Forever Young, hier bei Radio PSR. Guten Morgen.

0: 6.09 Uhr, gleich 10 Minuten nach 6 Uhr, die Radio PSR Morning Show ist hier mit Rocky und Mandy, unser gehandicapter Daumen. Sie ist ja vom Roller gefallen oder irgendwie darauf ausgerutscht, der Roller von ihrem Sohnemann Philipp. So genau weiß sie das nicht mehr, weil sie sich nicht daran erinnern kann. Jetzt ist der Daumen ausgekugelt gewesen, sie hat eine Schiene, ist aber jetzt gestern nochmal zum Arzt wegen einer Nachuntersuchung. Und jetzt wollen wir wissen, was ist denn rausgekommen? Was haben die Ärzte gesagt?
1: Naja, auf jeden Fall, sie haben einen neuen Verband drauf gemacht. Ich habe meinen Daumen wieder gesehen. Ich sollte versuchen, den zu beugen. Also mehr als 10 Grad Beugung ist nicht drin.
0: Ist das normal.
1: Okay. Haben wir einen Ultraschall gemacht. So viel konnte sie leider nicht sehen, weil da noch recht viel Blut im Daumen ist. Deswegen habe ich eine Überweisung zum MRT, muss zu den Radiologien, brauche einen Termin. Also ich bin noch dran, das wird mich noch eine Weile begleiten, der Spaß.
0: Arzthopping war gestern angesagt.
1: Genau, Arzthopping war angesagt und jetzt wissen wir noch nicht, ob es operiert werden muss oder nicht.
0: Ich glaube nicht.
1: Meinst du?
0: Nee, ich glaube nicht. Also wie gesagt, mich erinnert das, also deine Verletzung mit dem ausgekugelten Daumen erinnert mich sehr an die Verletzung meines großen Zehs. Da war ja auch irgendwie an der Kapsel und so weiter irgendwie so ein bisschen was. Also ich würde vorschlagen, also nur wenn es dir nichts ausmacht. Du gehst jetzt mal ein MRT, also ein Röntgenbild machen und dann kommst du erstmal zu mir mit den Röntgenbildern. Ich analysiere das und dann gucken wir mal, was wir weitermachen, okay?
1: Ja, Dr. Rocky ist für mich da. Ja, großartig!
0: Damit es dann wieder so wird wie in den guten alten Tagen.
1: Ja.
0: Die good old days. Christa Serendi, einer der besten Hits von heute. Guten Morgen.

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0: 6:20 Uhr, 10 Minuten vor halb sieben. Wunderschönen guten Morgen. Radio PSR ist hier.
1: Was sind Sie denn für ein Mensch?
0: Ja, diese Frage gilt Steffen Lukas.
1: Was sind Sie denn für ein Mensch?
0: Ja, es ist wieder sinnlos telefonzeitgleich und da hat er sich wieder was zusammengesponnen. Da ist es dann klar, dass die Frau fragt.
1: Was sind Sie denn für ein Mensch?
0: Hört er um 6:55 Uhr, wie gesagt, im Radio PSR, sinnlos Telefon.
2: So, die Ersten sind schon unterwegs. Ich hoffe, der Berufsverkehr, der gehört noch euch. Wir sind bei euch mit den besten Hits von heute und der größten Abwechslung, Energie und aktuell Bibi Rexha mit New Religion und Him mit Join Me. Die sind auch mit am Start, kennen wir alle noch. Hört ihr hier ab 6:30 Uhr.
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10: Kurz vor 6:30 Uhr. Ich bin Hajo Wilgen. Schönen guten Morgen. Die Beschäftigten in der sächsischen Autoindustrie fordern klare Perspektiven für ihre Unternehmen. Wenn große Autobauer wie VW kürzen wollen, wird die Luft auch für Zulieferer dünner, heißt es bei der IG Metall, die gestern zu einem Protesttag aufgerufen hatte. Die Karosseriewerke in Radeberg zum Beispiel sind eigentlich unerlässlich für VW, meint Gewerkschaftssekretär Jens Kiele. Trotzdem sieht er die Werke vor einer unsicheren Zukunft.
11: Vor allen Dingen mit einer Entscheidung gegen den Standort Mosel in Zwickau. Und damit sind die Lieferwege gerade ins Unermessliche gewachsen. Und jeder Kilometer auf der Autobahn Lieferweg bedeutet natürlich einen Wertverlust, weil das kostet alles. Und das ist ein Schlag gegen den Standort hier.
10: Der neue Hochhauskomplex am Dresdner Hauptbahnhof soll 2030 fertig sein. Das hat Investor Peter Simmel angekündigt. Neben dem 46 Meter hohen Gebäude am Wiener Platz entstehen ein Fernbusterminal und ein Fahrradparkhaus mit Raum für 800 Räder. In dem Gebäude soll es Büros geben, Apartments und ein Fitnesscenter mit Pool. Simmel will 100 Millionen Euro in den Bau investieren. Auf sächsischen Baustellen hat es im letzten Jahr 6 tödliche Arbeitsunfälle gegeben. Insgesamt zählten die Behörden 32 schwere Unfälle, so das Wirtschaftsministerium zum Tag der Arbeitssicherheit. Mehr von Benno Hille.
12: Bau-, Abriss- und Instandhaltungsarbeiten bilden den Schwerpunkt in der Unfallstatistik. Die allermeisten Unfälle waren Abstürze, etwa von Gerüsten. Jeder Unfall ist dabei einer zu viel, appelliert Wirtschaftsminister Dirk Panther. Das beste Mittel dagegen sieht er in einer guten Planung und der richtigen Ausrüstung. Ein weiterer Punkt sind die zunehmenden Hitzephasen. Auch hier müssten Arbeiter besser geschützt werden.
10: In der Altstadt von Döbeln haben neue Arbeiten zum Hochwasserschutz begonnen. Direkt an der Freiberger Mulde entsteht eine 425 Meter lange Schutzwand. Sie soll die Altstadt besser vor Hochwasser schützen und kostet mehr als 6 Millionen Euro. Papst Leo kann sich über Stollen aus dem Erzgebirge und einen Herrnhuter Stern freuen. Ministerpräsident Kretschmer reist heute nach Rom und bringt die Geschenke mit. Er bekommt dort eine Privataudienz. Der Stern soll im Dezember die Krippe auf dem Petersplatz schmücken. Der Stollen wurde extra für die Reise gebacken. 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
2: Wir sind angekommen in der Zeit der Übergangsjacke. Ja, es fühlt sich nach Herbst an. Aktuell sind es um die 9 Grad. Es sind viele Wolken heute den ganzen Tag bei uns unterwegs. Es ist mal länger stark bewölkt. Zum Abend hin gibt es dann erstmal wieder Auflockerung. Da drückt sich dann auch mal die Sonne raus. Bei euch in der Oberlausitz kann es im Tagesverlauf vereinzelt mal ganz, ganz kurze Regenschauer geben. Im Rest von Sachsen bleibt es heute überwiegend trocken. Und das bei maximal 18 Grad heute.
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0: Es ist nach wie vor ruhig auf unseren Straßen. Keine Staus, keine Blitzer. Wenn ihr was entdeckt, dann gebt doch kurz Bescheid unter 0800 023 4x4.
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0: Es ist 6.26 Uhr. Wunderschönen guten Morgen.
2: Guten Morgen.
0: An alle Katzenbesitzer in Sachsen. Macht Türen und Fenster zu. Es hat heute jemand Geburtstag. Das könnte gefährlich werden für eure Katze. Ja. Deswegen schnell zumachen, Fenster und Türen, und dann dranbleiben. In 15 Minuten wisst ihr nämlich, um wen es geht.
2: Ja, und während ihr mit eurer Katze kuschelt, was Kuscheliges. Liam Payne, for you. Guten Morgen.

0: Morgen, es ist kurz nach 6:30. Wir brauchen dringend eine Haftpflichtversicherung.
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2: Allianz Generalvertretung Weihrauch. Sie sprechen mit der Frau Wilhelm. Guten Tag.
3: Guten Tag, mein Name ist Friedemann. Ich rufe Sie an aus Berlin.
2: Ja.
3: Ich habe ein Problem und zwar war ich gestern bei einem Freund von mir in Leipzig.
2: Ja.
3: Und ich habe dem einen Schaden zugefügt zu Hause. Und zwar ist Rotwein verschüttet gegangen auf das Sofa von dem.
2: Ja.
3: Das ist ein sehr teures Designersofa und der Teppich ist auch in Mitleidenschaft gezogen.
2: Mhm.
3: Und das müssten Sie jetzt mal bitte begleichen, weil ich hab, das ist also zu teuer. Das ist so ein hundeteurer Scheiß, den er da zu Hause
2: ja,
3: stehen hat.
2: Ja, aber Herr Friedemann, ja? Das müsste ja Ihre Haftpflicht dafür aufkommen.
3: Das müssten Sie mir mal einrichten, das wäre schön.
2: Das müssten Sie doch bei Ihrer Versicherung machen.
3: Ja, ich dachte, ich nehme gleich die beste. Wissen Sie, deshalb rufe ich bei der Allianz an.
2: Nee, die
3: ja?
2: verstehen mich jetzt verkehrt. Die müssen doch bestimmt eine Haftpflichtversicherung haben.
3: Dummerweise nicht. Das ist ja mein Problem. Also
2: sagen
3: wir
2: Sie
3: hatten
2: mal,
3: eine, aber ich wohne...
2: Was sind Sie denn für ein Mensch? Sie
3: ja, ich bin also 1,80, ich bin attraktiv, ungebunden.
2: So habe ich das jetzt nicht gemeint.
3: Ach so.
2: Sie können doch nicht im Nachhinein eine Versicherung abschließen. Da wird der Schaden doch nicht bezahlt.
3: Ja, ich konnte doch letzte Woche noch nicht wissen, dass ich dem sein Sofa kaputt mache.
2: Deswegen muss man das ja auch vorher machen. Erst schließe ich eine Versicherung ab und dann mache ich einen Schaden.
3: Ist ja was ganz Neues. Vorgestern waren die
2: Herr
3: Kosten ja noch ja nicht da.
2: Dann wenden Sie sich doch bitte mal an die Versicherung von Ihrem Geschädigten.
3: Wieso? Was hat denn der damit zu tun, dass ich das Rotweinglas verschmissen habe?
2: Aber Herr Friedemann, bei mir sind Sie wirklich vollkommen...
3: Ich weiß, Sie können auch nichts dafür, aber Sie sollen das ja bloß bezahlen, weil Sie sind ja dummerweise eine Versicherung.
2: Ich bin hier...
3: Wären Sie doch keine Versicherung geworden?
2: Ich arbeite hier als Bürokraft und so...
3: Dann wären Sie halt keine Bürokraft geworden, wenn Sie jetzt sich mausern, das zu bezahlen.
2: Herr Friedemann, also ich weiß jetzt nicht, was ich jetzt davon Ihnen jetzt halten soll.
3: Hier ist Radio PSR, das sinnlos Telefon.
2: Oh, nee, das darf nicht wahr sein. Also glauben Sie mal, ja, das ist mir noch nicht passiert, sowas.
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0: Und übrigens, wir übernehmen natürlich auch gerne die Beiträge für eure Haftpflichtversicherung, so einen Jahresbeitrag. Ja.
4: Ja.
0: Oder vielleicht auch Hausratversicherung übernehmen wir auch.
4: Ja, wir übernehmen aber auch eure Wünsche, die ihr habt. Vielleicht wollt ihr euch ein E-Bike zulegen oder
0: ja,
4: sowas.
0: Oder Rechtsschutzversicherung auch.
4: Ja, aber auch die coolen Sachen übernehmen ja, wir, ja?
0: Krankenversicherung zum Beispiel.
4: Oh, Leute.
0: Unfallversicherung, Kfz-Versicherung, Auslandsversicherung.
4: Oh Gott. Schickt uns alle Rechnungen, Versicherungen, aber auch eure Wünsche, Beträge nehmen wir entgegen auf radiopsr.de. Und Punkt 7 ziehen wir die erste Rechnung des Tages.

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0: 6:43 Uhr. Guten Morgen, hier ist die Radio Pearser Morning Show.
1: Ja, der Tag heute gut bewölkt, erst Richtung Abend Auflockerung mit Sonne, bleibt die meiste Zeit heute trocken bei bis zu 18 Grad.
0: So, der bekannteste und flauschigste Außerirdische, Alf, hat heute Geburtstag. 40 Jahre wird er alt. Also heute vor 40 Jahren feierte Alf seine Premiere im US-Fernsehen. Und jetzt ist die Katja bei uns. Katja, könntest du dem Alf mal gratulieren?
2: Natürlich, na klar. Lieber Alf, alles, alles Gute zum Geburtstag.
0: Ja. An was erinnerst du dich am meisten an?
3: Null Problemo.
0: Oder?
3: Ich muss eine Katze essen.
2: Katzensaft. Oder überhaupt Katzen.
1: Und die Titelmelodie. Ey, wisst ihr was? Wir spielen die jetzt einfach mal in voller Länge.

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0: 6.53 Uhr ist es. Guten Morgen wünscht der Sender, der eure Rechnungen übernimmt. Guten Morgen wünscht Radio PSR. 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Und nach Wetter und Verkehr geht's los. Da ziehen wir dann die erste Rechnung des Tages.
1: Ja, und morgen ist ja kalendarischer Herbstanfang. Wir feiern das heute nochmal mit dem offiziellen Sommerhit des Jahres. Shakira und Dai Dai ist für euch am Start und Silver mit Turn the Tide, die geben uns Energie für diesen Dienstag. Spielen wir euch hier alles ab um 7.
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5: Kurz vor 7. Ich bin Hajo Wilken. Schönen guten Morgen. Die Bundesregierung hat den Tankrabatt auf den Weg gebracht. Noch in dieser Woche sollen Bundestag und Bundesrat darüber abstimmen. Ab Anfang Oktober sollen Benzin und Diesel dann um 17 Cent pro Liter günstiger werden. So einen Rabatt hatte es im Mai und Juni schon einmal gegeben. Zusätzlich will die Regierung diesmal noch einen Spritpreisdeckel einführen, also eine staatlich festgelegte Preisobergrenze. Die soll Anfang des nächsten Jahres kommen. In ganz Sachsen sind Beschäftigte der Autoindustrie für ihre Jobs auf die Straße gegangen. Die Botschaft: Wenn Aufträge aus der Industrie wegbrechen, wird die Luft auch für die Zulieferer dünn. Stefan Kiele von der IG Metall sagte uns vor dem Tor der Karosseriewerke in Radeberg:
6: Wir werden auch nicht mit einer 40-Stunden-Woche chinesisch staatlich unterstützten Produkten in irgendeiner Art und Weise Paroli bieten können. Wir müssen das durch Innovation machen, durch Produktivität. Und da sind wir weiterhin führend und erzielen dadurch genauso auch wieder Absatz. Weil innovative Produkte sind nachgefragte Produkte.
5: Nach den jüngsten Wahlpleiten der CDU trifft Kanzler Merz heute die Unionsfraktion. Dabei geht es um die Folgen der Niederlagen. Merz will Kanzler und CDU-Chef bleiben und seinen Reformkurs fortsetzen. Zuletzt forderten auch Stimmen in der CDU seine Ablösung. Rechtsextremisten haben keinen Anspruch auf eine Lehrerausbildung in Sachsen. Das hat das Oberverwaltungsgericht entschieden. Geklagt hatte eine Frau, die als Referendarin abgelehnt worden war, wegen Kontakten in die rechtsextreme Szene. Das Gericht hat die Zweifel an ihrer Verfassungstreue nun bestätigt. Die Entscheidung ist endgültig. Im Lausitzer Seenland könnte ein neuer Ferienpark entstehen. Centerparks prüft den Bau in der Nähe von Lieske in Brandenburg. Dort könnten 500 bis 700 Ferienhäuser und Freizeiteinrichtungen entstehen. Eine Investition von 300 Millionen Euro ist im Gespräch. Zunächst will Centerparks eine Machbarkeitsstudie und Umweltprüfungen durchführen. Das wird voraussichtlich rund 1,5 Jahre dauern. 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
7: Ja, da sind heute viele, viele Wolken unterwegs. Bleibt heute auch mal länger bewölkt bei euch in den Teilen der Oberlausitz. Da scheint die Sonne, ihr habt's gut. Es bleibt heute relativ dicht bewölkt. Richtung Abend gibt's dann überall mal Auflockerung. Da zeigt sich überall mal die Sonne. Bei euch in der Oberlausitz kann es dann später auch mal ein paar Regenschauer geben. Die meiste Zeit im Rest von Sachsen aber eher trocken. Und das alles heute bei maximal 18 Grad. Morgen zum Herbstanfang geht's los mit Frühnebel, danach Sonne, kommen ein paar Wolken dazu. Bleibt trocken bei bis zu 20 Grad.
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8: A4 Dresden Richtung Chemnitz zwischen dem Dreieck Dresden Nord und Dresden Flughafen. Da ist die rechte Spur nach einem Unfall gesperrt. Ansonsten ist es ruhig heute Morgen. Ihr kommt überall gut durch. Blitze haben wir auch noch keine. Aber wenn ihr was entdecken solltet, dann sagt einfach kurz Bescheid, wie immer kostenfrei unter 0800 023 und 4x4. So, und beim Kollegen Jan Zerbst, da ist heute schon Weihnachten. Also wirklich so mit allem drum und dran. Und es klingt auch gleich so. Und warum das heute sein muss, das hört er in 15 Minuten in seiner Alltag. Comedy. Naja, und jetzt um Punkt 7 ist ja eigentlich auch schon Bescherung.
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8: Ja, aber nicht nur Rechnungen, die ihr vielleicht schon bezahlt habt, sondern auch die Wünsche übernehmen wir. Angemeldet auf radiopsr.de hat sich Nicole Gössel aus Schmölln, Putzkau. Da geht es jetzt um 751 Euro für einen Herbstferienurlaub im Spreewelten Bad Lübbenau. So, liebe Nicole, dann hast du jetzt 3 Hits zeitig zu melden unter 0341 393 7600. Jetzt geht's wieder los. Wir suchen Nicole Gössel aus Schmölln, Putzkau. 0341
9: 39 37 6000.
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0: Es ist kurz nach 7. Guten Morgen, Radio PSR ist hier und Sachsen ist Biermeister. Zumindest, wenn man in die Einkaufswägen guckt, es wurden Einkaufszettel bei uns im Land ausgewertet. Und dann hat man rausgefunden, in circa 10% aller Einkäufe in Sachsen war mindestens immer ein Bier im Einkaufswagen. Das bedeutet also bundesweit Platz 1. Bayern schafft es gerade mal auf Platz 16. Schlusslicht ist dann Hessen. Und welche Biermarke in Sachsen steht wohl besonders häufig auf dem Einkaufszettel? Also ganz oben das Lieblingsbier der Sachsen ist Urkrostscher.
1: Und das Lieblingsbier von Rocky.
0: Urkrostscher, ein schönes Uri. Das darf schon mit dabei sein.
1: Also falls ihr heute nach der Arbeit einkaufen geht, wisst ihr, was vielleicht bei euch im Einkaufswagen landet, ne?

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1: Wir übernehmen ganz unkompliziert die Kosten für Dinge, die ihr schon bezahlt habt und für eure Wünsche, die ihr euch noch erfüllen wollt. Und angemeldet auf radiopsr.de und rechtzeitig zurückgerufen hat Nicole aus Schmölln-Putzkau. Guten Morgen, Nicole.
2: Guten Morgen.
3: Morgen.
1: So, es geht um Herbstferienurlaub im Spreewaldenbad Lübbenau.
2: Genau, würden wir sehr gern hinfahren wollen.
1: Ja, das kann ich mir vorstellen. Mit Pinguinen wollt ihr da schwimmen, wa?
2: Jawohl.
1: Ja. War das deine Idee als beste Mama der Welt oder hat der Nachwuchs dich sozusagen genötigt?
2: Nein, eine kleine Überraschung. Sie wissen, dass es weggeht, aber noch nicht so richtig wohin.
3: Ach, die werden große Augen bekommen, wenn sie da mit den Pinguinen schwimmen.
2: Ja, genau.
1: 751 Euro kostet der Spaß und ist hiermit von Radio PSR bezahlt.
2: Wir wissen da gar nicht so richtig, was wir sagen sollen. Das ist wir laufen die Drehen. Vielen lieben Dank wirklich. Das war so eine Überraschung jetzt.
1: Nicole, sehr, sehr gerne. Das habt ihr euch verdient. Grüßt uns die Rasselbande und bleibt alle schön gesund. Ja.
2: Richtig aus. Danke gleichfalls.
3: So, und schickt uns gerne eure Rechnungen oder auch eure Wünsche, die ihr habt. Beträge nehmen wir entgegen auf radiopsr.de. Nächste Chance ist heute Nachmittag 16 Uhr.
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0: 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Schönen guten Morgen, hier ist die Radio PSR Morning Show und wir wissen jetzt nicht, woher der Gedankengang von unserem Kollegen Jan Zerbst kommt, aber wir entschuldigen uns einfach mal dafür.
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2: Es ist doch viel zu früh, jetzt schon mit der Vorweihnachtszeit anzufangen. Obwohl, manchmal kommt kurz irgendwoher dieses... Wenn da im Supermarkt die Lebkuchen liegen, dann fühlen manche schon ein kleines... Ja, oder wir hören eine Fahrradklingel, dann klingelt das im Kopf so weiter. Und echte Weihnachtsfans fangen jetzt heimlich an, Geschenkpapier zu kaufen und wickeln ums Deko-Heidekraut schon mal so eine kleine Lichterkette. Und während die beim Kürbisfest sitzen, sind die im Kopf schon längst... Es ist doch alles erlaubt, was Spaß macht. Schmeißen wir also heute Abend einfach spätsommerlich den Grill an und dazu gibt's Glühwein und Marzipankartoffelsalat.
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0: Ganz ehrlich, also Weihnachten, das Fest der Liebe, da bin ich gedanklich noch ganz weit von entfernt, weil jetzt steht für mich ja erstmal das kleine Fest der Liebe an, Mandys Geburtstag.
3: Oh, wie schön hast du das denn gesagt?
0: Ja, ich habe mir auch schon was einfallen lassen.
3: Was?
0: Und das werdet ihr alle erfahren, wenn ihr am Freitag ab um 5 die Radio PSR Morning Show einschaltet.
3: Muss ich Angst haben?
0: Die einen sagen so, die anderen so.

Morgen, es ist 7.23 Uhr, hier ist Radio PSR. Der neue Tankrabatt ist auf dem Weg, das hat das Bundeskabinett beschlossen. Und wie hoch die Entlastungen für uns sein werden und vor allem wie lange sie gelten werden, das hört ihr gleich in den Radio PSR Nachrichten mit Hajo Wilken in 4 Minuten. 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
7: Kurz vor 7:30. Ich bin Hajo Wilken. Schönen guten Morgen. Der neue Tankrabatt ist auf dem Weg. Das Bundeskabinett hat am Abend beschlossen, die Energiesteuer auf Benzin und Diesel zu senken. Bundestag und Bundesrat sollen in dieser Woche auch noch zustimmen. Zum 1. Oktober sollen die Preise dann um 17 Cent pro Liter sinken. Der Rabatt wird bis Ende des Jahres gelten. Spätestens zum Jahreswechsel will die Regierung auch einen Preisdeckel einführen, also staatlich festgelegte Höchstpreise. Die gibt es beispielsweise schon in Luxemburg und Belgien. Sachsen soll Autoland bleiben. Dafür haben gestern Beschäftigte von VW und Zulieferern protestiert. Beschäftigung abzubauen hilft nicht aus der Krise, heißt es bei der IG Metall. Stattdessen braucht es neue Abnehmer und Produkte, mit denen sich auch künftig Geld verdienen lässt. Der Blick richtet sich nicht nur auf VW, sagte uns Jens Kiele von der IG Metall.
8: Wir wissen von BMW, wir wissen von Mercedes, überall die Diskussionen, dass wir von unseren hohen Tarifstandards weg müssen. Sollen 40 Stunden für dasselbe Geld gearbeitet werden, das erzeugt am Ende weniger Arbeitsplätze, weil nicht die Frage ist, wie viele Stunden jemand arbeitet, sondern die Frage ist, welchen Absatz haben wir, mit welcher Produktivität sind wir unterwegs.
7: Der neue Hochhauskomplex am Dresdner Hauptbahnhof soll 2030 fertig sein. Das hat Investor Peter Simmel angekündigt. Neben dem 46 Meter hohen Gebäude am Wiener Platz entstehen ein Fernbusterminal und ein Fahrradparkhaus mit Raum für 800 Räder. In dem Gebäude soll es Büros geben, Apartments und ein Fitnesscenter mit Pool. Simmel will 100 Millionen Euro in den Bau investieren. Sachsens Ministerpräsident Kretschmer reist heute nach Rom. Im Gepäck hat er einen Herrnhuter Stern für den Petersplatz und sächsischen Stollen aus dem Erzgebirge. Anlass der Reise ist eine Privataudienz bei Papst Leo. Außerdem geht es um die Zusammenarbeit mit der italienischen Partnerregion Lazio. Es sprudelt wieder im Leipziger Clara-Zetkin-Park. Das historische Becken an der Anton-Brückner-Allee erstrahlt in neuem Glanz. Für rund 1,8 Millionen Euro wurde es entschlammt und denkmalgerecht saniert. Auch die Ufer und Treppen wurden erneuert. Im Herbst werden noch neue Bäume und Sträucher gepflanzt. 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
9: Ja, momentan ist es wirklich gut bewölkt. Bei euch in Teilen der Oberlausitz, auch rund um Kamenz, ihr habt blitzeblauen Himmel, Sonnenschein, genießt die Sonnenstrahlen. Ansonsten viele Wolken sind dabei, momentan überall trocken. Im Verlauf des Tages bleibt es auch die meiste Zeit trocken, nur bei euch in der Oberlausitz. Da kann es ab und zu mal eine Regenhusche geben. Ansonsten Richtung Abend Sonnenschein dann fast überall und das alles heute bei maximal 18 Grad. Morgen dann zum kalendarischen Herbstanfang geht's los mit Nebel, danach ein Mix aus Sonnenwolken. Bei bis zu 20.
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10: A72 Leipzig Richtung Chemnitz. Zwischen Geithain und Rochlitz gab es einen Wildunfall und geblitzt wird in Leipzig Philipp-Rosenthal-Straße statt einwärts und in Weißbach Richtung Gornau Einfahrt zur Wohnsiedlung, da wo sie immer stehen. Wenn ihr auch was habt an Staus oder Blitzern, ruft einfach kurz durch, kostenfrei unter 0800 023 4x4.
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10: Um 7.31 Uhr mit Rocky und Gips-Mandy.
9: Ja, hab mir einen Daumen ausgekugelt, ja. So sieht's aus.
10: Es gibt aber weiterhin ganz viele von euch, die sich mit Mandy solidarisieren und davon erzählen, was ihnen schon mal Dummes passiert ist. Und ihr lernt gleich jemanden kennen. Ich nenne sie Christine Maske. Warum? Hört ihr in 15 Minuten.
9: Jetzt aktuelle Musik von Kygo. Save.

0: Guten Morgen am Dienstag, kurz nach 7:30. Hier ist die Radio PSR Morning Show mit Rocky, Mandy und Christine, die auf dem Weg zur Arbeit nach Chemnitz ist. Guten Morgen, na, was machst du?
1: Ich bin beim Hörgeräteakustiker.
0: Beim Hörgeräteakustiker, sehr gut.
1: Ja.
0: Ja. Wie ist es um das Gehör der Sachsen bestellt, wenn du so eine kurze Momentaufnahme machen müsstest?
1: Das passt schon.
0: Wie
1: das
0: bitte?
1: Ist schon okay, wir haben gut zu tun.
0: Wie bitte?
1: Wir haben gut zu tun.
0: Was?
2: Der Rocky macht das mit Absicht. Lass dich nicht auf diesen Gag ein,
1: so, Rocky,
2: Christine.
1: Dann komm mal zu uns nach Chemnitz. Ne?
0: Dann machen wir das so. Christine,
1: dann machen wir das so.
0: Eine ganz tolle Arbeitswoche wünschen wir dir.
1: Na, euch auch. Mandy, gute Besserung.
2: Dankeschön.
1: Habt noch eine schöne Sendung.

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0: Kommt gut in den Dienstag, hoffentlich unfallfrei. Es ist 7.46 Uhr, die Radio PSR Morning Show ist hier mit Rocky und meiner kleinen Gips-Mandy.
1: Ja, ich habe mir den Daumen ausgekugelt. Ich bin einfach blöde gefallen. Das wird mich noch eine Weile begleiten. Bin jetzt hier mit Schiene und Verband auf Arbeit.
0: Der Jens aus Leipzig kennt das aber auch.
2: Vor einigen Jahren habe ich mein Arbeitszimmer gemobbt, bin dabei schön ausgerutscht in Richtung Heizkörper gefallen und habe mich mit meiner rechten Hand versucht abzustützen. Das Resultat war, ich habe mir das Handgelenk gebrochen, aber was soll's, das Leben geht weiter. Euch einen schönen Tag.
1: Boah, das tat bestimmt auch weh.
0: Das Arbeitszimmer hat sich fürs Mobbing gerecht. So, dann haben wir die Christine, die hat ja gleich noch mehr Lieder davon zu singen.
3: Ich fühle mit dir. Ich hatte in meinem ganzen Leben auch so kuriose Verletzungen, die du dir nicht ausdenken kannst, wie blöd die passiert sind. Ich habe mir schon beim Gießen an dem Stock einer Orchidee fast das Auge ausgestochen. Oder habe erst vor ein paar Wochen mir die Heckklappe meines eigenen Autos an den Kiefer gehauen, dass ich wie nach einem Boxkampf aussah.
1: Oh, das müssen Schmerzen gewesen sein.
0: Ja. Liebevoll nenne ich sie Christine Maske.
1: Ja, bei mir ist es ja so, es ist ja meine rechte Hand, also auch meine dominante Hand. Ja. Und es ist mir Freitag passiert und in den letzten Tagen hat sich halt leider so ein Verlangen herauskristallisiert. Also ich möchte gern etwas und zu Hause kann mir keiner dieses Verlangen befriedigen. Und Rocky, ich glaube, du kannst es.
0: Wie bitte?
1: Ja.
0: Soll ich dir die Schuhe zubinden?
1: Nee, das musst du nicht. Es ist was anderes. Du musst keine Angst haben, aber wir werden mal herausfinden, wie viel Frau in dir steckt. Machen wir hier um 8:45.
0: Ach, mein lieber Gott. Ich bereite mich schon mal vor jetzt mit Taylor Swift und I Knew It, I Knew You. Einer der besten Hits von heute.

0: 7.53 Uhr. Guten Morgen, schönen Dienstag wünscht die Radio PSR Morning Show. Und in unserer sächsischen Hauptstadt könntet ihr heute unter Umständen ein richtiges Schnäppchen schlagen. Bei Fahrrädern oder auch Handys. Wie und wo das funktioniert, hört ihr um 7:55.
1: So, und für viele ist jetzt Schichtbeginn. Wir sind bei euch, helfen euch rein in diesen arbeitsreichen Dienstag. Das machen wir mit den besten Hits von heute und der größten Abwechslung. Schnell wird's mit Kato und Turn the Lights Off. Und wir spielen euch die Nummer von One Republic aus dem Jahr 2009. Secrets läuft ja alles nach Wetter und Verkehr.
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8: Kurz vor 8. Ich bin Harjo Wilken. Schönen guten Morgen. Die Bundesregierung hat den Tankrabatt auf den Weg gebracht. Noch in dieser Woche sollen Bundestag und Bundesrat darüber abstimmen. Ab Anfang Oktober sollen Benzin und Diesel um 17 Cent pro Liter günstiger werden. So einen Rabatt hatte es im Mai und Juni schon einmal gegeben. SPD-Fraktionsvize Zorn sagte im Ersten:
9: Am Ende war die Wahl, entweder wir machen nichts oder wir bringen wieder den Tankrabatt auf den Weg. Und ich bin auch der Meinung, der Tankrabatt, das ist die Gießkanne. Ja, wir kennen alle die Argumente, die dagegen sprechen. Aber dennoch finde ich schon, wenn man sich die Preise an der Tankstelle anschaut,

0: dann können wir nicht sagen, dass wir als Bundesregierung, als Koalition nichts machen.
1: Auch ein Spritpreisdeckel ist noch geplant. Der soll zum Jahreswechsel kommen. Im Lausitzer Seenland könnte ein neuer Ferienpark entstehen. Centerparks prüft den Bau in der Nähe von Lieske in Brandenburg. Dort könnten 500 bis 700 Ferienhäuser und Freizeiteinrichtungen entstehen. Eine Investition von 300 Millionen Euro ist im Gespräch. Zunächst will Centerparks eine Machbarkeitsstudie und Umweltprüfungen durchführen. Das wird voraussichtlich rund anderthalb Jahre dauern. Papst Leo kann sich über Christstollen und einen Herrnhuter Stern aus Sachsen freuen. Ministerpräsident Kretschmer reist heute in den Vatikan und bringt die Geschenke mit. Gisa Weber, was hat's denn mit dem Besuch auf sich?
2: Ja, Michael Kretschmer bekommt eine Privataudienz beim Papst. Auch Justizministerin Geiert, Tourismusministerin Klepsch und Verkehrsministerin Kraushaar sind dabei. Der anderthalb Meter große Stern soll im Dezember die Krippe auf dem Petersplatz schmücken. Der Stollen kommt aus dem Erzgebirge und wurde extra für den Besuch gebacken. Neben der Audienz geht es bei der Reise um die Zusammenarbeit mit Italien, zum Beispiel in der Forschung und im Kulturbereich.
1: Sechs Arbeiter sind im letzten Jahr auf sächsischen Baustellen ums Leben gekommen. Insgesamt haben die Behörden 32 schwere Unfälle gezählt, wie das Wirtschaftsministerium zum Arbeitsschutztag mitteilte. Minister Panther appelliert an die Verantwortlichen, ihre Baustellen gut zu planen und die Arbeiter richtig auszurüsten. In der Altstadt von Döbeln haben neue Arbeiten zum Hochwasserschutz begonnen. Direkt an der Freiberger Mulde entsteht eine 425 Meter lange Schutzwand. Sie soll die Altstadt besser vor Hochwasser schützen und kostet mehr als 6 Millionen Euro. 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
4: Ja, da sind heute unfassbar viele Wolken unterwegs, besonders vom Vogtland bis rein nach Mittelsachsen. Bei euch in der Oberlausitz, Nordsachsen, da sehen wir ein bisschen die Sonne. Es ist aber aktuell überall trocken, bei um die 11 Grad. Im Verlauf des Tages, am Nachmittag, gibt es dann überall mal ein paar Auflockerungen, da kommt überall mal die Sonne durch. Bei euch in der Oberlausitz, da kann es heute am Dienstag noch ein paar Regenhuschen geben und das alles bei bis zu 18 Grad.
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6: A17 Prag Richtung Dresden in der Ausfahrt Dresden Südvorstadt. Da sind die Ampeln ausgefallen, also passt auf. Und A72 Leipzig Richtung Chemnitz. Zwischen Geithain und Rochlitz gab es einen Wildunfall. Geblitzt wird heute Morgen Chemnitz Nevestraße Stadt einwärts. Leipzig Philipp-Rosenthal Straße Stadt einwärts. Und dann haben wir immer noch den Blitzer in Weißbach Richtung Gornau in der Einfahrt zur Wohnsiedlung. Wenn ihr auch was für uns habt, dann Staus oder Blitzern, ruft einfach kurz durch, kostenfrei unter 0800 023 4x4.
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6: Und gleich mit einem Schnäppchen-Tipp, wo ihr Handys und Fahrräder richtig günstig schießen könnt in Sachsen. Also es wird in Dresden sein, wann und wo genau, hört ihr gleich.
4: So, kommt jetzt erstmal gut rein. Die Spätschicht gönnt sich noch ein Frühstück, bevor es richtig losgeht in diesen Dienstag. Wir spielen euch dazu die besten Hits von heute und die größte Abwechslung jetzt. Joe mit End of Beginning. Guten Morgen zusammen.

0: 8:06 Uhr ist es. Guten Morgen am Dienstag wünscht die Radio PSA Morning Show. Und wir haben heute Schnäppchenalarm in Dresden, weil heute Abend kommen im Rathaus Sachen aus dem Fundbüro unterm Hammer. Also darunter sind dann Handys, Fahrräder, Armbanduhren und so weiter. Ab 16 Uhr könnt ihr euch die Sachen im Rathaus angucken und die Auktion beginnt dann um 17 Uhr, eine Stunde später. Und falls dann aber das Ganze mit den Schnäppchen jetzt nicht so richtig klappt oder ihr mit einem neuen Handy oder einem neuen Fahrrad liebäugelt, Radio PSR zahlt deine Rechnung. Denn Nicole aus Schmölln zum Beispiel haben wir heute Morgen den Herbstferienurlaub mit den Kids bezahlt. 751 Euro.
1: Wir wissen da gar nicht so richtig, was wir sagen sollen. Das ist wir laufen die Drehen. Ich bin... Oh. Vielen lieben Dank, wirklich. Das war so eine Überraschung jetzt gerade.
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0: 8.12 Uhr, kurz vor Viertel neun haben wir es. Hier ist die Radio PSR Morning Show. So, ich habe den Satellitenmonitor eingestellt, den Kopfhörer habe ich der Mandy aufgesetzt, die Maus liegt zurecht. Soll ich noch ein bisschen weiter scrollen, damit du jetzt Wetter machen kannst? Weil Mandy ist ja gehandicapt. Mandy hat ja sich den Daumen an der rechten Hand ausgekugelt. Ich muss ein bisschen aufpassen, muss sie ein bisschen unterstützen.
1: Genau, vielen Dank. Also Wetter kann ich machen. Es ist heute gut bewölkt, gibt ein bisschen Sonne, vielleicht auch ein paar kurze Regenschauer bei maximal 18 Grad.
0: Ja, also die rechte Hand hast du dir auch noch kaputt gemacht. Hat der Marcel auch schon mitgekriegt?
2: Als die zwei Stichpunkte kamen, dominante Hand und Schuhe zu binden, was genauso eine Katastrophe bestimmt ist, weil es überhaupt nicht geht, tust du mir echt leid. Wenn du weißt, was ich meine, wo es genauso sehr spannend bestimmt jetzt für einige Wochen sein wird.
0: Ja.
2: Oh wei, oh wei. Werd schnell wieder gesund und alles Gute.
0: Ja.
1: Was meint er denn?
0: Naja, Weitwurf ist ja ganz klar.
1: Also, ach so.
0: Also, hast du schon mal als Rechtshänder versucht, mit links zu werfen? Das geht schief, das sieht ganz komisch
1: das
0: aus.
1: Das geht total schief. Aber ich habe eher ein ganz anderes Problem. Das
0: stimmt,
1: hat sich
0: du.
1: In den letzten Tagen herauskristallisiert. Meine Jungs zu Hause, die haben schon versucht, mein Verlangen zu befriedigen. Die kriegen das aber nicht so gut hin. Deswegen, Rocky, hoffe ich, dass du mir helfen kannst. Und ich glaube, alle Frauen in Sachsen verstehen, dass die lange Haare haben. Ich bin hart genervt.
0: Soll ich die Haare schneiden?
1: Nein!
0: Ich hab dir schon mal die Haare
1: geschnitten. Ja, das machen wir nicht nochmal. Nein. Kannst du mir bitte einen Zopf machen?
0: Ja, mache ich. Sehr gerne.
1: Danke.
0: Aber warum um Himmels Willen können deine Männer zu Hause keinen Zopf machen?
1: Nee, die kriegen nicht so richtig Druck in den Gummi und in die Haare rein. Da hängt dann so lose und dann hast du da wie Strähnen im Hals. Das ist nicht richtig. Und du hattest ja lange Haare. Ich glaube, du kannst das.
0: Also soll ich das gleich machen?
1: Ja, jetzt bitte.
0: Ich ziehe dir die Falten aus dem Gesicht. Das ist kein Problem.
1: Kannst du bitte vorsichtig sein?
0: Natürlich.
3: Jetzt probiere so hoch, wie es geht, einen Zopf reinzumachen. Aber einen schön.
4: So, warte.
3: Ja, aue.
4: So.
1: Sieh das nicht so weit hoch.
4: Doch.
1: Oh, das zieht. Okay, ist der auch gerade oder ist der jetzt mehr rechts?
4: Sieht top aus.
1: Ja? Oh, vielen Dank.
0: Ich sag ja, ich bin ja für dich da.
1: Dankeschön. Herr.

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0: Guten Morgen um 8.25 Uhr. Hier ist die Radio PSR Morning Show. Musikalisch haben wir alles, was ihr liebt. Zum Beispiel auch den Song zur Wurst.
1: Das wollte ich doch sagen. Ja, und zwar der Radio PSR Überraschungshit vom Jahr 2002 ist der. Ist ja ein Song, den wir lange nicht gehört haben, der Spaß macht. Und Rocky hat schon angedeutet, also das ist der Song, zu dem schmeckt mir die Bratwurst richtig gut.
0: Das wollte ich noch dazu sagen. Es ist der Song zu Mandys Wurst. Ja. Nicht zu meiner.
1: Genau. Läuft hier 10 von 9.
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16: Kurz vor 8:30. Ich bin Hajo Wilken. Schönen guten Morgen. Der neue Tankrabatt ist auf dem Weg. Das Bundeskabinett hat am Abend beschlossen, die Energiesteuer auf Benzin und Diesel zu senken. Bundestag und Bundesrat sollen in dieser Woche auch noch zustimmen. Zum 1. Oktober sollen die Preise dann um 17 Cent pro Liter sinken. Der Rabatt wird bis Ende des Jahres gelten. Spätestens zum Jahreswechsel will die Regierung auch einen Preisdeckel einführen, also staatlich festgelegte Höchstpreise. Die gibt es beispielsweise schon in Luxemburg und Belgien. Gute Aussichten für eines der größten Städtebauprojekte Dresdens. Der neue Hochhauskomplex am Wiener Platz soll bis 2030 fertig sein. Das haben Stadt und Investor angekündigt. Mehr von Benno Hille.
17: Geplant ist ein 46 Meter hohes Gebäude, das den Wiener Platz im Westen abschließt. Dahinter soll endlich der lang ersehnte Fernbusbahnhof entstehen. Dazu ein Fahrradparkhaus mit Platz für 800 Räder, 150 Gästeapartments und ein Fitnesscenter. Im Hochhaus können pro Etage an die 50 Büros unterkommen. Dahinter steht der Supermarktunternehmer Peter Simmel. Er hatte das Projekt im Frühjahr übernommen, nachdem die Planungen ins Stocken gekommen waren. Simmel will 100 Millionen Euro in den Bau stecken.
16: Sachsen soll Autoland bleiben. Dafür haben gestern Beschäftigte von VW und Zulieferern protestiert. Beschäftigung abzubauen hilft nicht aus der Krise, heißt es bei der IG Metall. Stattdessen braucht es neue Abnehmer und Produkte, mit denen sich auch künftig Geld verdienen lässt. Nach dem Wahlsieg der Linken in Berlin wird über Immobilienenteignungen diskutiert. Die CSU fordert ein schnelles Verbot. Ihr Generalsekretär Huber sagte den Funke-Zeitungen, Enteignungen wären fatal für nötige private Investitionen. Ähnlich sieht es auch CDU-Kanzler Merz. Schon bald soll ein Gesetzentwurf dazu kommen. Die Linke hatte im Berliner Wahlkampf massiv auf das Thema Übernahme von Immobilienkonzernen gesetzt und war damit erfolgreich. Rechtsextremisten haben keinen Anspruch auf eine Lehrerausbildung in Sachsen. Das hat das Oberverwaltungsgericht entschieden. Geklagt hatte eine Frau, die als Referendarin abgelehnt worden war, wegen Kontakten in die rechtsextreme Szene. Das Gericht hat die Zweifel an ihrer Verfassungstreue nun bestätigt. Die Entscheidung ist endgültig. 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
1: Ja, im Norden von Sachsen, da scheint schon gut die Sonne, auch bei euch in der Oberlausitz, im Vogtland, im Erzgebirge. Bei euch ist es noch gut bewölkt, aber auch da gibt es in den nächsten Stunden immer mehr Auflockerung. Der Nachmittag sieht dann ganz freundlich aus mit einem Mix aus Sonne und Wolken. Zwischendurch kann es mal ganz kurz eine Regenhusche geben, besonders bei euch in der Oberlausitz. Da sind vereinzelte Schauer hier und da dabei, aber so viel kommt da heute nicht runter und das alles bei maximal 18 Grad.
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0: Ihr kommt gut durch, auf dem Weg zur Arbeit, zum ersten Termin, zum Außendienstgespräch. Aber ihr müsst ein bisschen langsamer machen, weil es wird geblitzt natürlich. Die neuesten Blitzer für Sachsen stehen auf der B6 Görlitz Richtung Bautzen zwischen Markersdorf und dem Abzweig nach Zoblitz. Dresden-Terrassenufer, Chemnitz-Nefestraße einwärts und Leipzig-Philipp-Rosenthal-Straße ebenfalls stadteinwärts. Zum Ergänzen einfach kurz durchklingeln und kostenfrei unter 0800 023 4x4.
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0: 8.31 Uhr ist es. Guten Morgen.
1: Guten Morgen.
0: An alle Katzenbesitzer, schließt Fenster und Türen, lasst eure Stubentiger nicht raus. Es hat heute jemand Geburtstag, der sehr gefährlich für eure Katzen werden könnte. Und wer das ist, hört ihr in 15 Minuten. Dürft ihr nicht verpassen.
1: Alle, die noch zu Hause sind und mit ihrer Katze schmusen können, wir spielen jetzt auch entspannte Musik. Absolut viral gegangen. Mike is mein Papa Ute ist einer der besten Hits von heute. Guten Morgen.

0: Morgen, es ist Dienstag, 8.36 Uhr, Radio PSR ist hier und wir machen jetzt mal eine lustige Online-Bestellung.
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2: Heute klicken sich ja viele, zum Beispiel beim Baumarkt, ihren Einkauf einfach nur zusammen und müssen den dann nur abholen, ohne noch umständlich zu suchen. Das ist Click and Collect. So machen das die Marketing-Profis. Click and Collect, Park and Ride, Drag and Drop, Meet and Greet. Das ist ein bisschen die coole Variante von diesen deutschen Mischungen wie Haus und Hof, Feuer und Flamme, Hinz und Kunz. Das kann man nicht so richtig übersetzen. Crowd and Rüben? Nee. Sie lebten in South and Browse. Es muss schon richtig Englisch sein. Body and Soul, Park and Ride, Bed and Breakfast. Wir brauchen davon mehr. Vorschlag für alle, die ihren Online-Einkauf bereuen, weil er zu teuer war. Das Taschentuch Click and Cry und das 2-in-1 Hunde- und Katzenfutter. Das gibt's auch noch nicht. Wow and Miau.
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0: Dreiviertel neun. Guten Morgen am Dienstag wünscht die Radio PSR Morning Show.
1: In einigen Teilen Sachsen scheint die Sonne, in anderen Teilen ist es bewölkt. Es bleibt heute ein Mix relativ trocken bei maximal 18 Grad.
0: Und wir sagen herzlichen Glückwunsch an den bekanntesten und haarigsten Außerirdischen aller Zeiten. Alf wird heute 40. Ja? Gordon Shumway vom Planeten Melmac, ihr erinnert euch. Also heute vor 40 Jahren feierte Alf die Serie Premiere im US-Fernsehen. Und Katja ist jetzt bei uns. Katja, guten Morgen. Ich glaube, könntest du jetzt dem Alf einfach mal gratulieren?
2: Natürlich, na klar. Lieber Alf, alles, alles Gute zum Geburtstag.
0: Ja. An was erinnerst du dich am meisten an?
3: Null Problemo.
0: Oder?
3: Ich muss eine Katze essen.
2: Katzensaft. Oder überhaupt Katzen.
1: Und die Titelmelodie. Ey, wisst ihr was? Wir spielen die jetzt einfach mal in voller Länge.

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1: Mandy holt eine Wurst raus.
2: Ja, meine Bratwurst, die esse ich am liebsten mit Ketchup. Und da passt dieser Song richtig gut dazu. Rocky, jetzt guck nicht, so viele essen ihre Bratwurst mit Ketchup.
3: Ja, deswegen hast du schon seit Jahren Einreiseverbot in Bautzen.
2: Ist mir egal. Hier ist Lars Ketchup mit der Ketchup.

0: alle Flaschentomaten. Last Ketchup und der Ketchup-Song. Unser Radio PSR Überraschungshit in dieser Stunde. Und den nächsten gibt es dann um 10 vor 9.
1: Ja, und in der nächsten halben Stunde haben wir auch ganz viele Songs dabei. Die bringen euch vorwärts, weiter rein in den Tag mit dabei. Kings of Leon, Sex on Fire, David Guetta, Ray, Where is my Husband? Läuft ja alles nach Wetter und Verkehr.
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10: Kurz vor 9. Ich bin Hajo Wilken. Schönen guten Morgen. Die Bundesregierung hat den Tankrabatt auf den Weg gebracht. Doch in dieser Woche sollen Bundestag und Bundesrat darüber abstimmen. Ab Anfang Oktober sollen Benzin und Diesel dann um 17 Cent pro Liter günstiger werden. So einen Rabatt hatte es im Mai und Juni schon einmal gegeben. Zusätzlich will die Regierung diesmal noch einen Spritpreisdeckel einführen, also eine staatlich festgelegte Preisobergrenze. Die soll Anfang des nächsten Jahres kommen. Im Lausitzer Seenland könnte ein neuer Ferienpark entstehen. Centerparks prüft den Bau in der Nähe von Lieske in Brandenburg. Dort könnten 500 bis 700 Ferienhäuser und Freizeiteinrichtungen entstehen. Eine Investition von 300

0: Millionen Euro ist im Gespräch. Zunächst will Centerparks eine Machbarkeitsstudie und Umweltprüfungen durchführen. Das wird voraussichtlich rund 1,5 Jahre dauern. Auf sächsischen Baustellen hat es im letzten Jahr 6 tödliche Arbeitsunfälle gegeben. Insgesamt zählten die Behörden 32 schwere Unfälle, so das Wirtschaftsministerium zum Tag der Arbeitssicherheit. Mehr von Benno Hille.
1: Bau-, Abriss- und Instandhaltungsarbeiten bilden den Schwerpunkt in der Unfallstatistik. Die allermeisten Unfälle waren Abstürze, etwa von Gerüsten. Jeder Unfall ist dabei einer zu viel, appelliert Wirtschaftsminister Dirk Panther. Das beste Mittel dagegen sieht er in einer guten Planung und der richtigen Ausrüstung. Ein weiterer Punkt sind die zunehmenden Hitzephasen. Auch hier müssten Arbeiter besser geschützt werden.
0: Nach den jüngsten Wahlpleiten der CDU wartet auf Kanzler Merz heute ein schwieriger Termin. Er stellt sich am Nachmittag der Unions-Bundestagsfraktion. Dort soll über Folgen der Niederlagen beraten werden. Merz will Parteichef und Kanzler bleiben sowie den Reformkurs fortsetzen. Sachsens Ministerpräsident Kretschmer reist heute nach Rom. Im Gepäck hat er einen Herrnhuter Stern für den Petersplatz und sächsischen Stollen aus dem Erzgebirge. Anlass der Reise ist eine Privataudienz bei Papst Leo. Außerdem geht es um die Zusammenarbeit mit der italienischen Partnerregion Latium. 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
3: In einigen Teilen in Sachsen, da scheint schon gut die Sonne. In anderen Teilen wie vom Vogtland übers Erzgebirge bis ran an die Elbe, da ist es immer noch gut bewölkt. Aber auch bei euch gibt es in den nächsten Stunden immer mehr Auflockerung. Da kommt doch mal die Sonne durch. Es bleibt heute weitestgehend trocken. Kleine Ausnahme bei euch in der Oberlausitz. Da kann es im Tagesverlauf mal ein paar kurze Regenhuschen geben. Das alles bei maximal 18 Grad. Wir schauen schon mal auf morgen. Morgen ist ja Herbstanfang. Der Tag geht los mit frühen Nebel, danach Sonne, Wolken im Mix, trocken bei bis zu 20 Grad.
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4: Auf der A17 Prag Richtung Dresden ist die Auffahrt Dresden-Prohlis gesperrt. Ansonsten ist es ruhig auf unseren Straßen. Geblitzt wird natürlich noch auf der B6 Görlitz Richtung Bautzen zwischen Markersdorf und dem Abzweig nach Zoblitz. Dresden-Terrassenufer, Chemnitz-Nefe-Straße stadteinwärts und Leipzig-Philipp-Rosenthal-Straße auch stadteinwärts. Zum Ergänzen einfach kurz Bescheid geben. Wie immer, ihr wisst die Nummer. 0800 023 4x4. Kommt gut an.
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4: Um Punkt 9, wunderschönen guten Morgen. Also wir denken jetzt eine halbe Stunde noch und dann ist Frühstückspause. Oder hat der ein oder andere von euch schon Frühstückspause? Ich meine, wenn man um 7, 7:30 auf der Baustelle anfängt, da kann man ja um 9 jetzt schon mal einen kleinen Tankstellenfasan verspeisen.
3: Oder einfach in seine Leberwurstschnitte beißen.
4: Zum Beispiel.
3: Und wir begleiten euch musikalisch mit den besten Hits von heute und der größten Abwechslung. Geht jetzt los mit dem aktuellen Pop-Hit von Alex Warren, der sorgt für gute Laune bei euch auf der Baustelle. Hier ist Fever Dream.

0: Schönen guten Morgen, es ist gleich 10 nach 9, hier ist die Radio PSR Morning Show. In knapp 3 Wochen beginnen die Herbstferien in Sachsen und Nicole aus Schmölln, die fährt ganz entspannt mit der Familie in den Urlaub, weil Radio PSR zahlt deine Rechnung. 751 Euro gingen heute Morgen auf uns.
1: Wir wissen da gar nicht so richtig, was wir sagen sollen. Das ist wir laufen die Drehen. Ich bin vielen lieben Dank wirklich. Das war so eine Überraschung jetzt gerade.
2: Ja, und euch überraschen wir natürlich auch gern. Schickt uns eure Rechnungen oder auch eure Wünsche, die ihr habt. Das kann alles Mögliche sein. Beträge nehmen wir entgegen auf radiopsr.de und dann immer 7 und 16 Uhr einschalten. Das heißt, heute Nachmittag 16 Uhr in der Steffen-Lukas-Feierabendshow ist es wieder soweit. Dann zahlt Radio PSR deine Rechnung.

0: Morgen, es ist gleich 9.26 Uhr, hier ist die Radio PSR Morning Show. Ihr habt ja mitbekommen, meine Mandy ist blöd gefallen, hat sich den Daumen ausgekugelt, sitzt jetzt hier mit einer Schiene. Ich mache natürlich alles möglich, dass es ihr gut geht, aber heute Morgen hatte ich dann echt Angst.
1: Bei mir ist es ja so, es ist ja meine rechte Hand, also auch meine dominante Hand. Ja. Und in den letzten Tagen hat sich halt leider so ein Verlangen herauskristallisiert. Also ich möchte gern etwas und zu Hause kann mir keiner dieses Verlangen befriedigen. Und Rocky, ich glaube, du kannst es.
0: Was ich tun musste, hört er dann in der nächsten halben Stunde. Gegen 9:50 Uhr.
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1: Das ist aktuell ganz freundlich da draußen. Also im Norden von Sachsen, da scheint die Sonne, bei euch in der Oberlausitz in Stellen auch. Vom Vogtland bis ins Erzgebirge, da haben wir immer noch viele, viele Wolken, die da unterwegs sind. Da gibt es aber auch schon die ersten Auflockerungen. Und genauso bleibt es heute. Der Nachmittag wird ein Mix aus Sonne und Wolken, relativ freundlich, meist trocken. Hier und da vielleicht mal eine kurze Regenhusche, aber so viel kommt da heute wirklich nicht runter. Und das bei maximal 18 Grad.
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2: Auf der A17 Prag Richtung Dresden ist die Auffahrt Dresden-Prohlis gesperrt. B6 Görlitz-Bautzen zwischen Wendisch-Kunersdorf und Wendisch-Paulsdorf in beiden Richtungen passt auf, da liegt ein größeres Metallteil. Geblitzt wird heute Morgen auf der B6 Görlitz Richtung Bautzen zwischen Markersdorf und dem Abzweig nach Zoblitz. Delitzsch-Dübener Straße einwärts, Dresden-Terrassenufer, Chemnitz-Nefestraße auch Stadt einwärts und ebenso immer noch in Leipzig auf der Philipp-Rosenthal-Straße. Wenn ihr mehr für uns habt, dann sagt einfach kurz Bescheid unter 0800 023 4x4. Kommt gut an.
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2: Mit Rocky, Mandy und nicht nur mit euren Lieblings-, sondern auch Überraschungshits. Wir haben gleich nochmal einen für euch.
1: Genau, der läuft ja am Ende der Stunde. Songs, die Spaß machen, die wir lange nicht gehört haben, die nicht aus dem Ohr rausgehen, ist diesmal ein Hit aus dem Jahr 2001. In dem Musikvideo dazu gibt es 5 Kerle, die ein Luxus-Girl anbaggern.

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0: Schön, dass ihr alle mit dabei seid. Guten Morgen, hier ist die Radio PSR Morning Show. Mandy hat sich ja bei einem blöden Sturz den Daumen ausgekugelt, ist also motorisch eher unbewaffnet, aber dafür hat sie ja mich. Ich setze ihr die Kopfhörer auf, ich öffne ihre Frühstücksdose, ich hole Kaffee, ich bin ja wirklich für alles da, aber bei einer Sache, da hatte ich heute Morgen echt ein bisschen Angst.
1: Bei mir ist es ja so, es ist ja meine rechte Hand, also auch meine dominante Hand. Und in den letzten Tagen hat sich halt leider so ein Verlangen herauskristallisiert. Also ich möchte gern etwas und zu Hause kann mir keiner dieses Verlangen befriedigen. Und Rocky, ich glaube, du kannst es.
2: Oh Gott.
0: Wisst ihr jetzt, warum ich Angst hatte heute Morgen? Ja? Und der Marcel hat es ja auch nicht besser gemacht.
3: Dominante Hand, du weißt, was ich meine. Oh wei, oh wei.
1: Der Rocky, der übertreibt ein bisschen.
0: Ich musste Mandy heute Morgen einen Zopf machen.
1: Ja, wirklich. Ich meine, ich habe lange Haare, die hängen mir die ganze Zeit im Nacken. Es war einfach ein Verlangen, was befriedigt werden musste. Und das hast du sehr gut gemacht. Also ich habe mir vor uns den Pferdeschwanz im Spiegel mal angeschaut. Ich gebe dir dafür eine, na, ich bin heute nett, 8 von 10.
0: Vielen Dank, vielen Dank. Dann bin ich ja mal gespannt, welche Punktzahl du mir heute für das Mittagessen geben wirst. Ich habe nämlich heute gekocht, weil Mandy ja mit ihrem Thermomix ohne so richtig zurechtkommt mit dem kaputten Daumen. Es gibt heute Mittagessen.
1: Oh, der Rocky ist wirklich ganz lieb zu mir. Das muss man wirklich mal sagen. Ja. Dankeschön.
0: Da hörst du es, Marcel.
3: Oh wei, oh wei.

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1: Und ich finde, den spielen wir jetzt für alle Köchinnen im Land, die schon fleißig sind, vielleicht in den Großküchen, wenn jetzt das Mittagessen vorbereitet wird, an alle, die jetzt dann aus dem Frost was raustun und abtauen müssen.
2: Ja, weil wir spielen jetzt Uptown Girl von Westlife aus dem Jahr 2001. Bitteschön.

0: So, jetzt haben wir 3 Minuten lang wirklich alles abgetaut, was es zum Uptown gab. Westlife und der Radio PSR Überraschungshit Uptown Girl. Den nächsten hat dann um 10 vor 11 unsere Kollegin Caro.
1: Und wir sehen uns morgen wieder pünktlich zum kalendarischen Herbstanfang. Das wird

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9: Kurz vor 10. Ich bin Hajo Wilgen. Schönen guten Tag. Im Lausitzer Seenland steht womöglich eine Millioneninvestition an. Centerparks prüft den Bau einer Ferienanlage zwischen Sedlitzer und Partwitzer See, unmittelbar an der Landesgrenze zwischen Brandenburg und Sachsen. 500 bis 700 Ferienhäuser könnten dort entstehen. Eine Investition von 300 Millionen Euro ist im Gespräch. Der größte Teil des Parks soll zwar auf Brandenburger Seite entstehen, der Landkreis Bautzen sieht in dem Projekt aber große Chancen für die gesamte Region. Centerparks will nun zunächst eine Machbarkeitsstudie durchführen. Die Bundesregierung hat den Tankrabatt auf den Weg gebracht. Noch in dieser Woche sollen Bundestag und Bundesrat darüber abstimmen. Ab Anfang Oktober sollen Benzin und Diesel dann um 17 Cent pro Liter günstiger werden. So einen Rabatt hatte es im Mai und Juni schon einmal gegeben. Gute Aussichten für eines der größten Städtebauprojekte Dresdens. Der neue Hochhauskomplex am Wiener Platz soll bis 2030 fertig sein. Das haben Stadt und Investor angekündigt. Mehr von Benno Hille.
10: Geplant ist ein 46 Meter hohes Gebäude, das den Wiener Platz im Westen abschließt. Dahinter soll endlich der lang ersehnte Fernbusbahnhof entstehen. Dazu ein Fahrradparkhaus mit Platz für 800 Räder, 150 Gästeapartments und ein Fitnesscenter. Im Hochhaus können pro Etage an die 50 Büros unterkommen. Dahinter steht der Supermarktunternehmer Peter Simmel. Er hatte das Projekt im Frühjahr übernommen, nachdem die Planungen ins Stocken gekommen waren. Simmel will 100 Millionen Euro in den Bau stecken.
9: Die Sachsen sollen sich besser vor Hackern schützen. Dazu ist ab heute eine Roadshow im Land unterwegs. Cyber-Experten machen bis Anfang November an 11 Stationen Halt. Los geht's heute Abend am Breuer-Gymnasium in Zwickau. Ende Oktober gibt es zudem Infoveranstaltungen speziell für ältere Menschen. Papst Leo kann sich über Stollen aus dem Erzgebirge und einen Herrnhuter Stern freuen. Ministerpräsident Kretschmer reist heute nach Rom und bringt die Geschenke mit. Er bekommt dort eine Privataudienz. Der Stern soll im Dezember die Krippe auf dem Petersplatz schmücken. Der Stollen wurde extra für die Reise gebacken. 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
11: Das geht hier langsam Richtung Herbst. Die Nächte waren schon ganz schön kühl mit einstelligen Temperaturen. Ja, heute geht's rauf auf 14 bis 18 Grad tagsüber mit Sonne und Wolken. Eigentlich ein schöner Tag. Morgen genauso zum kalendarischen Herbstanfang. Also goldener Herbst mit bis zu 20 Grad. Ab Donnerstag wird's dann wieder unbeständig mit Schauern und Wind und auch ein bisschen kühler.
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1: A17 Prag Richtung Dresden. Achtung, die Auffahrt Dresden-Prohlis ist ja gesperrt. Und es liegt noch was im Weg auf der B6 zwischen Wendisch-Kunnersdorf und Wendisch-Paulsdorf mit Metallteilen. Die neuesten Blitzer für Sachsen stehen auf der B6 Görlitz Richtung Bautzen, hier zwischen Markersdorf und dem Abzweig nach Zoblitz. Blitzer in Dresden am Terrassenufer, dann in Chemnitz auf der Nefestraße stadteinwärts und Delitzsch, Dübener Straße stadteinwärts. Danke, Kathi. Wenn noch irgendwas ist, ihr wisst Bescheid, meldet euch gern jederzeit. 0800 023 und 4x4. Gute Fahrt.
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1: Hi, einen schönen Dienstagvormittag um 10 haben wir's. 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So, und wir grüßen mal alle, die im Lager ranklotzen. Die Jenny zum Beispiel, was ist dein Job?
2: Also ich mache Versand und kommissionieren. Und wir brauchen immer laute Musik.
1: Ja, da kommt doch hier die perfekte Motivation. Musik von Sia. Ihr seid nicht zu stoppen, wir geben richtig Gas. Jetzt mit Unstoppable. Schönen Dienstag.

0: Also so langsam merkt man es wirklich, der Herbst kommt. Radio PSR 10 nach 10, einen schönen Dienstag zusammen. Ich hatte heute Morgen auch direkt wieder diese Jackendiskussion mit meiner Tochter. Bei 9 Grad wollte sie einfach keine Jacke anziehen. So langsam müssen wir uns einstellen auf die neue Jahreszeit. Und was sind denn eure Tipps, eure Geheimrezepte, Routinen, damit ihr da gut durch den Tag kommt? Katja aus Waldheim.
1: Also ich mache mir immer ein schönes Frühstück mit Naturjoghurt, ein paar Nüsschen rein, ein paar Haferflocken rein und ein Äpfelchen und ein paar Heidelbeeren. Das hält bis Mittag. Das ist richtig lecker. Und nach dem Mittag, dann gehen wir immer eine halbe Stunde raus, straff spazieren. Egal, welches Wetter ist, das tut gut.
0: Ja, das klingt gut. Wie kommt ihr gut durch euren Arbeitstag? Gut durch den Herbst? Lasst uns mal ein bisschen gegenseitig inspirieren. 0341 39 37 6000. Und wir sind für eure Musik zuständig. Taylor Swift. Musik, die sich gut anfühlt. Yes, Opelite.

0: Mein Ort heißt Mutschen. Und bei uns sagt man immer, Mutschen, das liegt bei Fratschen im Bettchen.
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0: Macht euch einen schönen Dienstag. Ihr hört Radio PSR bei der Arbeit gleich 10:30. Und wir haben einen super Tipp für euch, wie ihr abends noch viel, viel besser einschlafen könnt. Hören wir gleich in 15 Minuten. So, und damit euer Tag erstmal richtig gut wird, gibt's die richtige Musik dafür, die euch so gute Laune macht. Shakira und Burna Boy mit dem Sommerhit des Jahres. Ihr liebt den Dai Dai. Kommt hier gleich nach Wetter und Verkehr. Und für noch mehr Abwechslung der Radio PSR Überraschungshit. Der ist diesmal ein bisschen rockig. Gitarren nach vorne, Schlagzeug auf Anschlag. Ja, der ist was für eure wilde Seite. Hör mal, 10 vor 11.
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1: 14 bis 18 Grad, das sind heute unsere Höchsttemperaturen. Bleibt überwiegend trocken mit Sonne und Wolken. Ganz schön heute. Morgen dann erst Nebel. Tagsüber freundlich und mild bei bis zu 20 Grad. Ab Donnerstag geht es dann ein bisschen unbeständig weiter mit Wolkenschauern und Wind.
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1: A17 Prag Richtung Dresden. Hier ist die Auffahrt Dresden-Prohlis gesperrt. Und in Leipzig haben wir noch eine Sperrung, betrifft die Bornasche Straße in Höhe der Stockartstraße. Da kommt er nach einem Unfall nicht lang. Die neuesten Blitzer für Sachsen, B93 Zwickau Richtung Merane, hier in Höhe Mosler Tunnel. Dann in Leipzig auf der Taucherstraße stadtauswärts. Und Delitzsch wird noch geblitzt, Lübener Straße stadteinwärts. Wenn noch irgendwas ist, ja, meldet euch gerne über unsere App oder klingelt mal kurz durch. 0800 023 und 4x4. Gute Fahrt.
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Hallo, schönen Dienstag. Ihr hört Radio PSR bei der Arbeit. 10:30, gleich mit dem neuen Hit von One Republic, Need Your Love. So, und ich mache seit ein paar Monaten ein bisschen was anders am Abend. Ich habe ein kleines Ritual, das mache ich auch zusammen mit den Kids. Wir denken abends an drei Dinge, für die wir dankbar sind. Was ist gut gelaufen, was war schön? Nicht das, was blöd war, sondern einfach für die Sachen dankbar sein, die da sind. Und es verändert so viel. Du kannst besser einschlafen, du wachst morgens mit einem leichteren und positiveren Gefühl auf. Ja, probiert's mal aus. Drei Sachen, für die ihr dankbar seid, jeden Abend. One Republic jetzt. Mit dem perfekten Soundtrack für einen richtig schönen Tag. Jetzt Need Your Love. 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
1: Und na klar, braucht ihr das manchmal bei der Arbeit. Zwischen euren ganzen Aufgaben, zwischen euren Terminen wollt ihr einfach mal so ein bisschen Dampf ablassen. Und das geht mit dem Song richtig gut. Der ist schön rockig, mit Gitarren und Schlagzeug auf Anschlag. Also den müsst ihr wirklich laut hören. Da macht er noch mehr Spaß. Die Kaiser Chiefs mit Ruby.

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1: Kurz vor 11, ich bin Uwe Schimonek. Guten Tag. Wenn große Autobauer wie VW kürzen wollen, wird die Luft auch für Zulieferbetriebe dünn. Darauf hat die IG Metall mit Protestaktionen in ganz Sachsen aufmerksam gemacht. Die Karosseriewerke in Radeberg zum Beispiel sind eigentlich unerlässlich für VW, meint Gewerkschaftssekretär Jens Kiele. Trotzdem sieht er die Werke vor einer unsicheren Zukunft.
2: Vor allen Dingen mit einer Entscheidung gegen den Standort Mosel in Zwickau. Und damit sind die Lieferwege gerade ins Unermessliche gewachsen. Und jeder Kilometer auf der Autobahn Lieferweg bedeutet natürlich einen Wertverlust, weil das kostet alles. Und das ist ein Schlag gegen den Standort hier.
1: Die Bundesregierung hat den Tankrabatt auf den Weg gebracht. Noch in dieser Woche sollen Bundestag und Bundesrat darüber abstimmen. Ab Anfang Oktober sollen Benzin und Diesel dann um 17 Cent pro Liter günstiger werden. So einen Rabatt hatte es im Mai und Juni schon einmal gegeben. SPD-Fraktionsvize Zorn sagt in der ARD:
3: Am Ende war die Wahl, entweder wir machen nichts oder wir bringen wieder den Tankrabatt auf den Weg. Und ich bin auch der Meinung, der Tankrabatt, das ist die Gießkanne. Ja, wir kennen alle die Argumente, die dagegen sprechen. Aber dennoch finde ich schon, wenn man sich die Preise an der Tankstelle anschaut, dann können wir nicht sagen, dass wir als Bundesregierung, als Koalition nichts machen.
1: Die Regierung will ab Januar auch noch einen Spritpreisdeckel einführen. Rechtsextreme haben keinen Anspruch auf eine Lehrerausbildung in Sachsen. Das hat das Oberverwaltungsgericht entschieden. Geklagt hatte eine Frau, die als Referendarin abgelehnt worden war, wegen Kontakten in die rechtsextreme Szene. Das Gericht hat die Zweifel an ihrer Verfassungstreue endgültig bestätigt. Die USA, Dänemark und Grönland unterzeichnen heute ihr neues Sicherheitsabkommen. Laut Dänemark schützt es die eigene Souveränität und Grönlands Selbstbestimmung. Trump dagegen sagt, die USA bekämen dauerhaft Kontrolle über die Sicherheit der Insel. Radio PSR, neue Nachrichten wieder in einer Stunde.
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4: Ja, das ist ganz schön heute. Meist trocken und freundlich, bis zu 18 Grad. Morgen, ähnlich wie heute, Regen ist noch kein großes Thema. Geht erstmal trocken durch den Tag mit Sonne und Wolken. Morgen bis zu 20 Grad am kalendarischen Herbstanfang. Ja, ab Donnerstag wird es ein bisschen ungemütlicher, wechselhaft mit Wolken, Schauern und Wind. Und dann nur noch bei maximal 16 Grad.
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4: Und Achtung, auf der A17 Prag Richtung Dresden zwischen Baretal und Pirna liegt eine Plane auf der Fahrbahn. Und in Leipzig ist die

0: Bornersche Straße in Höhe der Stockartstraße nach einem Unfall gesperrt. Die neuesten Blitzer für Sachsen, B93 Zwickau Richtung Merane in Höhe Mosler Tunnel, dann in Leipzig auf der Taucherstraße stadtauswärts und Delitzsch wird noch geblitzt, Dübener Straße stadteinwärts. Wenn ihr noch irgendwas habt, ihr könnt ja natürlich gerne ergänzen, freuen wir uns. 0800 023 und 4x4. Gute Fahrt.
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0: Und das freut uns doch, dass wir bei euch sein dürfen, dass wir euch durch euren Arbeitstag begleiten können, hier am Dienstag um 11. Und wir sind auch bei der Cindy aus Hartmannsdorf. Bei welcher Arbeit hörst du uns gerade?
2: Und zwar in unserer Tagespflege in Limbach-Oberfrohna.
0: Und was liegt heute noch Schönes an?
2: Heute tatsächlich singen.
0: Ja, da können wir uns doch schon mal ein bisschen einstimmen jetzt. Mit Miley Cyrus mit einem ihrer ganz großen Hits. Jetzt Flowers. Macht's euch schön. 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

0: Kommt immer gut durch den Dienstag. Wir sind bei euch, Radio PSR, gleich 11:30. Und immer wenn wir im Supermarkt sind und diese Lebkuchen und Dominosteine sehen und vielleicht die ersten Adventskalender, da kommt schon dieses erste. Oder das hier. Ja, manche fühlen es halt auch schon im September. Auch Jans Herbst. Heute in unserer Comedy mitten aus dem Leben mit diesem ganz besonderen Vorweihnachtsgefühl. Gleich in 15 Minuten. Außerdem eure absoluten Lieblingshits. Gleich nach Wetter und Verkehr dieser coole DJ-Sound von Kato. Turn the Lights Off. Und für noch mehr Abwechslung gibt's dann zum Ende der Stunde den Radio PSR Überraschungshit. Und da gibt's heute Gitarren, Tempo und dieses ganz besondere 90er-Gefühl. 10:50.
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1: Ja, es wird langsam herbstlich. Die Nächte jetzt schon richtig kühl mit einstelligen Werten. Jetzt tagsüber geht's rauf auf 14 bis 18 Grad maximal. Bleibt trocken heute mit Sonne und Wolken. Ja, morgen genauso wie heute zum kalendarischen Herbstanfang. Goldener Herbst bei bis zu 20 Grad. Ab Donnerstag wird's dann wieder ein bisschen unbeständig mit Schauern und Wind und auch ein bisschen kühler.
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1: Und Achtung, liegt noch was im Weg auf der A17 Prag Richtung Dresden zwischen Baretal und Pirna. Eine Plane auf der Fahrbahn. Ansonsten ja, kommt da ganz gut durch. Keine Staus im Moment. Die neuesten Blitzer für Sachsen. B93 Zwickau Richtung Merane in Höhe des Moseler Tunnels. In Leipzig wird geblitzt auf der Taucherstraße statt auswärts. Und in Delitzsch immer noch Dübener Straße statt einwärts. Wenn noch was ist, ja, meldet euch gerne jederzeit. Wir freuen uns von euch zu hören. 0800 023 und 4x4. Gute Fahrt.
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0: Das läuft bei euch und hoffentlich richtig gut und schön fluffig mit Radio PSR mit eurer Lieblingsmusik. Gleich mit dem neuen Hit von Christy Sorandi, Good Old Days. So, vorher klären wir die Frage, wie früh darf man eigentlich in Weihnachtsstimmung kommen?
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2: Es ist doch viel zu früh, jetzt schon mit der Vorweihnachtszeit anzufangen. Obwohl, manchmal kommt kurz irgendwoher dieses... Wenn da im Supermarkt die Lebkuchen liegen, dann fühlen manche schon ein kleines... Ja, oder wir hören eine Fahrradklingel, dann klingelt das im Kopf so weiter. Und echte Weihnachtsfans fangen jetzt heimlich an, Geschenkpapier zu kaufen und wickeln ums Deko-Heidekraut schon mal so eine kleine Lichterkette. Und während die beim Kürbisfest sitzen, sind die im Kopf schon längst... Es ist doch alles erlaubt, was Spaß macht. Schmeißen wir also heute Abend einfach spätsommerlich den Grill an und dazu gibt's Glühwein und Marzipankartoffelsalat.
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0: Ist euch alles noch zu früh? Na dann gibt's jetzt einen Song, der klingt ein bisschen nach Sommer, nach Sonne, nach ganz viel Leichtigkeit. Neu bei Radio PSR. So cool. Christy Sorandi mit Good Old Days.
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1: Und vielleicht ist es jetzt genau dieser Energieschub, den er noch braucht, weil er noch was fertig machen wollt. Vor der Mittagspause am besten noch. Diese Gitarren, die ziehen uns sofort rein in diesen Mega-Hit. Hier ist Blondie mit Maria, unser Überraschungshit der Stunde.

0: Ja, da haben wir jetzt nochmal ordentlich Strecke gemacht mit Radio PSR und unserem Überraschungshit Blondie mit Maria. Vielleicht ist es genau der Energieschub, den er gerade noch braucht. Und wir sind bei euch gleich mit einem Hit, der ein bisschen Kontrastprogramm ist, ab um 12. So ein ganz entspannter, hypnotischer Sound für alle, die sich noch ein bisschen konzentrieren müssen oder vielleicht das erste Mal heute durchatmen können bei der Mittagspause im Pausenraum. Gleich mit Mikey's Mind und Papa Ute. Ab um 12.
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9: Kurz vor 12. Ich bin Uwe Schimonek. Guten Tag. 6 Arbeiter sind im letzten Jahr auf sächsischen Baustellen ums Leben gekommen. Insgesamt haben die Behörden 32 schwere Unfälle verzeichnet, wie das Wirtschaftsministerium zum Arbeitsschutztag mitteilte. Minister Panther appelliert an die Verantwortlichen, ihre Baustellen gut zu planen und die Arbeiter richtig auszurüsten. Urteil im Referendariatsstreit: Rechtsextreme haben keinen Anspruch auf eine Lehrerausbildung in Sachsen. Das hat das Oberverwaltungsgericht in Bautzen entschieden. Mehr von Benno Hille.
10: Geklagt hatte eine Frau, die als Referendarin abgelehnt worden war, wegen Kontakten in die rechtsextreme Szene. Laut dem Verfassungsschutz hatte die Frau regelmäßig an Veranstaltungen eines rechtsextremen Instituts teilgenommen. Die Bautzener Richter haben sich jetzt hinter die Entscheidung gestellt. Für die Ausbildung sei ein Mindestmaß an Verfassungstreue nötig, heißt es in der Begründung. Denn auch eine Referendarin hat Einfluss auf die Schulkinder. Die Entscheidung ist endgültig, kann also nicht mehr angefochten werden.
9: In Sachen Tankrabatt soll es jetzt schnell gehen. Das Bundeskabinett hat die Maßnahmen gegen die hohen Spritpreise beschlossen. Fabian Hoffmann berichtet.
11: In dieser Woche sollen dann auch noch Bundestag und Bundesrat den Tankrabatt beschließen. Der Start ist für Anfang Oktober angepeilt. Wie schon im Sommer sollen die Preise von Benzin und Diesel um 17 Cent pro Liter runtergehen. Bezahlen will die Regierung das Ganze mit Geld, was in diesem Jahr noch nicht ausgegeben wurde. Außerdem will sich Finanzminister Klingbeil auf EU-Ebene für eine Übergewinnsteuer für die Mineralölkonzerne einsetzen. Die Regierung will ab Januar auch noch einen Spritpreisdeckel einführen, also eine staatlich festgelegte Preisobergrenze.
9: Fast 30 Jahre nach ihrem Tod kommt heute ein neues Buch über Prinzessin Diana raus. Geschrieben hat es Dianas Bruder Charles Spencer. Er erhebt schwere Vorwürfe gegen König Charles. Demnach soll der damalige Prinz nach Dianas Tod gesagt haben, sie werde schnell vergessen sein. Radio PSR, neue Nachrichten wieder in einer Stunde.
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12: Und da bleibt es heute überwiegend trocken mit Sonne und Wolken und 14 bis 18 Grad maximal. Morgen gibt es erst Nebel, tagsüber auch freundlich und mild bei bis zu 20 Grad. Ab Donnerstag wird es dann wieder ein bisschen wechselhafter mit Wolkenschauern und Wind.
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12: Und das geht gerade ohne Staus. Kommt da entspannt durch. Geblitzt wird auf der B93 Zwickau Richtung Merane in Höhe Mosler Tunnel. In Leipzig Blitzer Taucherstraße statt auswärts. Und in Delitzsch auf der Dübener Straße statt einwärts. Wenn noch irgendwas ist, klingelt gern durch. 0800 023 und 4x4. Gute Fahrt.

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1: Und alles, was das Leben so ein bisschen leichter macht, das nehmen wir doch gerne mit, oder? 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So, jetzt ist Dienstagmittag, wir grüßen mal an die Landwirtschaft. Alle, die da auf dem Traktor, im Stall, auf dem Feld, auf dem Hof unterwegs sind. Die Kerstin zum Beispiel, was machst du?
2: Ich bin gerade auf Arbeit. Ich arbeite in einem Kuhstall und meine Kühe freuen sich. Die brauchen die Musik, damit die entspannt sind.
1: Na bitte, ich glaube auf jeden Fall, dass der Sound den Kühen richtig gut gefällt. Einer eurer aktuellen Lieblingssets. Hier ist Mikey's Mind mit Papa Utei.

Da geht's doch total fluffig durch den Dienstag. Euer Lieblingssender, das sind wir, Radio PSR, 10 nach 12. Ja, und dieses Sonnenlicht, wie das jetzt immer wärmer, immer weicher wird im Herbst, es ist einfach schön, ne? Wenn ihr Fotos macht unterwegs mit eurem Handy, es sieht einfach immer toll aus, ne? Einfach nur, wenn das Licht so schön ist und so goldig ist. Stellt ihr heute vielleicht auch fest, wenn die Sonne mal rauskommt bei euch, wenn ihr mit dem Kinderwagen unterwegs seid, jetzt mittags oder mit dem Hund, nehmt uns gern mit Kopfhörer rein, unsere App dann mit dem perfekten Soundtrack. Immer bei euch. Jetzt mit Herbstgefühlen von Taylor Swift. Hier ist I Knew It, I Know You. Ganz neu bei Radio PSR.

0: Friends. Und das ist ja wirklich richtig doof gelaufen. Radio PSR gleich 12:30 am Dienstag. Mandy aus der Radio PSR Morning Show ist ja, habt ihr vielleicht mitbekommen, über den Roller ihres Sohnes gestolpert und hat sich dabei den Daumen ausgekugelt. Ja, jetzt ist er mit Schiene und Verband unterwegs und wir wollen von euch wissen, was ist euch denn schon mal Verrücktes passiert? Eure Antworten gleich in 10 Minuten. Außerdem die besten Hits von heute. Gleich nach Wetter und Verkehr mit Jennifer Lopez und David Guetta. Wow, das ist Mucke mit Wumms. Save Me Tonight zum schönen Aufdrehen. Und bei unserem Überraschungshit am Ende der Stunde gibt's dieses pure 80er-Gefühl. Synthies und einen Sound, bei dem ihr einfach nur abheben wollt. 10:50.
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0: Und da bleibt es heute überwiegend trocken mit Sonne und Wolken und 14 bis 18 Grad maximal. Morgen gibt es erst Nebel, tagsüber auch freundlich und mild bei bis zu 20 Grad. Ab Donnerstag wird es dann wieder ein bisschen wechselhafter mit Wolkenschauern und Wind.
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0: Und das geht gerade ohne Staus. Kommt da entspannt durch. Geblitzt wird auf der B93 Zwickau Richtung Merane in Höhe Mosler Tunnel. In Leipzig Blitzer Taucher Straße statt auswärts. Und in Delitzsch auf der Dübener Straße statt einwärts. Wenn noch irgendwas ist, klingelt gern durch. 0800 023 und 4x4. Gute Fahrt.
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0: Und das sind so Sachen, da fragt man sich im Nachhinein, wie konnte das denn passieren? Radio PSR am Dienstag in 10:30. Habt ihr vielleicht mitbekommen, Wendy ist über den Roller ihres Sohnes gestürzt und hat sich dabei, oh mein Gott, den Daumen ausgekugelt. Ja, und wir haben euch gefragt, was ist euch denn schon mal so richtig Doofes passiert? Christine hat sich gemeldet.
1: Ich hatte in meinem ganzen Leben auch so kuriose Verletzungen, die du dir nicht ausdenken kannst, wie blöd die passiert sind. Ich habe mir schon beim Gießen an dem Stock einer Orchidee fast das Auge ausgestochen.
0: Oh Gott.
1: Oder habe erst vor ein paar Wochen mir die Heckklappe meines eigenen Autos an den Kiefer gehauen, dass ich wie nach einem Boxkampf aussah.
0: Oh mein Gott, Christine, passt bitte alle auf euch auf. Jetzt mit Alex Warren und einem der besten Hits von heute. Kommt mal schön unfallfrei durch den Tag. Jetzt mit Fever Dream.

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1: Und das ist immer schön, wenn wir euch da überraschen können, während ihr da gerade mit eurer Arbeit beschäftigt seid, im nächsten Auftrag steckt, schraubt, packt, telefoniert, zum nächsten Kunden oder Patientenfahrt. Da kommt ihr um die Ecke mit diesem coolen 80er-Sound. Wow, was für eine Atmosphäre, oder? Der fesselt uns richtig, der Song. Hier ist New Order mit unserem Überraschungshit der Stunde, Two Face.

0: Den haben wir jetzt alle laut gehört, oder? New Order mit True Face, unser Radio PSR-Überraschungsset. Der nächste kommt dann in einer Stunde um 10 vor 2. So, wir grüßen mal alle, die unterwegs sind, auf dem Weg zum nächsten Kunden, zum nächsten Patienten, auf eurer Tour, wenn ihr Paketzusteller seid. Und wir sind bei euch mit dem richtig coolen Sound, gleich ab um 1. Einer der besten Hits von heute, Temper City mit ordentlich Bass und Self-Aware.
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0: kurz vor eins. Ich bin Uwe Schimonek. Guten Tag.
1: Auf sächsischen Baustellen hat es im vergangenen Jahr 6 tödliche Arbeitsunfälle gegeben. Insgesamt verzeichneten die Behörden 32 schwere Unfälle, so das Wirtschaftsministerium zum Tag der Arbeitssicherheit im Freistaat. Mehr von Benno Hille.
2: Bau-, Abriss- und Instandhaltungsarbeiten bilden den Schwerpunkt in der Unfallstatistik. Die allermeisten Unfälle waren Abstürze, etwa von Gerüsten. Jeder Unfall ist dabei einer zu viel, appelliert Wirtschaftsminister Dirk Panther. Das beste Mittel dagegen sieht er in einer guten Planung und der richtigen Ausrüstung. Ein weiterer Punkt sind die zunehmenden Hitzephasen. Auch hier müssten Arbeiter besser geschützt werden.
1: Papst Leo kann sich über Christstollen und einen Herrenhuter Stern freuen. Ministerpräsident Kretschmer reist heute in den Vatikan und bringt die Geschenke mit. Gisa Weber, was hat es mit dem Besuch auf sich?
3: Ja, Michael Kretschmer bekommt eine Privataudienz beim Papst. Auch Justizministerin Geiert, Tourismusministerin Klepsch und Verkehrsministerin Kraushaar sind dabei. Der 1,5 Meter große Stern soll im Dezember die Krippe auf dem Petersplatz schmücken. Der Stollen kommt aus dem Erzgebirge und wurde extra für den Besuch gebacken. Neben der Audienz geht es bei der Reise um die Zusammenarbeit mit Italien, zum Beispiel in der Forschung und im Kulturbereich.
1: Beim Tankrabatt drückt die Bundesregierung auf die Tube. Das Kabinett hat die Maßnahme gegen die hohen Spritpreise beschlossen. In dieser Woche sollen dann auch noch Bundestag und Bundesrat beschließen. Für den Start des Tankrabatts ist Anfang Oktober angepeilt. Der ADAC hat bei vielen neuen Winterreifen sicherheitsrelevante Mängel festgestellt. Beim aktuellen Test kriegen knapp die Hälfte der 32 getesteten Reifen für Klein- und Mittelklassewagen das Urteil ausreichend oder mangelhaft und sind damit nicht zu empfehlen. Radio PSR, neue Nachrichten wieder in einer Stunde.
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5: Und da bleibt es heute überwiegend trocken mit Sonne und Wolken und 14 bis 18 Grad maximal. Morgen gibt es erst Nebel, tagsüber auch freundlich und mild bei bis zu 20 Grad. Ab Donnerstag wird es dann wieder ein bisschen wechselhafter mit Wolkenschauern und Wind.
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5: Und Achtung, Unfallstelle auf der A72 Chemnitz Richtung Leipzig zwischen Brunner Süd und Brunner Nord. In Weißwasser ist die Berliner Straße zwischen Karl-Liebknecht-Straße und der Hermannstraße wegen eines Polizeieinsatzes gesperrt. Und noch eine Sperrung in Eilenburg betrifft die Rosa-Luxemburg-Straße in Höhe Torgauer Landstraße. Da kommt er nach einem Unfall im Kreuzungsbereich nicht lang. Die neuesten Blitzer für Sachsen stehen in Schkeuditz am Rossberg, beide Richtungen. In Leipzig Taucherstraße statt auswärts und Delitzsch-Dübener Straße statt einwärts. Wenn noch irgendwas ist, ruft er gern durch. 0800 023 und 4x4. Gute Fahrt.
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5: Dienstagmittag um 1. Und das ist ja wirklich das Tolle. Einfach mal ein Radio. Auch wenn ihr da oft unterwegs seid auf den Straßen, ob alleine oder mit euren Kollegen. So ganz allein seid ihr ja nicht. Uns habt ihr doch immer bei euch. Auch die Peggy.
7: Wir sind im Fahrdienst. Ja, wir sind eigentlich immer am Dauerkichern und wir machen uns den Tag einfach schön. Wenn man da mit einem Lächeln da entgegentritt, dann kriegt man halt meistens ein Lächeln zurück. Und das ist halt schön.
5: Genau so. Wir machen es uns schön. Und nebenbei laufen noch eure Lieblingssets. Wow, so ein cooler Sound. Sun Goes Down von Robin Schulz und Jasmine Thompson. Macht euch einen schönen Dienstag.

0: Hier ist Radio PSR am Dienstag, 10 nach 1. 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

0: Habt einen ganz tollen Dienstag. Wir sind bei euch, Radio PSR, bei der Arbeit, gleich 2:30. Und wir bräuchten mal ganz dringend eine Haftpflichtversicherung, auch wenn der Schaden schon passiert ist. Na, mal gucken, ob es klappt. Gleich am Radio PSR sind wir das Telefon. In 15 Minuten eure Kult-Comedy. Und wir sind eure Ladesäule hier bei Radio PSR. Und ihr könnt gleich mal schön auftanken. Richtig gute Energie. Also da ist euer Akku wieder sowas von voll. Mit Bibi Rexha und Faceless. New Religion. Einer der besten Hits von heute. Gleich nach Wetter und Verkehr. Und für noch mehr Abwechslung gibt's den Radio PSR Überraschungshit am Ende der Stunde. Und das ist einer, der funktioniert offensichtlich generationsübergreifend. Der ist schon ein bisschen älter, aber mein Sohn hört den aktuell richtig gern. Der ist ganz vorne drauf auf der Playlist. Unser Überraschungshit 10:50.
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18: Nur, das ist doch ganz schön. Da sehen wir auch die Sonne heute. 14 bis 18 Grad unsere Höchsttemperaturen. Bleibt trocken heute am Nachmittag mit Wolken und Sonne im Wechsel. Morgen gibt es dann erst Nebel, tagsüber auch ganz schön freundlich trocken. Bei bis zu 20 Grad ab Donnerstag wird es dann ein bisschen ungemütlicher, wechselhaft mit Wolkenschauern und Wind und dann nur noch bei maximal 16 Grad.
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18: Und Achtung auf der A4, Chemnitz Richtung Erfurt. Zwischen Hohenstein-Ernstthal und dem Rastplatz Oberwald Nord, da liegen Reifenteile im Weg. A72, Chemnitz Richtung Leipzig, zwischen Borna Süd und Borna Nord, Achtung Unfallstelle. In Weißwasser ist die Berliner Straße zwischen der Karl-Liebknecht-Straße und der Hermannstraße wegen eines Polizeieinsatzes gesperrt. Und noch eine Sperrung in Eilenburg betrifft die Rosa-Luxemburg-Straße in Höhe der Torgauer Landstraße. Da kommt er nach einem Unfall im Kreuzungsbereich auch nicht durch. Die neuesten Blitzer für Sachsen stehen auf der B93, Zwickau Richtung Merane in Höhe des Moseler Tunnels. Schkeuditz wird geblitzt am Rossberg in beiden Richtungen und Leipzig Taucherstraße stadtauswärts. Wenn noch irgendwas ist, ihr könnt gerne ergänzen jederzeit. 0800 023 und 4x4. Gute Fahrt.
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0: Hallo zusammen, das ist euer Dienstag und schön, dass wir den zusammen verbringen mit Radio PSR hier, 2:10 und gleich mit Ed Sheeran in Kombination mit Martin Garrix. Also Gefühl trifft auf so einen coolen Dance-Sound. Wie das zusammen klingt, das hören wir hier gleich mit Repeated, ganz neu in unserer Playlist. Vorher bräuchten wir aber noch dringend eine Haftpflichtversicherung.
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2: Allianz Generalvertretung Weihrauch, Sie sprechen mit der Frau Wilhelm, guten Tag.
3: Guten Tag, mein Name ist Friedemann, ich rufe Sie an aus Berlin.
2: Ja?
3: Ich habe ein Problem und zwar war ich gestern bei einem Freund von mir in Leipzig.
2: Ja?
3: Und ich habe dem einen Schaden zugefügt zu Hause. Und zwar ist Rotwein verschüttet gegangen auf das Sofa von dem.
2: Ja?
3: Das ist ein sehr teures Designersofa und der Teppich ist auch in Mitleidenschaft gezogen.
2: Mhm.
3: Und das müssten Sie jetzt mal bitte begleichen, weil ich habe, das ist also zu teuer, das ist so ein hundeteurer Scheiß, den er da zu Hause stehen hat.
2: Ja, aber Herr Friedemann, ja? Das müsste ja Ihre Haftpflicht dafür aufkommen.
3: Das müssten Sie mir mal einrichten, das wäre schön.
2: Das müssten Sie doch bei Ihrer Versicherung machen.
3: Ja, ich dachte, ich nehme gleich die beste. Wissen Sie, deshalb rufe ich bei der Allianz an.
2: Nee, Sie verstehen mich jetzt verkehrt. Sie müssen doch bestimmt eine Haftpflichtversicherung haben.
3: Dummerweise nicht. Das ist ja mein Problem. Also
2: sagen
3: wir hatten
2: mal,
3: eine, aber ich wohne...
2: Was sind Sie denn für ein Mensch? Sie
3: ja, ich bin also 1,80, ich bin attraktiv, ungebunden.
2: Dazu habe ich das jetzt nicht gemeint.
3: Ach so.
2: Sie können doch nicht im Nachhinein eine Versicherung abschließen. Da wird der Schaden doch nicht bezahlt.
3: Ja, ich konnte doch letzte Woche noch nicht wissen, dass ich dem sein Sofa kaputt mache.
2: Deswegen muss man das ja auch vorher machen. Erst schließe ich eine Versicherung ab und dann mache ich einen Schaden.
3: Ist ja was ganz Neues. Vorgestern waren die
2: Herr
3: Kosten ja noch nicht da.
2: Wenden Sie sich doch bitte mal an die Versicherung von Ihrem Geschädigten.
3: Wieso? Was hat denn der damit zu tun, dass ich das Rotweinglas verschmissen habe?
2: Aber Herr Friedemann, bei mir sind Sie wirklich vollkommen...
3: Ich weiß, Sie können auch nichts dafür, aber Sie sollen das ja bloß bezahlen, weil Sie sind ja dummerweise eine Versicherung.
2: Ich bin hier...
3: Wären Sie doch keine Versicherung geworden?
2: Ich arbeite hier als Bürokraft und so...
3: Dann wären Sie halt keine Bürokraft geworden, wenn Sie jetzt sich mausern, das zu bezahlen.
2: Herr Friedemann, also ich weiß jetzt nicht, was ich jetzt davon Ihnen jetzt halten soll.
3: Hier ist Radio PSR, das sinnlos Telefon.
2: Oh, nee, das darf nicht wahr sein. Also glauben Sie mal, ja, das ist mir noch nicht passiert, sowas.
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0: Und jetzt, wie versprochen, neue Musik in unserer Playlist. Und es ist einer von den Songs, wenn man den einmal gehört hat, wenn man den immer und immer wieder hören. So toll. Martin Garrix und Ed Sheeran. Yes, repeat it.

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1: Ach, bisher ist euer Tag vielleicht so ein bisschen vor sich hingeplätschert, ganz gemütlich. Jetzt bringen wir nochmal ordentlich Bewegung rein. Und da braucht's ja nur diesen ganz besonderen Beat von ihm, von Michael Jackson. Legendärer Song. Jetzt für euch unser Überraschungshit. Hier ist Black or White.

0: Da muss doch nur der richtige Beat laufen und plötzlich geht alles ein bisschen leichter von der Hand. Radio PSR mit unserem Überraschungshit Black or White von Michael Jackson. Der nächste kommt in einer Stunde schon um 10 vor 3. So, Endspurt in der Frühschicht oder zweite Runde im Job. Wir machen euch bereit für den Nachmittag. Gleich mit Shakira und Burna Boy. Das ist einer eurer absoluten Lieblingshits. Kann ich gut verstehen, ist auch zu Recht der Sommerhit des Jahres. Macht uns einfach gute Laune. Gleich ab um 2 mit Dai Dai.
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6: Ja.
5: Ach, das ist so spannend. 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
1: Kurz vor zwei, ich bin Finn Riebesel, Freund lieb. Guten Tag. Heute zeigt sich, wer im Rennen um Olympia die besten Karten hat. Der Deutsche Olympische Sportbund hat die Bewerbungen aus Berlin, da ist ja auch Sachsen mit dabei, München und der Region Rhein-Ruhr bewertet. Am Abend stellt der DOSB vor, wer am besten abgeschnitten hat. Eine Rolle spielt zum Beispiel, wie die Menschen in der Region zur Olympia-Bewerbung stehen oder wie gut die Sportler vor Ort untergebracht werden können. Endgültig entschieden wird dann am Samstag. Dresden bekommt ein neues Hochhaus. Supermarktunternehmer Peter Simmel will 100 Millionen Euro in den Bau am Hauptbahnhof stecken. Die Arbeiten sollen im Frühjahr losgehen und bis 2030 dauern. Hinter dem 46 Meter hohen Gebäude entsteht das neue Fernbusterminal, auf das Dresden seit Jahrzehnten wartet. Dazu ein Fahrradparkhaus mit Platz für 800 Räder. Peter Simmel sagte uns weiter:
2: Es werden aber auch Büroflächen entstehen, sowie eine große Fläche für Fitness und ein Apartmenthaus mit 143 Apartments für zeitlich begrenztes Wohnen.
1: Schreckmoment in Weißwasser. Nach einem Amok-Alarm hat die Polizei am Mittag das Landau-Gymnasium evakuiert. Die 20 Klassen wurden in die Turnhalle gebracht. Mittlerweile gibt es aber Entwarnung. Die Beamten gehen von einem Fehlalarm aus. Eine Straftat vermutet die Polizei nicht. 6 Arbeiter sind im letzten Jahr auf sächsischen Baustellen ums Leben gekommen. Insgesamt haben die Behörden 32 schwere Unfälle verzeichnet, wie das Wirtschaftsministerium zum Arbeitsschutztag mitteilte. Minister Dirk Panther appelliert an die Verantwortlichen, ihre Baustellen gut zu planen und die Arbeiter richtig auszurüsten. Kommunen aus ganz Deutschland können sich bei der TU Dresden jetzt Infos zum Radverkehr holen. Die Forscher haben bundesweit Daten vom Stadtradeln ausgewertet. Ihr Tool simuliert zum Beispiel, wie sich Verkehrsströme durch Radwege oder Brücken für Radfahrer verlagern. Über 100 Kommunen nutzen das Tool bereits. Radio PSR, neue Nachrichten wieder in einer Stunde.
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3: Nur, das ist doch ganz schön. Da sehen wir auch die Sonne heute. 14 bis 18 Grad, unsere Höchsttemperaturen. Bleibt trocken heute am Nachmittag mit Wolken und Sonne im Wechsel. Morgen gibt es dann erst Nebel, tagsüber auch ganz schön freundlich trocken. Bei bis zu 20 Grad ab Donnerstag wird es dann ein bisschen ungemütlicher, wechselhaft mit Wolkenschauern und Wind und dann nur noch bei maximal 16 Grad.
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3: Und Achtung auf der A72 Leipzig Richtung Chemnitz. Zwischen Rochlitz und Penig, da liegt ein Holzbalken auf der rechten Spur. Wir haben eine Sperrung in Weißwasser, betrifft die Berliner Straße zwischen Karl-Liebknecht-Straße und der Hermannstraße. Da kommt er wegen eines Polizeieinsatzes nicht durch. Und noch eine Sperrung in Eilenburg, betrifft hier die Rosa-Luxemburg-Straße in Höhe der Torgauer Landstraße. Da kommt er nach einem Unfall im Kreuzungsbereich nicht lang. Die neuesten Blitzer für Sachsen. B93 in Zwickau Richtung Merane in Höhe des Moseler Tunnels. In Schkeuditz wird geblitzt am Rossberg in beiden Richtungen. Und Leipzig noch Taucherstraße stadtauswärts. Wenn noch irgendwas ist, ihr was ergänzen könnt, Staus oder Blitzer, ruft gern durch. 0800 023 und 4x4. Gute Fahrt.

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1: Hallöchen, schönen Dienstagnachmittag um 2 und sagt mal, wie sehr seid ihr eigentlich Selbstversorger? Was macht ihr alles selbst zu Hause, anstatt es fertig zu kaufen? Vielleicht euer Brot, habt ihr Gemüse im Garten, eure eigenen Eier, euren eigenen Honig? Sagt doch mal Bescheid. 0341 39 37 6000, sprechen wir drüber in 10 Minuten. So, und beim Sparen kommt natürlich das Thema auch auf den Tisch. Wir zahlen eure Rechnung für Dinge, die ihr schon gekauft habt. 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So, und jetzt Glücksgefühle, immer wenn wir ihn hören. Mike Smith mit Stargazing.

0: Let's go! Auf geht's in einen schönen Dienstagnachmittag mit Radio PSR. Wir sind bei euch, 10 nach 2. Und sagt mal, was macht ihr denn zu Hause selbst, anstatt es fertig zu kaufen? Seid ihr Selbstversorger? Nadine aus Göta, was machst du?
1: Wir backen uns immer ein frisches Roggenbrot. Wir haben quasi ein Anstellgut im Kühlschrank, was wir immer in der Woche einmal füttern mit Roggenmehl und Wasser. Das Mehl dafür, also das Roggenmehl, das holen wir direkt im Nachbarort in Spittwitz in der Mühle. Dann backen wir uns das und können jeden Abend frisches Brot essen. Der Kleine nimmt es mit in den Kindergarten.
0: Das ist doch super. Und was macht ihr selbst? Schickt gerne eine Sprachnachricht. 0341 39 37 6000.

0: Schönen Nachmittag zusammen. Ihr hört Radio PSR bei der Arbeit gleich 14:30 und wir grüßen auch mal die Spätschicht. Der Chris hat noch zu tun. Wo denn?
1: Ich bin auf dem Flughafen tätig. Ich bin bei DHL und zwar im Controlling von den Ladegruppen.
0: Okay, Chris, also du sorgst dafür, dass im Hintergrund alles läuft und wir gucken mal, dass die Soundkulisse stimmt. Gleich mit Kygo und Save My Love, einer der besten Hits von heute, gleich nach Wetter und Verkehr. Und für noch mehr Abwechslung gibt es ja noch den Radio PSR Überraschungshit am Ende der Stunde. Und da kann ich euch versprechen, der macht Vollgas gute Laune, der hat einen Beat, der reißt euch einfach nur mit. Den Text müsst ihr gar nicht können, da ist einfach nur Ausflippen angesagt. Kurz vor 3.
2: Mandy hat sich ja bei einem blöden Sturz den Daumen ausgekugelt, ist also motorisch eher unbewaffnet, aber dafür hat sie ja mich. Bin ja wirklich für alles da, aber bei einer Sache, da hatte ich heute Morgen echt ein bisschen Angst.
3: Bei mir ist es ja so, es ist ja meine rechte Hand, also auch meine dominante Hand. Ja. Und in den letzten Tagen hat sich halt leider so ein Verlangen herauskristallisiert. Also ich möchte gern etwas und zu Hause kann mir keiner dieses Verlangen befriedigen. Und Rocky, ich glaube, du kannst es.
2: Oh mein Gott. Ich musste Mandy heute Morgen einen Zopf machen.
0: Ja.
2: Soll ich das gleich machen?
3: Ja, jetzt bitte.
2: Ich ziehe dir die Falten aus dem Gesicht, das ist kein Problem.
3: Kannst du bitte vorsichtig sein?
2: Natürlich.
4: Jetzt probiere so hoch wie es geht, einen Zopf reinzumachen. Aber
5: ein schön.
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0: Oh ja, ist ein ganz schöner Nachmittag. Sonne und Wolken. 14 bis 18 Grad. Bleibt überwiegend trocken. Ja, morgen gibt es dann morgens erst ein bisschen Nebel. Tagsüber freundlich und mild bei bis zu 20 Grad. Ab Donnerstag dann ein bisschen unbeständig mit Wolkenschauern und Wind und auch wieder etwas kühler.
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0: Und Achtung auf der A4 Dresden Richtung Chemnitz in Höhe Berbersdorf. Da ist ein LKW liegen geblieben und es sind auch Reifenteile im Weg. Und im Weißwasser ist immer noch die Berliner Straße gesperrt wegen eines Polizeieinsatzes zwischen der Karl-Liebknecht-Straße und der Hermannstraße. Geblitzt wird in Schkeuditz am Rossberg in beiden Richtungen und in Schieritz am Ketzerbach Richtung Lommatsch ist eine 30er-Zone. Dankeschön, Daniel, fürs Bescheid geben. Ja, wenn noch was ist, meldet euch gerne jederzeit über unsere App oder am Telefon 0800 023 und 4x4. Gute Fahrt.
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0: Das ist euer Dienstagnachmittag mit Radio PSR und gleich mit dem neuen Hit von Olivia Rodrigo, Drop Dead.
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0: 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So, und jetzt der neue Hit von Olivia Rodrigo. So ein cooler Song. Yes, Drop Dead.

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1: Und vielleicht kommt der jetzt genau im richtigen Moment. Der Song, der euch jetzt mal schön locker macht. Ihr könnt mal alles abschütteln, was heute so war. Ihr habt ja wieder so viel geschafft. Jetzt einfach mal Kopf aus und Spaß haben mit Yolanda Be Cool und D-Carb. We No Speed.

0: Ja, da haben wir doch Spaß gehabt mit unserem Überraschungshit bei Radio PSR. Yolanda Be Cool und die Cabuino Speak Americano. Einfach mal alles rauslassen, auch mal schön. Der nächste Überraschungshit kommt dann auch schon in einer Stunde um 10 vor 4. So, und bei mir hier gleich im Studio, Timon übernimmt heute für Steffen Lukas die Feierabendshow. Der ist nämlich ein bisschen am Kränkeln und erkältet. Gute Besserung, liebe Grüße. So, und gleich gibt's hier eure Lieblingsmusik. Kato mit Turn the Lights Off ab um 3. Ich bin Caro, wünsche euch einen schönen Nachmittag.
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1: Kurz vor drei, ich bin Finn Riebesel, Freund Lieb. Guten Tag. Sachsen ist als Co-Gastgeber mit im Rennen um Olympia. Und heute zeigt sich, welche Bewerbung die besten Karten hat. Der Deutsche Olympische Sportbund hat die Bewerbungen aus Berlin zusammen mit Sachsen, München und der Region Rhein-Ruhr bewertet. Am Abend stellt der DOSB vor, wer dabei am besten abgeschnitten hat. Geschaut wurde unter anderem, wie gut das bei den Menschen vor Ort ankommt. Das könnte Berlin allerdings zum Verhängnis werden. Endgültig entschieden wird aber erst am Samstag. Kommunen aus ganz Deutschland können sich bei der TU Dresden jetzt Infos zum Radverkehr holen. Die Forscher haben bundesweit Daten vom Stadtradeln ausgewertet. Ihr Tool simuliert zum Beispiel, wie stark Radfahrer bestimmte Wege nutzen würden, wenn sie ausgebaut oder neu angelegt werden. Das soll bei der Planung helfen. Miroslava Lukavska vom Dresdner Projektteam.
2: Sie würden auch sehen, von wo die Radfahrer kommen. Manchmal wollen die Planenden auch eine bestimmte Strecke entlasten. Und da würden sie sehen, okay, wenn ich hier einen Radweg baue, sind dann 200, 300, 500 Radfahrer am Tag mehr. Und dafür dort und dort so viel weniger.
1: Über 100 Kommunen nutzen das Tool bereits. An Sachsens Hochschulen und Hochschulkliniken sind immer mehr Leute beschäftigt. Im vergangenen Jahr hat das Statistische Landesamt um die 49.000 Mitarbeiter gezählt. Das sind etwa 6.500 mehr als noch 10 Jahre zuvor. Unter den Beschäftigten sind auch mehr als 4.000 studentische Hilfskräfte. Beim Tankrabatt drückt die Bundesregierung auf die Tube. Das Kabinett hat die Maßnahme gegen die hohen Spritpreise beschlossen. In dieser Woche sollen dann auch noch der Bundestag und der Bundesrat den Tankrabatt beschließen. Der Start ist für Anfang Oktober angepeilt. Radio PSR, neue Nachrichten wieder in einer halben Stunde.
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3: Sonne und Wolken wechseln sich fleißig ab am Dienstag. Temperaturen so um die 16 Grad. Letzte Nacht war es ja schon deutlich kühler. Auch in dieser geht es so auf 7 bis 5 Grad runter. Morgen wird es schön mit viel Sonne bei bis zu 19 Grad. Am Donnerstag, da kommt dann Regen dazu. Da kühlt es auch etwas runter.
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1: Vorsicht auf der A4 Dresden Richtung Chemnitzhöhe Berbersdorf. Hier ist ein LKW liegen geblieben und Reifenteile liegen auf der Fahrbahn. Und eine weitere wichtige Meldung: in Weißwasser ist die Berliner Straße zwischen der Karl-Liebknecht- und der Hermannsstraße wegen eines Polizeieinsatzes noch gesperrt. In Ostmitzer für Sachsen Dresden, Dürerstraße stadteinwärts und Schkeuditz am Rossberg beidseitig. Wenn ihr noch was habt, gerne durchgeben. Nummer ist die 0800 023. 4x4.
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1: Um 3 haben wir es da am Dienstag. Ja, der Steffen liegt flach, da schicken wir jetzt mal ganz, ganz liebe Grüße und gute Besserung hin. Ich bin Timon, springe am Nachmittag ein und bringe euch bestens in Feierabend. Auch bei mir gilt natürlich, keine Sorge, Radio PSR zahlt deine Rechnung. 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Mit ein bisschen Glück nenne ich euren Namen. So, kommt gut in den Feierabend rein. Bis dahin ziehen wir noch durch. Den Auftakt hier macht Kato mit Turn the Lights Off Abfahrt.

0: 11 Minuten nach um 3 haben wir es da. Ja, die Feierabendshow hier bei Radio PSR. Morgen astronomischer Herbstbeginn. Heißt, heute ist Tag-Nacht-gleicher. Also weltweit sind Tag und Nacht ungefähr 12 Stunden lang. Also ich sag, wie es ist, ich bin ready für den Herbst. Im Sommer, da weiß ich immer nicht, was ich anziehen soll. Jetzt kommt die Zeit mit dicken Pullis. Kann ich mal einen Wintermantel dann später anziehen? Wer von euch fühlt's auch? Radio PSR-Hörerin Manu, du schon, oder?
1: Also ich bin eindeutig Team Herbst, Winter. Ich habe sogar vorgestern schon meinen ersten Glühwein für dieses Jahr getrunken.
0: Na dann Prost. Wer von euch fühlt's auch? Wer hat Bock auf den Herbst? Und was mögt er da denn besonders? Gerne mal reinmelden an die 0341 39 37 6000. Ja, geht doch als Sprachnachricht. So, cooler Sound jetzt hier erstmal von Ron Republic. Das ist Need Your Love, einer der besten Hits von heute.

0: Da haben wir es gleich. Halb vier. Hier ist Radio PSR und bei Kollege Hans Herbst, da ist heute irgendwie schon Weihnachten. Mit allem drum und dran und es klingt auch gleich so, warum das heute sein muss. Ihr hört es hier in 15 Minuten mit unserer Alltagskomödie Die Welt in 30 Sekunden. Und dann ja auch noch unser Überraschungshit der Stunde. Da geht's mal direkt in die 80er rein. Alle How I Met Your Mother Fans, die werden sich freuen. So oder so, den Ohrwurm kriegt ihr heute nicht mehr raus. Welches ist, ihr hört es um 10 vor 4.
1: Hat sich ja bei einem blöden Sturz den Daumen ausgekugelt, ist also motorisch eher unbewaffnet, aber dafür hat sie ja mich. Bin ja wirklich für alles da, aber bei einer Sache, da hatte ich heute Morgen echt ein bisschen Angst.
2: Bei mir ist es ja so, es ist ja meine rechte Hand, also auch meine dominante Hand. Ja. Und in den letzten Tagen hat sich halt leider so ein Verlangen herauskristallisiert. 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Und Rocky, ich glaube, du kannst es.
3: Oh mein Gott.
1: Ich musste Mandy heute Morgen einen Zopf machen.
2: Ja.
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17: Mit Hanna Messerschmidt. Der neue Hochhauskomplex am Dresdner Hauptbahnhof soll 2030 fertig sein. Das hat Investor und Supermarktunternehmer Peter Simmel angekündigt. Neben dem 46 Meter hohen Gebäude am Wiener Platz entsteht ein Fernbusterminal und ein Fahrradparkhaus mit Raum für 800 Räder. Simmel will 100 Millionen Euro investieren. Zum Ablauf sagte er uns:
18: Die Bauarbeiten werden im Frühjahr nächstes Jahr beginnen und wir werden Ende 2029 bis Mitte 2030 mit allen Arbeiten fertig sein, sodass dann alles in Betrieb gehen kann.
17: Schreckmoment in Weißwasser. Nach einem Amokalarm hat die Polizei am Mittag das Landau-Gymnasium evakuiert. Die 20 Klassen wurden in die Turnhalle gebracht. Mittlerweile gibt es aber Entwarnung. Die Beamten gehen von einem Fehlalarm aus. Eine Straftat vermutet die Polizei nicht. Dresden hat diesen Juni mehrere Hitzerekorde aufgestellt. An 4 Tagen in Folge wurden in Klotzsche mehr als 35 Grad gemessen. Das hat es vorher noch nie gegeben. Der Höchstwert lag hier bei 39,6 Grad Celsius. Im Stadtzentrum kletterte die Temperatur sogar auf über 40 Grad. 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Neue Nachrichten wieder in einer halben Stunde.
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0: Die schöneren Herbstzeiten, die genießen wir heute. Sonne, ab und zu schiebt sich mal eine Wolke davor. Das Ganze bei maximal 17 Grad. In der Nacht kühlt es wieder deutlich runter, da geht es auf bis zu 6 Grad. Morgen schön, ein Ticken wärmer als heute und viel Sonne. Sollten wir noch mal genießen, bevor am Donnerstag der Regen zurückkommt.
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0: Auf unseren Autobahnen und Bundesstraßen ist nichts los, nur eine Meldung in Weißwasser, die Berliner Straße. Zwischen der Karl-Liebknecht- und der Hermannstraße ist wegen eines Polizeieinsatzes gesperrt. Die neuesten Blitzer für Sachsen, Dresden, Dürerstraße stadteinwärts und Schkeuditz am Rossberg beidseitig. Wenn ihr noch was habt, Staus und Blitzer, ihr könnt sie melden, ganz bequem über unsere App.
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0: Halb vier ist durch. Ihr die Feierabendshow hier bei Radio PSR. Ja, und im September schon an Weihnachten denken. Also, wir haben einen Kollegen, der das jetzt schon gerne macht.
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2: Es ist doch viel zu früh, jetzt schon mit der Vorweihnachtszeit anzufangen. Obwohl, manchmal kommt kurz irgendwoher dieses... Wenn da im Supermarkt die Lebkuchen liegen, dann fühlen manche schon ein kleines... Ja, oder wir hören eine Fahrradklingel, dann klingelt das im Kopf so weiter. Und echte Weihnachtsfans fangen jetzt heimlich an, Geschenkpapier zu kaufen und wickeln ums Deko-Heidekraut schon mal so eine kleine Lichterkette. Und während die beim Kürbisfest sitzen, sind die im Kopf schon längst... Es ist doch alles erlaubt, was Spaß macht. Schmeißen wir also heute Abend einfach spätsommerlich den Grill an und dazu gibt's Glühwein und Marzipankartoffelsalat.
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0: Gebrannte Mandeln, Glühwein. Also ich bin ehrlich mit euch, ich krieg ein bisschen Bock. Ihr trinkt erstmal noch den letzten Kaffee aus und dann macht einen Haken an den Arbeitsdienstag dazu. Mikey's Minds mit Papa Ute hier bei Radio PSR.
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1: Macht ja die Abwechslung perfekt, bekommt er immer zum Ende der Stunde. Und jetzt geht's rein in die 80er. Und das Teil, das verbinde ich auf jeden Fall, also ich auf jeden Fall mit einer Serie aus den 2000ern. Viele von euch auch. How I Met Your Mother, Ted und Marshall machen einen Roadtrip. Und das Teil, das läuft in Dauerschleife vollkommen zurecht. Absoluter Energieschub jetzt hier. Einfach mal das Teil aufdrehen. Um kurz vor vier, The Proclaimers mit I'm Gonna Be bei Radio PSR. 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

0: The Proclaimers mit I'm Gonna Be, der Überraschungshit in dieser Stunde. Den nächsten bekommt er dann um kurz vor fünf. Dann ein ganz großer deutscher Song aus dem Jahr 2013. Ja, eine Pop-Hymne, kann man schon sagen. Vorher Leichtigkeit in der Musik von Ray Dalton. Tut doch gut zum Dienstag, bekommt er hier gleich um kurz nach vier. Oder auch die härteren Gitarren von The Rasmus hier gleich bei Radio PSR.
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5: Kurz vor 4, ich bin Finn Riebesel, Freund lieb, guten Tag. Leipzig hält an seinen Olympia-Hoffnungen fest. In Berlin steht die gemeinsame Bewerbung nach der Abgeordnetenhauswahl auf der Kippe. Die Wahlsieger von den Linken lehnen die Olympia-Pläne ab. Am Samstag entscheidet der Deutsche Olympische Sportbund final über den deutschen Olympiakandidaten. Leipzig-Sportoberbürgermeister Rosenthal ist selber bei den Linken. Er sagte uns:
6: Ich bin zutiefst davon überzeugt, dass wir das fachlich beste Konzept abgegeben haben. Und ich glaube, dass ausschließlich Berlin dort eine deutsche Bewerbung tragen wird. Losgelöst, ich sag's mal, innenpolitischer Diskussion. Deshalb hoffe ich auch sehr, dass der Deutsche Olympische Sport für Berlin stimmt.
5: Kommunen aus ganz Deutschland können jetzt den Radverkehr besser planen. Forscher der TU Dresden haben Daten vom Stadtradeln ausgewertet und ein Tool entwickelt. Ihr Tool simuliert zum Beispiel, wie stark Radfahrer bestimmte Wege nutzen würden, wenn sie ausgebaut oder neu angelegt werden. Über 100 Kommunen nutzen das Tool bereits. Mit dem Zug direkt von Leipzig bis ins Erzgebirge. Dafür hat der Zweckverband Verkehrsverbund Mittelsachsen jetzt den Weg freigemacht. Ab nächsten Frühjahr sollen einzelne RE6-Züge, die sonst nur zwischen Leipzig und Chemnitz unterwegs sind, bis nach Annaberg-Buchholz fahren. Immer morgens und abends. Nach den Wahlpleiten in Mecklenburg-Vorpommern und Berlin trifft Kanzler Merz jetzt gerade die Unionsfraktion. Dabei geht es um die Folgen der Niederlagen. Merz will Kanzler und CDU-Chef bleiben und seinen Reformkurs fortsetzen. Zuletzt forderten auch Stimmen in der CDU seine Ablösung. Radio PSR, neue Nachrichten wieder in einer halben Stunde.
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7: Morgen ja astronomischer Herbstbeginn. Fühlt sich schon stark danach an, aber die schöneren Seiten. Trocken, so um die 16 Grad. Auch morgen schön, da gehen wir auf bis zu 19 Grad hoch mit viel Sonne. Ab Donnerstag dann wieder grauer und auch verregneter.
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7: Da ist auf unseren Autobahnen und Bundesstraßen soweit nichts los. Nur eine Meldung aus der Kreis der Sächsischen Schweiz, Osterzgebirge. Hier liegen auf der Straße zwischen der Abzweigung nach Rippien und der Abzweigung nach Goppeln Gegenstände auf der Fahrbahn. Ansonsten, wie gesagt, freie Fahrt. Blitzer in Dresden, Dürerstraße stadteinwärts und Schkeuditz am Rossberg beidseitig. Wenn ihr noch was habt, gerne durchklingeln. Die Nummer ist die 0800 023. 4x4, vielen Dank.
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7: 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So, und ich schaue jetzt mal rein. Das hat auch getan die Sabrina Winterfeld aus Olbernhau. Ich sehe 150 Euro für eine neue Kette. Die sollen bezahlt werden von Radio PSR. Werden sie auch. Wenn du anrufst, Sabrina aus Olbernhau, 0341 39 37 6000. Jetzt anrufen.
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1: 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Hat auch gemacht. Die Sabrina aus Olbernhau, ich grüße dich.
2: Hallo.
1: Sabrina, deine Tochter hat eine Kette verloren. Die soll ersetzt werden. Erzähle, was ist passiert?
2: Die hat, also die muss zum Sport, macht eine schulische Ausbildung zur Sozialassistentin. Mhm. Und da müssen die immer so eine Dreiviertelstunde bis zum Sport laufen. Und irgendwie hat sie zwar gesagt, sie hat sie in den Rucksack getan, aber sie ist nicht auffindbar.
1: Mhm. Ja, die Kette ist weg.
2: Ja, die Kette ist weg. Es war Jugendweihe geschenkt, die war auch nicht günstig und hat sie jeden Tag getragen und
1: ich weiß, eine neue kann nicht immer die alte ersetzen, aber ja, das Geld dafür, das kriegt er auf jeden Fall für eine neue Kette. 150 Euro sind bezahlt.
2: Oh, vielen Dank, ich würde mich so freuen.
1: Sehr, sehr gerne. Und wird das dann eine Überraschung für deine Tochter? Kriegst du das zum Geburtstag oder wie willst du ihr das dann geben?
2: Geburtstag hat sie leider im April schon gehabt. Mhm. Aber ich denke, die hat der Kette so sehr hinterher geweint, dass ich jetzt einfach sagen werde, wir bestellen eine neue. Hast du wieder eine.
1: Ach, da wird sie sich freuen. Ich wünsche auf jeden Fall ganz viel Spaß mit der neuen Kette. Und ja, melde dich doch auch nochmal zurück, wie es deine Tochter gefreut hat. Fänden wir auch schön.
2: Das mache ich.
1: Ansonsten grüßen wir die Family, Grüße nach Olbernhau und eine gute Woche noch.
2: Vielen Dank.
1: So, und jetzt kommt ihr. Was sollen wir für euch übernehmen? Einfach Rechnung einreichen auf radiopsr.de.
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0: Die erste Nacht mit einstelligen Temperaturen, die liegt hinter uns. Hier ist Radio PSR um kurz vor 4:30. In der Nacht waren es ja teilweise nur 5 bis 9 Grad. Der Herbst, der kommt jetzt auf uns zu. Und ich will jetzt mal die Hände hochsehen. Wir hatten schon die Heizung angemacht. Also, wir sind jetzt in der letzten Woche, in der die Tage noch länger sind als die Nächte. Also nochmal genießen, wie das Wetter die nächsten Tage aussieht. Schauen wir hier gleich dazu. Eine Hymne, Bittersweet Symphony, direkt nach dem Song von Tampa City, der gerade einmal komplett um den Globus geht. Super erfolgreiche Single, Self-Aware, läuft hier in ein paar Minuten.
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15: Mit Hanna Messerschmidt. Dresden bekommt ein neues Hochhaus und zwar am Hauptbahnhof. Unternehmer Peter Simmel will 100 Millionen Euro in den Bau stecken. Er hatte das Projekt übernommen, nachdem die Planung ins Stocken geraten war. Die Arbeiten am Wiener Platz sollen im Frühjahr losgehen und bis 2030 dauern. Hinter dem 46 Meter hohen Gebäude entsteht ein neues Fernbusterminal und ein Fahrradparkhaus mit Raum für 800 Räder. Peter Simmel sagte uns weiter:
16: Es werden aber auch Büroflächen entstehen, sowie eine große Fläche für Fitness und ein Apartmenthaus mit 143 Apartments für zeitlich begrenztes Wohnen.
15: 6 Arbeiter sind im letzten Jahr auf sächsischen Baustellen ums Leben gekommen. Insgesamt haben die Behörden 32 schwere Unfälle verzeichnet, wie das Wirtschaftsministerium zum Arbeitsschutztag mitteilte. Minister Dirk Panther appelliert an die Verantwortlichen, ihre Arbeiter richtig auszurüsten. In Kuhnewalde entsteht zurzeit ein ganz besonderes Zwei-Generationen-Haus. Dort kommen eine Altentagespflege und eine Kinderkrippe unter ein Dach. Heute hat der Neubau Richtfest gefeiert. Geplant ist ein geteiltes Gebäude mit 17 Tagespflege und 20 Krippenplätzen. Kosten fast 3,5 Millionen Euro. 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Neue Nachrichten wieder in einer halben Stunde.
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0: Ja, Sonne und Wolken wechseln sich fleißig ab am Dienstag. Temperaturen so um die 16 Grad. Letzte Nacht war es ja schon deutlich kühler. Auch in dieser geht es dann so auf 7 bis 5 Grad runter. Morgen wird's schön, viel Sonne bei bis zu 19 Grad. Am Donnerstag dann Regen, da kühlt's auch etwas runter.
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0: Und da ist soweit nichts los. Freie Fahrt, wunderbar, Blitzer noch zwei, Dresden, Dürerstraße, stadteinwärts und Schkeuditz am Rossberg beidseitig. Wenn was fehlt, ihr könnt's melden, einfach über unsere App.
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0: Ja, und versichern, wenn es schon zu spät ist. Das wünscht sich hier gleich der Herr Friedmann beim Sinnlos-Telefon, ob das was wird. Ihr hört es hier gleich in 10 Minuten.

0: Ihr hört die Feierabendshow hier bei Radio PSR und jetzt wird auch wieder lauter gedreht, ich kenne euch doch. Eure Lieblingscomedy läuft, diesmal schlüpft Steffen Lukas in die Rolle von Herrn Friedmann und der hätte gern noch eine Versicherung, also so rückwirkend, bitte.
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2: Allianz Generalvertretung bei Rauch. Sie sprechen mit der Frau Wilhelm. Guten Tag.
3: Guten Tag, mein Name ist Friedemann. Ich rufe Sie an aus Berlin.
2: Ja.
3: Ich habe ein Problem und zwar war ich gestern bei einem Freund von mir in Leipzig.
2: Ja.
3: Und ich habe dem einen Schaden zugefügt zu Hause. Und zwar ist Rotwein verschüttet gegangen auf das Sofa von dem.
2: Ja.
3: Das ist ein sehr teures Designersofa und der Teppich ist auch in Mitleidenschaft gezogen.
2: Mhm.
3: Und das müssten Sie jetzt mal bitte begleichen, weil ich habe, das ist also zu teuer. Das ist so ein hundeteurer Scheiß, den er da zu Hause
2: ja,
3: stehen hat.
2: Ja, aber Herr Friedemann, ja? Das müsste ja Ihre Haftpflicht dafür aufkommen.
3: Das müssten Sie mir mal einrichten, das wäre schön.
2: Das müssten Sie doch bei Ihrer Versicherung machen.
3: Ja, ich dachte, ich nehme gleich die beste. Wissen Sie, deshalb rufe ich bei der Allianz an.
2: Nee, Sie verstehen mich jetzt verkehrt. Sie müssen doch bestimmt eine Haftpflichtversicherung haben.
3: Dummerweise nicht. Das ist ja mein Problem.
2: Also sagen wir hatten mal, eine, aber ich wohne... Was sind Sie denn für ein Mensch? Sie
3: ja, ich bin also 1,80, ich bin attraktiv, ungebunden.
2: So habe ich das jetzt nicht gemeint.
3: Ach so.
2: Sie können doch nicht im Nachhinein eine Versicherung abschließen. Da wird der Schaden doch nicht bezahlt.
3: Ja, ich konnte doch letzte Woche noch nicht wissen, dass ich dem sein Sofa kaputt mache.
2: Deswegen muss man das ja auch vorher machen. Erst schließe ich eine Versicherung ab und dann mache ich einen
3: Schaden. Ist ja was ganz Neues. Vorgestern waren die Kosten ja noch ja nicht da.
2: Dann wenden Sie sich doch bitte mal an die Versicherung von Ihrem Geschädigten.
3: Wieso, was hat denn der damit zu tun, dass ich das Rotweinglas verschmissen habe?
2: Aber Herr Friedemann, bei mir sind Sie wirklich vollkommen...
3: Ich weiß, Sie können auch nichts dafür, aber Sie sollen das ja bloß bezahlen, weil Sie sind ja dummerweise eine Versicherung.
2: Ich bin hier...
3: Wären Sie doch keine Versicherung geworden.
2: Ich arbeite hier als Bürokraft und so...
3: Dann wären Sie halt keine Bürokraft geworden, wenn Sie jetzt sich mausern, das zu bezahlen.
2: Herr Friedemann, also ich weiß jetzt nicht, was ich jetzt davon Ihnen jetzt halten soll.
3: Hier ist Radio PSR, das Sinnlos-Telefon.
2: Oh, nee, das darf nicht wahr sein. Also glauben Sie mal, ja, das ist mir noch nicht passiert, sowas.
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0: Das Versicherungssystem einmal neu gedacht mit dem Sinnlos Telefon. Morgen hat Steffen Lukas im Suff Pflastersteine gekauft. Die würde er jetzt gerne doch lieber zurückgeben. Na, ob das was wird, ihr hört's auch um kurz nach 4:30 hier in der Feierabendshow. Ja, und jetzt habe ich für euch Chris DeSerandi, der erinnert sich gerne an bessere Zeiten zurück. Da lassen wir ihn doch. Hier ist Good Old Days bei Radio PSR. 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
1: Jetzt mit einem Song, da stecken gefühlt 5 Jahrzehnte Musikgeschichte in knapp 3,5 Minuten drin. Ist wie so ein riesiges Rätsel, fast jede Zeile steckt voller versteckter Zitate von legendären Hits und Musikikonen von Kurt Cobain und Depeche Mode bis hin zu Michael Jackson. Hier ist eine Liebeserklärung an die Popkultur von Adel Tawil mit Lieder bei Radio PSR.
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0: Unser Radio PSR Überraschungshit von Adel Tawil. Lieder habt ihr gehört, schon kurz vor 5. Beim nächsten, da stellen wir dann einmal die ganz große Frage. What is love? Ja, absoluter Banger von Hathaway bekommt ihr hier in voller Länge um kurz vor 6.
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2: Kurz vor fünf. Ich bin Finn Riebesel, Freundlieb. Guten Tag. Leipzig hält an seinen Olympia-Hoffnungen fest. In Berlin steht die gemeinsame Bewerbung nach der Abgeordnetenhauswahl auf der Kippe. Die Wahlsieger von den Linken lehnen das Projekt ab. Heute Abend stellt der DOSB vor, welche deutsche Olympia-Bewerbung am geeignetsten wäre. Die endgültige Entscheidung gibt's dann am Samstag. Ein neues Tool der TU Dresden hilft Kommunen jetzt bei der Planung ihrer Radwege. Mit den Daten aus der Stadtradl-App können die Forscher vorhersagen, wie stark Radfahrer bestimmte Wege nutzen würden, wenn sie ausgebaut oder neu angelegt werden. Über 100 Kommunen in Deutschland greifen schon auf das Tool zurück. Miroslava Lukavska vom Dresdner Projektteam.
3: Wir sind erst seit 2,5 Monaten live, deswegen ist es eine Zahl, die uns freut. Wir sind stets bemüht, das Tool weiter zu verbreiten. Wir organisieren Webinare, also wir hoffen, dass da die Resonanz noch mehr wird mit der Zeit.
2: Schreckmoment in Weißwasser. Nach einem Amok-Alarm hat die Polizei am Mittag das Landau-Gymnasium evakuiert. Die 20 Klassen wurden in die Turnhalle gebracht. Mittlerweile gibt es aber Entwarnung. Die Beamten gehen von einem Fehlalarm aus. Eine Straftat vermutet die Polizei nicht. Alexander Blessin soll Borussia Mönchengladbach aus dem Keller der Fußball-Bundesliga holen. Der 53-Jährige hat beim Tabellenletzten einen 2-Jahres-Vertrag unterschrieben und folgt auf Eugen Polanski. Blessin war letztes Jahr mit St. Pauli abgestiegen. Radio PSR, neue Nachrichten wieder in einer halben Stunde.
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4: Die schöneren Herbstzeiten, die genießen wir heute. Sonne, ab und zu schiebt sich mal eine Wolke davor. Das Ganze bei maximal 17 Grad. In der Nacht kühlt es wieder deutlich runter auf bis zu 6 Grad. Morgen schön, ein Ticken wärmer als heute und viel Sonne sollten wir noch mal genießen, bevor am Donnerstag dann der Regen kommt.
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4: Vorsicht auf der A17 Prag Richtung Dresden. Zwischen Baretal und Pirna, hier ist ein LKW liegen geblieben und ein Reifen liegt auf der Straße. Ansonsten freie Fahrt, die neuesten Blitzer für Sachsen. A14 Leipzig Richtung Nossen, Höhe Leipzig Ost, hat die Lena gemeldet. Danke dir. Und 2 Blitzer noch in Dresden, einmal Terrassenufer stadteinwärts und Dresden-Dürerstraße ebenso stadteinwärts. Wenn was fehlt, gerne her damit, geht an die 0800 023 4x4.
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4: 17 Uhr am Dienstag haben wir es da. Ja, der Steffen ist krank. Da schicken wir mal ganz liebe Grüße und vor allem gute Besserung hin. Ich bin Timon, wir machen uns den Feierabend dann schön. Und vor genau 40 Jahren, da feierte Alf seine Premiere im US-Fernsehen. Der außerirdische Gordon Shumway vom Planeten Melmac, der landete bei der Familie Tanner und wurde als Alf zum Kult. Da sagen wir mal Happy Birthday. Oder Radio PSR-Hörerin Katja?
6: Natürlich, na klar. Lieber Alf, alles, alles Gute zum Geburtstag.
4: Ah, sehr schön. Und Alf freut sich auch ein bisschen.
7: Oh, da bin ich schon wieder aufgeregt. Fange ich an zu sabbern?
4: Na, ein bisschen, ehrlich gesagt. Hier geht's jetzt rein in den frühen Abend mit Energie von Artemis. 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

0: Die Feierabendshow hier bei Radio PSR. Kurz nach um 5 haben wir es da. Ja, und jetzt, wo es so Richtung Herbst geht, ne? Und die gemütliche Zeit, die kommt, da habt ihr vielleicht auch Lust, euer Zuhause noch ein bisschen aufzuhübschen. Auch noch ein paar Einrichtungsgegenstände kaufen. Wir hätten da was.
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0: haben wir es. Gleich 17:30 Uhr, die Feierabendshow hier bei Radio PSR. Leute, vergesst das Oktoberfest. Eine neue Auswertung von 2 Millionen Kassenbons beweist, die wahren Bierkönige Deutschlands, die leben hier bei uns in Sachsen. Welche Traditionsmarke da am häufigsten auf dem Einkaufszettel landet, ihr hört's hier in gut 10 Minuten.
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16: 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Mitten in der sächsischen Schweiz ragt er hervor. Ein echtes Highlight im heimischen Wanderparadies. 458 Meter hoch und damit der höchste Punkt der Affensteine. Leicht zu erreichen, wenn auch teilweise etwas abenteuerlich, über Stiegen und Leitern wartet oben schon eine grandiose Aussicht mit Blick auf die Pfaffensteine und den Königstein. Besonders stimmungsvoll wird es hier zum Sonnenuntergang. Der Carola-Felsen liegt oberhalb des Schrammsteinwegs und ist das ganze Jahr über zugänglich.
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3: Der neue Hochhauskomplex am Dresdner Hauptbahnhof soll 2030 fertig sein. Das hat Investor und Supermarktunternehmer Peter Simmel angekündigt. Neben dem 46 Meter hohen Gebäude am Wiener Platz entsteht ein Fernbusterminal und ein Fahrradparkhaus mit Raum für 800 Räder. Simmel will 100 Millionen Euro investieren. Zum Ablauf sagte er uns:
10: Die Bauarbeiten werden im Frühjahr nächstes Jahr beginnen und wir werden Ende 2029 bis Mitte 2030 mit allen Arbeiten fertig sein, sodass dann alles in Betrieb gehen kann.
3: Schreckmoment in Weißwasser. Nach einem Amokalarm hat die Polizei am Mittag das Landau-Gymnasium evakuiert. Die 20 Klassen wurden in die Turnhalle gebracht. Mittlerweile gibt es aber Entwarnung. Die Beamten gehen von einem Fehlalarm aus. Eine Straftat vermutet die Polizei nicht. Dresden hat diesen Juni mehrere Hitzerekorde aufgestellt. An 4 Tagen in Folge wurden in Klotzsche mehr als 35 Grad gemessen. Das hat es vorher noch nie gegeben. Der Höchstwert lag hier bei 39,6 Grad Celsius. Im Stadtzentrum kletterte die Temperatur sogar auf über 40 Grad. 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Neue Nachrichten wieder in einer halben Stunde.
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0: Morgen astronomischer Herbstbeginn. Ja, fühlt sich schon stark danach an, aber die schöneren Seiten. Trocken, so um die 16 Grad. Auch morgen schön, da gehen wir auf bis zu 19 Grad hoch mit viel Sonne. Ab Donnerstag dann wieder grauer und auch verregneter.
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0: Achtung, A4 Dresden Richtung Chemnitz, zwischen Hermsdorf und Dresden Flughafen, hier liegen Gegenstände auf der Fahrbahn. A17 Prag Richtung Dresden zwischen Baretal und Pirna, ein LKW ist liegen geblieben und ein Reifen liegt auf der Straße. Die neuesten Blitzer für Sachsen. A14 Leipzig Richtung Nossen, Höhe Leipzig Ost. Die A17 Dresden Richtung Prag zwischen dem Tunnel Koschütz und dem Tunnel Altfranken in der 100er-Zone wird geblitzt. Sowie auch in Dresden auf dem Terrassenufer stadteinwärts. Wenn ihr noch was habt, ergänzt die Liste gerne einfach über unsere App.
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0: Ja, und auf dem Weg zum letzten Kundentermin für heute, da bekommt er jetzt einen der besten Hits von heute. Das Teil macht Bock. Shakira mit Die Die. Let's go.

halb sechs ist durch. Ihr hört die Feierabendshow hier bei Radio PSR. Ja, und wir Sachsen sind beim Bier offenbar ganz vorn dabei. Bei fast jedem 10. Einkauf im Freistaat, da landet Bier auf dem Kassenbon. Das zeigt eine Auswertung von rund 2 Millionen Kassenbons der Plattform Marktguru. Demnach enthalten 9,17% der Einkäufe in Sachsen mindestens einmal Bier. Bundesweit ist das Platz 1. Bayern kommt dagegen auf 6,09%, landet auf Platz 16. Schlusslicht ist Hessen mit 5,71. Und welche Marke steht in Sachsen besonders häufig auf dem Einkaufszettel? Trommelwirbel. Ja, ganz oben liegt Urkrostitzer mit einem Anteil von 10,2%. Das Bier wird in Krostitz nördlich von Leipzig gebraut. In diesem Sinne, Prost. Lasst euch Feierabendbierchen schmecken. Bei uns schmeckt es ja besonders gut. Dazu habe ich jetzt Taylor Swift mit der Titelmelodie zu Toy Story 5. Könnt ihr übrigens ab morgen auf Disney Plus schauen, wenn ihr da einen Account habt. Hier haben wir sie auf jeden Fall schon da. I Knew It, I Knew You von Taylor Swift bei Radio PSR.

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1: Ja, und da kommen wir jetzt zu einer der größten Dance-Hymnen aus den 90ern, die fast nie im Radio gelaufen wäre. Ja, der Sänger wollte eigentlich nur Produzent sein und Demos aufnehmen und einem Kumpel zu helfen. Der Labelchef wollte ihn erst klingen lassen wie Joe Cocker, doch durchgesetzt hat sich der satte Eurodance-Sound im Stile von Snap. Produziert in nur einer einzigen Woche, aber das Radio winkte zunächst komplett ab. Erst als ein neuer WDR-Sender aus Köln den Track als Jingle benutzte, da ging die Nummer durch die Decke und wurde zum weltweiten Mega-Hit. Kann man sich kaum vorstellen. So bekannt das Teil. Hier ist Head Away mit What is Love jetzt bei Radio P.

0: Hathaway stellt die großen Fragen des Lebens. What is love? Ja, denke ich mir auch manchmal so als Single, aber alles gut, ich bin optimistischer Single, ne? Mein Bett ist halb voll. So, während ihr euch die Abendstulle schmiert, da gibt's hier gleich frischen Sound von Martin Garrix und Ed Sheeran. Repeated, richtig cooles Ding. Da reiht sich Wiz Khalifa perfekt ein für noch mehr Abwechslung. See you again bekommt er hier gleich bei Radio PSR.
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0: raus mit Jimmy Blue Ochsenknecht. Uns zugeschaltet aus Dubai.
1: Ja.
0: Ach, das ist so spannend. Kann man einfach da so hinziehen? Also ich meine, ich weiß ja, wie es in Berlin ist. Irgendwie muss man sich anmelden und dann ist das alles schwierig und dann, oh, das dauert und wissen wir nicht, ob das jetzt funktioniert. Das ist in Dubai alles total einfach, gell?
1: Es geht relativ schnell. Wir haben ja eine Firma gegründet im Marketingbereich. Und wenn du dann eine Firma gründest, kriegst du automatisch ein Visum. Das Anmelden geht relativ schnell. Es geht halt alles online. Aber ich musste hier schon ein, zwei Mal zum deutschen Generalkonsulat, um meinen Reisepass zu verlängern. Und das dauert dann wieder. Also bist du dann.
0: Na klar, ist ja auch schnell, Deutschland.
1: Ja.
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1: Kurz vor sechs, ich bin Finn Riebesel, Freund lieb. Guten Abend. Leipzig sieht sich weiter auf Olympiakurs. Gemeinsam mit Berlin will die Stadt die Spiele nach Deutschland holen. Am Samstag entscheidet der DOSB, wer für Deutschland ins Rennen geht. Leipzigs Sportoberbürgermeister Heiko Rosenthal sagte uns:
2: Die Infrastruktur, die da ist, das Olympische Dorf, was da ist, die Organisation des Verkehrs, der Spiele und natürlich auch, wie sieht es aus, Sportlerinnen und Sportlern, die Olympioniken sind, an der Stelle auch gute Olympische Spiele zu garantieren. Das alles beinhaltet das Berlin-Plus-Konzept und deshalb glaube ich sehr daran, dass auch hier die Fachlichkeit überzeugt.
1: In Berlin steht die Bewerbung allerdings auf der Kippe. Die Wahlsieger von den Linken lehnen das Projekt ab. Kommunen aus ganz Deutschland können jetzt den Radverkehr besser planen. Forscher der TU Dresden haben Daten vom Stadtradeln ausgewertet und ein Tool entwickelt. Ihr Tool simuliert zum Beispiel, wie stark Radfahrer bestimmte Wege nutzen würden, wenn sie ausgebaut oder neu angelegt werden. Über 100 Kommunen nutzen das Tool bereits. An Sachsens Hochschulen und Hochschulkliniken sind immer mehr Leute beschäftigt. Im vergangenen Jahr hat das Statistische Landesamt um die 49.000 Mitarbeiter gezählt. Das sind etwa 6.500 mehr als noch 10 Jahre zuvor. Unter den Beschäftigten sind auch mehr als 4.000 studentische Hilfskräfte. Nach den Wahlpleiten stellt sich Kanzler Merz jetzt gerade der Unionsbundestagsfraktion. Dort soll über die Folgen der Niederlagen beraten werden. Merz will Parteichef und Kanzler bleiben sowie den Reformkurs fortsetzen. Radio PSR, neue Nachrichten wieder in einer halben Stunde.
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3: Sonne und Wolken wechseln sich fleißig ab am Dienstag. Temperaturen so um die 15 Grad. Letzte Nacht war es ja schon deutlich kühler. Auch in dieser geht es auf 7 bis 5 Grad runter. Morgen wird es schön, viel Sonne bei bis zu 19 Grad. Am Donnerstag dann Regen, da kühlt es auch etwas runter.
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3: Zwei Meldungen. Vorsicht auf der A13 Schönefelder Kreuz Richtung Dresden zwischen Schönborn und Thiendorf. Hier liegen Reifenteile auf der Fahrbahn. Und dann noch die A17 Prag Richtung Dresden zwischen Baretal und Pirna. Ein LKW ist da liegen geblieben. Die neuesten Blitzer für Sachsen: Dresden, Terrassenufer stadteinwärts und nochmal Dresden-Dürerstraße ebenso stadteinwärts. Wenn was fehlt, gerne her damit. Nummer ist die 0800 023. 4x4.
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3: 18 Uhr haben wir es da am Dienstag. Ihr merkt schon, hier stimmt was nicht. Ne? Steffen ist krank, ich bin Timon, springe ein. Aber Genesungswünsche flattern hier rein, zum Beispiel von der Janine.
4: Ach ja, die böse alte Männergrippe. Steffen ist krank. Das ist der Unterschied zu uns Frauen. Ne? Wir Frauen, wir ziehen der Rotze hoch und machen weiter und die Männer machen ihr Testament. So ist es halt. Trotzdem gute Besserung, Steffen.
3: Noch hinten raus noch schön geworden. Die Janine weiß, wovon sie spricht. So, ich habe hier gleich einen Trick für euch. Damit schlaft ihr ab sofort deutlich besser. Mehr dazu nach Coldplay, Liam Payne und Rita Ora. Den Auftakt machen aber erstmal Kygo und Khalid. Das ist chilliger Sound. Save My Love, einer der besten Hits

Coldplay mit Clocks. Bringt einen irgendwie so ein bisschen runter am Dienstagabend. Hier ist die Feierabendshow bei Radio PSR. Und wir haben einen Trick für euch, damit schlaft ihr ab sofort deutlich besser. Haben Forscher herausgefunden, und zwar wer beim Einschlafen an drei Dinge denkt, für die er dankbar ist, ja, der schläft deutlich besser. Sogar eine Stunde länger, wenn früh morgens der Wecker nicht klingeln würde. Wer also schlecht einschlafen kann oder unruhig schläft, heute Abend an drei Dinge denken, für die man dankbar ist. Ein kleiner Trick mit großer Wirkung. So, und damit es mit dem Einschlafen auch noch besser wird, da haben wir ja auch noch Rockys Einschlaftechnik. Da liest der Tino Rockenberg Betriebsanleitungen technischer Geräte vor, so lange bis er einschlaft. So, Doppelcheck, damit müsste es klappen. 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
6: Mit Hanna Messerschmidt. Dresden bekommt ein neues Hochhaus, und zwar am Hauptbahnhof. Unternehmer Peter Simmel will 100 Millionen Euro in den Bau stecken. Er hatte das Projekt übernommen, nachdem die Planung ins Stocken geraten war. Die Arbeiten am Wiener Platz sollen im Frühjahr losgehen und bis 2030 dauern. Hinter dem 46 Meter hohen Gebäude entsteht ein neues Fernbusterminal und ein Fahrradparkhaus mit Raum für 800 Räder. Peter Simmel sagte uns weiter:
7: Es werden aber auch Büroflächen entstehen, sowie eine große Fläche für Fitness und ein Apartmenthaus mit 143 Apartments für zeitlich begrenztes Wohnen.
6: 6 Arbeiter sind im letzten Jahr auf sächsischen Baustellen ums Leben gekommen. Insgesamt haben die Behörden 32 schwere Unfälle verzeichnet, wie das Wirtschaftsministerium zum Arbeitsschutztag mitteilte. Minister Dirk Panther appelliert an die Verantwortlichen, ihre Arbeiter richtig auszurüsten. In Kuhnewalde entsteht zurzeit ein ganz besonderes Zwei-Generationen-Haus. Dort kommen eine Altentagespflege und eine Kinderkrippe unter ein Dach. Heute hat der Neubau Richtfest gefeiert. Geplant ist ein geteiltes Gebäude mit 17 Tagespflege und 20 Krippenplätzen. Kosten fast 3,5 Millionen Euro. 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
8: Die schöneren Herbstzeiten, die genießen wir heute auch noch am Dienstagabend. Sonne, ab und zu schiebt sich mal eine Wolke davor. Das Ganze bei maximal noch 17 Grad. In der Nacht kühlt es weiter deutlich runter auf bis zu 6 Grad. Morgen schön, Ticken wärmer als heute und viel Sonne. Sollten wir noch mal genießen, bevor am Donnerstag dann der Regen zurückkommt.
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8: Probleme gibt es auf der A13, Schönefelder Kreuz Richtung Dresden. Zwischen Schönborn und Thiendorf, hier liegen Reifenteile auf der Fahrbahn. Die A17 Prag Richtung Dresden, zwischen Baretal und Pirna, ein LKW ist da liegen geblieben und ein Reifen liegt auf der Straße. Die neueste Blitzer für Sachsen, A17 Dresden Richtung Prag, zwischen dem Tunnel Koschütz und dem Tunnel Altfranken in der 100er-Zone. Und in Dresden auf dem Terrassenufer wird geblitzt statt einwärts. Wenn was fehlt, gerne her damit. Einfach über unsere App.
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0: halb sieben ist durch, die Feierabendshow, die hört ihr hier bei Radio PSR und morgen ist astronomischer Herbstbeginn. Heißt, heute ist Tag-Nacht-Gleiche. Also weltweit sind Tag und Nacht ungefähr 12 Stunden lang. Ich sag, wie es ist, ich bin ready für den Herbst. Im Sommer weiß ich immer nicht, was ich anziehen soll. Ne? Jetzt kommen dann wieder schön die dicken Pullis raus. Im Winter dann auch gerne mal, ja, Wintermäntel. Wer fühlt's auch? Steve auf jeden Fall.
1: Ja, ich liebe auch den Herbst. Nächste Woche habe ich schon am 2. Oktober Geburtstag. Ja, ich bin ein Herbstkind. Man muss es eben halt lieben.
0: Na, dann feier auf jeden Fall schön, wenn es soweit ist, lieber Steve. Ich wünsche auf jeden Fall allen jetzt einen schönen Dienstagfeierabend. Ich hoffe, ihr seid schon drin. Dazu jetzt Kato mit Turn the Lights Off bei Radio PSR.

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1: Los Angeles, 1982. Im Westlake Studio steht niemand Geringeres als Michael Jackson vor dem Mikrofon. So, für mich ist auch schon die sechste Stunde. Michael Jackson steht vor dem Mikrofon. Hinter der Glasscheibe, da sitzt Produzent Quincy Jones, beobachtet das Ganze. Gleich wird nämlich Musikgeschichte entstehen. Michael Jackson, damals gerade 24 Jahre, kurz davor zum größten Popstar der Welt zu werden. Für sein Thriller-Album, da entsteht ein Song über eine Frau, die behauptet, sein Kind zu bekommen, inspiriert von seinen Erfahrungen mit Stalkerinnen. Doch vor allem der Sound, der macht den Song wirklich einzigartig. Dieser markante Beat, die hypnotische Bassline und Jacksons unglaublicher Gesang. Ja, das Ganze wird 91 Mal aufgenommen, bis Produzent Quincy Jones zufrieden ist. Hat sich gelohnt. Hier ist er jetzt, Michael Jackson mit Billie Jean.

0: Auf Pop fegt einmal durch in der Küche oder auch vielleicht bei euch in der Spätschicht. Michael Jackson mit Billie Jean kurz vor 7 haben was. Ich hoffe, bei euch geht's nicht allzu stressig zu in der Spätschicht. Haltet weiter durch, auch wenn er gerade schon doppelt und dreifach vertretet. Die Erkältungszeit geht los, wir merken es gerade. Gute Besserung natürlich auch an alle Schnupfnasen. Ich bin Timon, wünsche euch auf jeden Fall noch einen richtig schönen Dienstagabend.
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1: Kurz vor sieben, ich bin Gisa Weber, guten Abend. Leipzig hält an seinen Olympiahoffnungen mit Berlin fest. Dabei stehen die Vorzeichen aktuell schlecht. Die Prüfer beim Deutschen Olympischen Sportbund sehen München als Ausrichter vorn. In Berlin wiederum lehnen die Wahlsieger von den Linken eine Olympiabewerbung ab. Am Samstag will der DOSB die finale Entscheidung treffen. Leipzigs Sportbürgermeister Heiko Rosenthal betont:
2: Ich bin zutiefst davon überzeugt, dass wir das fachlich beste Konzept abgegeben haben. Und ich glaube, dass ausschließlich Berlin dort eine deutsche Bewerbung tragen wird. Losgelöst, ich sag's mal, in politischer Diskussion. Deshalb hoffe ich auch sehr, dass der Deutsche Olympische Sport für Berlin stimmt.
1: Kommunen bundesweit können sich bei der TU Dresden jetzt Infos zum Radverkehr holen. Die Forscher haben Daten vom Stadtradeln ausgewertet. Ihr Tool simuliert zum Beispiel, wie stark Radfahrer bestimmte Wege nutzen würden, wenn sie ausgebaut oder neu angelegt werden. Über 100 Kommunen nutzen das Tool bereits. Kanzler Merz gibt sich selbst eine Mitschuld an den Wahlschlappen der CDU. Das hat er vor den Unionsbundestagsabgeordneten eingeräumt. An seinem Kurs will er trotzdem weiter festhalten. Vor allem bei der Rentenreform soll alles so umgesetzt werden wie vereinbart. Die Bundesregierung hat den Tankrabatt auf den Weg gebracht. Noch in dieser Woche sollen Bundestag und Bundesrat darüber abstimmen. Ab Anfang Oktober sollen Benzin und Diesel dann um 17 Cent pro Liter günstiger werden. So einen Rabatt hatte es im Mai und im Juni schon einmal gegeben. 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
3: Wechselnd bewölkt ist es heute Abend, meistens bleibt es trocken und später kann sich vereinzelt auch mal Nebel zeigen. In der Nacht liegen die Tiefstwerte zwischen 7 und 5 Grad. Morgen geht's dann mit Sonne und Wolken weiter und es bleibt trocken, dazu werden es maximal 20 Grad.
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3: Auf der A13 Schönefelder Kreuz Richtung Dresden. Achtung, zwischen Schönborn und Thiendorf liegen Reifenteile auf der Autobahn. Auf der A17 Prag Richtung Dresden liegt zwischen Baretal und Pirna ein kaputter LKW und es liegt auch ein Reifen auf der Straße. Und auf der B6 Wurzen Richtung Elsterwerda liegen zwischen dem Abzweig nach Ganzig und der B182 bei Riesa Reifenteile auf der Straße. Geblitzt wird auf der A17 Dresden Richtung Prag zwischen dem Tunnel Koschitz und dem Tunnel Altfranken in Dresden am Terrassenufer stadteinwärts und ein Blitzer steht auch auf der A14 Leipzig Richtung Nossen in Höhe Leipzig-Ost. Staus oder Blitzer einfach melden unter 0800 023 und 4x die 4.

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4: Mit Hanna Messerschmidt. Der neue Hochhauskomplex am Dresdner Hauptbahnhof soll 2030 fertig sein. Das hat Investor und Supermarktunternehmer Peter Simmel angekündigt. Neben dem 46 Meter hohen Gebäude am Wiener Platz entsteht ein Fernbusterminal und ein Fahrradparkhaus mit Raum für 800 Räder. Simmel will 100 Millionen Euro investieren. Zum Ablauf sagte er uns:
5: Die Bauarbeiten werden im Frühjahr nächstes Jahr beginnen und wir werden Ende 2029 bis Mitte 2030 mit allen Arbeiten fertig sein, sodass dann alles in Betrieb gehen kann.
4: Schreckmoment in Weißwasser. Nach einem Amokalarm hat die Polizei am Mittag das Landau-Gymnasium evakuiert. Die 20 Klassen wurden in die Turnhalle gebracht. Mittlerweile gibt es aber Entwarnung. Die Beamten gehen von einem Fehlalarm aus. Eine Straftat vermutet die Polizei nicht. Dresden hat diesen Juni mehrere Hitzerekorde aufgestellt. An 4 Tagen in Folge wurden in Klotzsche mehr als 35 Grad gemessen. Das hat es vorher noch nie gegeben. Der Höchstwert lag hier bei 39,6 Grad Celsius. Im Stadtzentrum kletterte die Temperatur sogar auf über 40 Grad. 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
6: Wechselnd bewölkt ist es heute Abend. Meistens bleibt es trocken und später kann sich vereinzelt auch mal Nebel zeigen. In der Nacht liegen die Tiefstwerte zwischen 7 und 5 Grad. Morgen geht's dann mit Sonne und Wolken weiter und es bleibt trocken. Dazu werden es maximal 20 Grad.
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6: Auf der A17 Prag Richtung Dresden. Achtung, zwischen Baretal und Pirna steht ein Pannen-LKW und es liegt auch ein Reifen auf der Straße. Auf der A13 Schönefelder Kreuz Richtung Dresden. Zwischen Schönborn und Thiendorf liegen Reifenteile auf der Autobahn. Und auf der B6 Wurzen Richtung Elsterwerda liegen zwischen dem Abzweig nach Ganzig und der B182 bei Riesa Reifenteile auf der Fahrbahn. Auf der B184 Dessau Richtung Leipzig ist in Höhe Podelwitzer Straße ein Unfall im Kreuzungsbereich passiert. Geblitzt wird auf der A17 Dresden Richtung Prag zwischen dem Tunnel Koschitz und dem Tunnel Altfranken, in Dresden auf dem Terrassenufer stadteinwärts, und ein Blitzer steht auch auf der A14 Leipzig Richtung Nossen in Höhe Leipzig Ost. Staus oder Blitzer einfach melden unter 0800 023 und 4x4.
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7: Kurz vor 8. Ich bin Gisa Weber. Guten Abend. Die Vorzeichen stehen schlecht für Olympia in Leipzig und Berlin. Die Prüfer beim Deutschen Olympischen Sportbund sehen München als Ausrichter vorn. Am Samstag entscheidet sich final, wer für Deutschland ins Rennen geht. Leipzigs Sportbürgermeister Rosenthal ist immer noch überzeugt.
8: Die Infrastruktur, die da ist, das Olympische Dorf, was da ist, die Organisation des Verkehrs, der Spiele und natürlich auch, wie sieht es aus, Sportlerinnen und Sportlern, die Olympioniken sind, an der Stelle auch gute Olympische Spiele zu garantieren. Das alles beinhaltet das Berlin-Plus-Konzept und deshalb glaube ich sehr daran, dass auch hier die Fachlichkeit überzeugt.
7: Auch in Berlin steht das Projekt aber auf der Kippe. Die Wahlsieger von den Linken lehnen die Olympiapläne ab. Beim Tankrabatt drückt die Bundesregierung auf die Tube. Das Kabinett hat die Maßnahme gegen die hohen Spritpreise beschlossen. In dieser Woche sollen dann auch noch Bundestag und Bundesrat den Tankrabatt beschließen. Der Start ist für Anfang Oktober angepeilt. Große Ankündigungen von US-Präsident Trump bei der UN-Vollversammlung. Er hält ein Abkommen zwischen Russland und der Ukraine in naher Zukunft für möglich. Außerdem geht er von einem Friedensabkommen mit dem Iran nach den US-Kongresswahlen Anfang November aus. Fast 30 Jahre nach ihrem Tod kommt heute ein neues Buch über Prinzessin Diana raus. Geschrieben hat es Dianas Bruder Charles Spencer. Er erhebt schwere Vorwürfe gegen König Charles. Demnach soll der damalige Prinz nach Dianas Tod gesagt haben, sie werde schnell vergessen sein. Der Palast unterstellt Spencer indirekt Erinnerungslücken. Radio PSR, neue Nachrichten, wieder in einer halben Stunde.
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9: Wechselnd bewölkt ist es heute Abend. Meistens bleibt es trocken und später kann sich vereinzelt auch mal Nebel zeigen. In der Nacht liegen die Tiefstwerte zwischen 7 und 5 Grad. Morgen geht's dann mit Sonne und Wolken weiter und es bleibt trocken. Dazu werden es maximal 20 Grad.
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9: Auf der A13 Schönefelder Kreuz Richtung Dresden. Achtung, zwischen Schönborn und Thiendorf liegen Reifenteile auf der Autobahn.

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6: Mit Hanna Messerschmidt. Dresden bekommt ein neues Hochhaus und zwar am Hauptbahnhof. Unternehmer Peter Simmel will 100 Millionen Euro in den Bau stecken. Er hatte das Projekt übernommen, nachdem die Planung ins Stocken geraten war. Die Arbeiten am Wiener Platz sollen im Frühjahr losgehen und bis 2030 dauern. Hinter dem 46 Meter hohen Gebäude entsteht ein neues Fernbusterminal und ein Fahrradparkhaus mit Raum für 800 Räder. Peter Simmel sagte uns weiter.
7: Es werden aber auch Büroflächen entstehen, sowie eine große Fläche für Fitness und ein Apartmenthaus mit 143 Apartments für zeitlich begrenztes Wohnen.
6: 6 Arbeiter sind im letzten Jahr auf sächsischen Baustellen ums Leben gekommen. Insgesamt haben die Behörden 32 schwere Unfälle verzeichnet, wie das Wirtschaftsministerium zum Arbeitsschutztag mitteilte. Minister Dirk Panther appelliert an die Verantwortlichen, ihre Arbeiter richtig auszurüsten. In Kuhnewalde entsteht zurzeit ein ganz besonderes Zwei-Generationen-Haus. Dort kommen eine Altentagespflege und eine Kinderkrippe unter ein Dach. Heute hat der Neubau Richtfest gefeiert. Geplant ist ein geteiltes Gebäude mit 17 Tagespflege und 20 Krippenplätzen. Kosten fast 3,5 Millionen Euro. 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
8: Wechselnd bewölkt ist es heute Abend. Meistens bleibt es trocken und später kann sich vereinzelt auch mal Nebel zeigen. In der Nacht liegen die Tiefstwerte zwischen 7 und 5 Grad. Morgen geht's dann mit Sonne und Wolken weiter und es bleibt trocken. Dazu werden es maximal 20 Grad.
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8: Auf der A17 Prag Richtung Dresden. Achtung, zwischen Baretal und Pirna steht ein Pannen-LKW und es liegt ein Reifen auf der Straße. Auf der A13 Schönefelder Kreuz Richtung Dresden. Zwischen Schönborn und Thiendorf liegen Reifenteile auf der Autobahn. Und auf der B6 Wurzen Richtung Elsterwerda liegen zwischen dem Abzweig nach Ganzig und der B182 bei Riesa Reifenteile auf der Fahrbahn. Geblitzt wird auf der A17 Dresden Richtung Prag zwischen dem Tunnel Koschitz und dem Tunnel Altfranken in Dresden am Terrassenufer stadteinwärts und es blitzt auch auf der A14 Leipzig Richtung Nossen in Höhe Leipzig Ost. Staus oder Blitzer einfach melden unter 0800 023 und 4x4.

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3: Kurz vor neun. Ich bin Gisa Weber. Guten Abend. Leipzig hält an seinen Olympiahoffnungen mit Berlin fest. Dabei stehen die Vorzeichen aktuell schlecht. Die Prüfer beim Deutschen Olympischen Sportbund sehen München als Ausrichter vorn. In Berlin wiederum lehnen die Wahlsieger von den Linken eine Olympiabewerbung ab. Am Samstag will der DOSB die finale Entscheidung treffen. Leipzigs Sportbürgermeister Heiko Rosenthal betont:
4: Ich bin zutiefst davon überzeugt, dass wir das fachlich beste Konzept abgegeben haben. Und ich glaube, dass ausschließlich Berlin dort eine deutsche Bewerbung tragen wird. Losgelöst, ich sag's mal, innenpolitischer Diskussion. Deshalb hoffe ich auch sehr, dass der Deutsche Olympische Sport für Berlin stimmt.
3: Kommunen bundesweit können sich bei der TU Dresden jetzt Infos zum Radverkehr holen. Die Forscher haben Daten vom Stadtradeln ausgewertet. Ihr Tool simuliert zum Beispiel, wie stark Radfahrer bestimmte Wege nutzen würden, wenn sie ausgebaut oder neu angelegt werden. Über 100 Kommunen nutzen das Tool bereits. Kanzler Merz gibt sich selbst eine Mitschuld an den Wahlschlappen der CDU. Das hat er vor den Unionsbundestagsabgeordneten eingeräumt. An seinem Kurs will er trotzdem weiter festhalten. Vor allem bei der Rentenreform soll alles so umgesetzt werden wie vereinbart. Die Bundesregierung hat den Tankrabatt auf den Weg gebracht. Noch in dieser Woche sollen Bundestag und Bundesrat darüber abstimmen. Ab Anfang Oktober sollen Benzin und Diesel dann um 17 Cent pro Liter günstiger werden. So einen Rabatt hatte es im Mai und im Juni schon einmal gegeben. Radio PSR, neue Nachrichten, wieder in einer halben Stunde.
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5: Wenige Wolken gibt es in den nächsten Stunden. Es bleibt trocken, nur vereinzelt kann sich Nebel bilden. Und die Temperaturen sinken in der Nacht auf 7 bis 5 Grad. Morgen geht's dann mit Sonne und Wolken weiter, insgesamt trocken. Und die Höchstwerte schaffen bis zu 20 Grad.
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5: Auf der A17 Prag Richtung Dresden. Achtung, zwischen Baretal und Pirna steht ein kaputter LKW und es liegt ein Reifen auf der Autobahn. Auf der A17 Dresden Richtung Prag gibt es in Höhe der Lockwitztalbrücke auf der rechten Spur eine Ölspur. Und auf der B6 Wurzen Richtung Elsterwerda liegen zwischen dem Abzweig nach Ganzig und der B182 bei Riesa Reifenteile auf der Fahrbahn. Geblitzt wird auf der A17 Dresden Richtung Prag zwischen dem Tunnel Koschitz und dem Tunnel Altfranken. Staus oder Blitzer einfach melden unter 0800 023 und 4x4.

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2: Mit Hanna Messerschmidt. Der neue Hochhauskomplex am Dresdner Hauptbahnhof soll 2030 fertig sein. Das hat Investor und Supermarktunternehmer Peter Simmel angekündigt. Neben dem 46 Meter hohen Gebäude am Wiener Platz entsteht ein Fernbusterminal und ein Fahrradparkhaus mit Raum für 800 Räder. Simmel will 100 Millionen Euro investieren. Zum Ablauf sagte er uns:
3: Die Bauarbeiten werden im Frühjahr nächstes Jahr beginnen und wir werden Ende 2029 bis Mitte 2030 mit allen Arbeiten fertig sein, sodass dann alles in Betrieb gehen kann.
2: Schreckmoment in Weißwasser. Nach einem Amokalarm hat die Polizei am Mittag das Landau-Gymnasium evakuiert. Die 20 Klassen wurden in die Turnhalle gebracht. Mittlerweile gibt es aber Entwarnung. Die Beamten gehen von einem Fehlalarm aus. Eine Straftat vermutet die Polizei nicht. Dresden hat diesen Juni mehrere Hitzerekorde aufgestellt. An 4 Tagen in Folge wurden in Klotzsche mehr als 35 Grad gemessen. Das hat es vorher noch nie gegeben. Der Höchstwert lag hier bei 39,6 Grad Celsius. Im Stadtzentrum kletterte die Temperatur sogar auf über 40 Grad. Radio PSR. 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
4: Wenige Wolken gibt es in den nächsten Stunden. Es bleibt trocken, nur vereinzelt kann sich Nebel bilden. Und die Temperaturen sinken in der Nacht auf 7 bis 5 Grad. Morgen geht's dann mit Sonne und Wolken weiter. Insgesamt trocken. Und die Höchstwerte schaffen bis zu 20 Grad.
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4: Auf der A17 Prag Richtung Dresden. Achtung, zwischen Baretal und Pirna steht ein Pannen-LKW und es liegt ein Reifen auf der Autobahn. Auf der A17 Dresden Richtung Prag in Höhe der Lockwitztalbrücke gibt es eine Ölspur auf der rechten Spur. Staus oder Blitzer einfach melden unter 0800 023 und 4x die 4.

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1: Kurz vor 10, ich bin Dirk Justus. Guten Abend. Leipzig hält an seinen Olympia-Hoffnungen mit Berlin fest. Dabei stehen die Vorzeichen aktuell schlecht. Die Prüfer beim Deutschen Olympischen Sportbund sehen München als Ausrichter vorn. In Berlin wiederum lehnen die Wahlsieger von den Linken eine Olympia-Bewerbung ab. Am Samstag will der DUSB die finale Entscheidung treffen. Leipzigs Sportbürgermeister Heiko Rosenthal betont:
2: Ich bin zutiefst davon überzeugt, dass wir das fachlich beste Konzept abgegeben haben. Und ich glaube, dass ausschließlich Berlin dort eine deutsche Bewerbung tragen wird. Losgelöst, ich sag's mal, innenpolitischer Diskussion. Deshalb hoffe ich auch sehr, dass der Deutsche Olympische Sport für Berlin stimmt.
1: Die Bundesregierung hat den Tankrabatt auf den Weg gebracht. Noch in dieser Woche sollen Bundestag und Bundesrat darüber abstimmen. Ab Anfang Oktober sollen Benzin und Diesel dann um 17 Cent pro Liter günstiger werden. So einen Rabatt hat es im Mai und Juni schon einmal gegeben. SPD-Fraktionsvize Armand Zorn sagt in der ARD:
3: Am Ende war die Wahl, entweder wir machen nichts oder wir bringen wieder den Tankrabatt auf den Weg. Und ich bin auch der Meinung, der Tankrabatt, das ist die Gießkanne. Ja, wir kennen alle die Argumente, die dagegen sprechen. Aber dennoch finde ich schon, wenn man sich die Preise an der Tankstelle anschaut, dann können wir nicht sagen, dass wir als Bundesregierung, als Koalition nichts machen.
1: Die Regierung will ab Januar auch noch einen Spritpreisdeckel einführen. Kanzler Merz gibt sich selbst eine Mitschuld an den Wahlschlappen der CDU. Das hat er vor den Unionsbundestagsabgeordneten eingeräumt. An seinem Kurs will er trotzdem weiter festhalten. Vor allem bei der Rentenreform soll alles so umgesetzt werden wie vereinbart. Kommunen aus ganz Deutschland können jetzt den Radverkehr besser planen. Forscher der TU Dresden haben Daten vom Stadtradeln ausgewertet und ein Tool entwickelt. Ihr Tool simuliert zum Beispiel, wie stark Radfahrer bestimmte Wege nutzen würden, wenn sie ausgebaut oder neu angelegt werden. Über 100 Kommunen nutzen das Tool bereits. Radio PSR, neue Nachrichten wieder in einer halben Stunde.
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4: Wenige Wolken gibt es in den nächsten Stunden. Es bleibt trocken, nur vereinzelt kann sich Nebel bilden. Und die Temperaturen sinken in der Nacht auf 7 bis 5 Grad. Morgen geht es dann mit Sonne und Wolken weiter, insgesamt trocken. Und die Höchstwerte schaffen bis zu 20 Grad.
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4: Auf der A17 Prag Richtung Dresden. Achtung, zwischen Baretal und Pirna steht ein kaputter LKW und es liegt ein Reifen auf der Autobahn. Auf der A17 Dresden Richtung Prag gibt es in Höhe der Lockwitztalbrücke eine Ölspur auf der rechten Spur. Staus oder Blitzer einfach melden unter 0800 023 und 4x die 4.

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6: Kurz vor 11:30. Ich bin Dirk Jostes. Guten Abend. Unter den drei verbliebenen Olympiabewerbungen hat München die Nase vorn. Der Ansicht sind die Prüfer des Deutschen Olympischen Sportbunds. Bindend ist diese Empfehlung aber nicht. Samstag fällt die endgültige Entscheidung, wer sich um die Spiele 2036, 40 oder 44 bewirbt. Beim Tankrabatt drückt die Bundesregierung auf die Tube. Das Kabinett hat die Maßnahmen gegen die hohen Spritpreise beschlossen. In dieser Woche sollen dann auch noch Bundestag und Bundesrat den Tankrabatt beschließen. Der Start ist für Anfang Oktober angepeilt. Große Ankündigungen von US-Präsident Trump bei der UN-Vollversammlung. Er hält ein Abkommen zwischen Russland und der Ukraine in naher Zukunft für möglich. Außerdem geht er von einem Friedensabkommen mit dem Iran nach den US-Kongresswahlen Anfang November aus. Die Vorzeichen stehen schlecht für Olympia in Leipzig und Berlin. Die Prüfer beim Deutschen Olympischen Sportbund sehen München als Ausrichter vorn. Auch in Berlin steht das Projekt auf der Kippe. Die Wahlsieger von den Linken lehnen die Olympiapläne ab. Die finale Entscheidung wird am Samstag gefällt. Radio PSR, neue Nachrichten wieder in einer halben Stunde.
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7: Wenige Wolken gibt es in den nächsten Stunden. Es bleibt trocken. Nur vereinzelt kann sich Nebel bilden. Und die Temperaturen sinken in der Nacht auf 7 bis 5 Grad. Morgen geht's dann mit Sonne und Wolken weiter. Insgesamt trocken. Und die Höchstwerte schaffen bis zu 20 Grad.
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7: Auf der A17 Prag Richtung Dresden. Vorsicht, zwischen Baretal und Pirna steht ein Pannen-LKW. Außerdem liegt ein Reifen auf der Autobahn. Und auf der A17 Dresden Richtung Prag gibt es in Höhe der Lockwitztalbrücke auf der rechten Spur eine Ölspur. Staus oder Blitze einfach melden unter 0800 023 und 4x4.

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1: Kurz vor 11. Ich bin Dirk Jostes. Guten Abend. Die Vorzeichen stehen schlecht für Olympia in Leipzig und Berlin. Die Prüfer beim Deutschen Olympischen Sportbund sehen München als Ausrichter vorn. Am Samstag entscheidet sich final, wer für Deutschland ins Rennen geht. Leipzigs Sportbürgermeister Heiko Rosenthal ist immer noch überzeugt.
2: Die Infrastruktur, die da ist, das Olympische Dorf, was da ist, die Organisation des Verkehrs, der Spiele und natürlich auch, wie sieht es aus, Sportlerinnen und Sportlern, die Olympioniken sind, an der Stelle auch gute Olympische Spiele zu garantieren. Das alles beinhaltet das Berlin Plus Konzept und deshalb glaube ich sehr daran, dass auch hier die Fachlichkeit überzeugt.
1: Auch in Berlin steht das Projekt aber auf der Kippe. Die Wahlsieger von den Linken lehnen die Olympiapläne ab. Der neue Tankrabatt ist auf dem Weg. Das Bundeskabinett hat ihn beschlossen. Bundestag und Rat sollen diese Woche noch folgen. Zum Oktober sollen die Preise dann um 17 Cent pro Liter sinken. Wirtschaftsexperten finden, dass der Tankrabatt zu teuer und sozial ungerecht ist. Marcel Fratscher vom Deutschen Institut für Wirtschaftsforschung hätte lieber eine Energiekostenpauschale für alle gesehen. Die gab es nach Beginn des Ukraine-Krieges schon mal. Fratscher sagt in der ARD.
3: Manche brauchen es wirklich fürs Tanken, aber andere Menschen brauchen es fürs Heizen oder für die höheren Kosten bei den Lebensmitteln. Und das wäre sozial ausgewogener gewesen, es hätte schnell umgesetzt werden können und es hätte auch die richtigen Anreize zum Einsparen gehabt.
1: Große Ankündigungen von US-Präsident Trump bei der UN-Vollversammlung. Er hält ein Abkommen zwischen Russland und der Ukraine in naher Zukunft für möglich. Außerdem geht er von einem Friedensabkommen mit dem Iran nach den US-Kongresswahlen Anfang November aus. E-Autos werden immer beliebter. Auch in der EU gibt's einen neuen Rekord. Letztes Jahr war jeder sechste neu zugelassene Wagen eins. Deutschland landet knapp überm Schnitt. Dänemark ist mit fast 70% deutlicher Spitzenreiter. Schlusslicht ist Kroatien mit nicht mal 2%. 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
4: Wenige Wolken gibt es in den nächsten Stunden. Es bleibt trocken, nur vereinzelt kann sich Nebel bilden. Und die Temperaturen sinken in der Nacht auf 7 bis 5 Grad. Morgen geht's dann mit Sonne und Wolken weiter. Insgesamt trocken. Und die Höchstwerte schaffen bis zu 20 Grad.
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4: Auf der A17 Dresden Richtung Prag. Achtung, in Höhe der Lockwitztalbrücke gibt es eine Ölspur auf der rechten Spur. Staus oder Blitzer einfach melden unter 0800 023 und 4x4.

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1: Kurz vor 11:30. Ich bin Dirk Jostes. Guten Abend. Leipzig hält an seinen Olympiahoffnungen mit Berlin fest. Dabei stehen die Vorzeichen aktuell schlecht. Die Prüfer beim Deutschen Olympischen Sportbund sehen München als Ausrichter vorn. In Berlin wiederum lehnen die Wahlsieger von den Linken eine Bewerbung ab. Am Samstag will der DOSB die finale Entscheidung treffen. Die Bundesregierung hat den Tankrabatt auf den Weg gebracht. Noch in dieser Woche sollen Bundestag und Bundesrat darüber abstimmen. Ab Anfang Oktober sollen Benzin und Diesel dann um 17 Cent pro Liter günstiger werden. So einen Rabatt hat es im Mai und Juni schon einmal gegeben. Kanzler Merz gibt sich selbst eine Mitschuld an den Wahlschlappen der CDU. Das hat er vor den Unionsbundestagsabgeordneten eingeräumt. An seinem Kurs will er trotzdem weiter festhalten. Vor allem bei der Rentenreform soll alles so umgesetzt werden wie vereinbart. Kommunen aus ganz Deutschland können jetzt den Radverkehr besser planen. Forscher der TU Dresden haben Daten vom Stadtradeln ausgewertet und ein Tool entwickelt. Ihr Tool simuliert zum Beispiel, wie stark Radfahrer bestimmte Wege nutzen würden, wenn sie ausgebaut oder neu angelegt werden. Über 100 Kommunen nutzen das Tool bereits. Radio PSR, neue Nachrichten wieder in einer halben Stunde.
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2: Wenige Wolken gibt es in den nächsten Stunden. Es bleibt trocken, nur vereinzelt kann sich Nebel bilden. Und die Temperaturen sinken in der Nacht auf 7 bis 5 Grad. Morgen geht's dann mit Sonne und Wolken weiter, insgesamt trocken. Und die Höchstwerte schaffen bis zu 20 Grad.
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2: Auf der A17 Dresden Richtung Prag. Achtung, in Höhe der Lockwitztalbrücke gibt es eine Ölspur auf der rechten Spur. Staus oder Blitze einfach melden unter 0800 023 und 4x die 4.

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2: Kurz vor 12. Ich bin Dirk Jostes. Guten Abend. Leipzig hält an seinen Olympiahoffnungen mit Berlin fest. Dabei stehen die Vorzeichen aktuell schlecht. Die Prüfer beim Deutschen Olympischen Sportbund sehen München als Ausrichter vorn. In Berlin wiederum lehnen die Wahlsieger von den Linken eine Olympiabewerbung ab. Am Samstag will der DUSB die finale Entscheidung treffen. Leipzigs Sportbürgermeister Heiko Rosenthal betont:
3: Ich bin zutiefst davon überzeugt, dass wir das fachlich beste Konzept abgegeben haben. Und ich glaube, dass ausschließlich Berlin dort eine deutsche Bewerbung tragen wird. Losgelöst, ich sag's mal, innenpolitischer Diskussion. Deshalb hoffe ich auch sehr, dass der Deutsche Olympische Sport für Berlin stimmt.
2: Die Unionsfraktion im Bundestag stärkt Kanzler Merz trotz der zum Teil desaströsen Landtagswahlen den Rücken. In einer Sondersitzung räumte Merz eigene Fehler ein. An seinem Kurs will er trotzdem festhalten. Vor allem bei der Rentenreform soll alles so umgesetzt werden, wie mit der SPD vereinbart. Dazu sagt der Chef der Jungen Union, Johannes Winkel, im ZDF:
4: Ich bin ein großer Freund davon, sich an Zusagen auch zu halten. Und Verträge sind geschlossen und deswegen müssen wir das jetzt auch so durchsetzen. Wenn man das Paket jetzt aufschnürt, dann besteht die ganz große Gefahr, dass das gesamte Paket nicht kommen kann. Und daran darf keiner Interesse haben.
2: Vertreter der Bundesregierung haben sich am Abend im Kanzleramt getroffen, um über den weiteren Reformkurs zu beraten. Die EU verlängert die Sanktionen gegen Russland um weitere 3 Jahre, hebt sie für 2 russische Oligarchen aber auf. Frankreich etwa will laut Medien damit 2 seiner Bürger aus Aserbaidschan frei bekommen. Die Mitgliedstaaten hatten sich kurz vor Ablauf einer Frist zur Verlängerung geeinigt. Schreckmoment in Weißwasser. Nach einem Amok-Alarm hat die Polizei am Mittag das Landau-Gymnasium evakuiert. Die 20 Klassen wurden in die Turnhalle gebracht. Mittlerweile gibt es aber Entwarnung. Die Beamten gehen von einem Fehlalarm aus. Eine Straftat vermutet die Polizei nicht. 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
5: Wenige Wolken gibt es in den nächsten Stunden. Es bleibt trocken, nur vereinzelt kann sich Nebel bilden. Und die Temperaturen sinken in der Nacht auf 7 bis 5 Grad. Morgen geht's dann mit Sonne und Wolken weiter. Insgesamt trocken und die Höchstwerte schaffen bis zu 20 Grad.
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5: Auf der A17 Dresden Richtung Prag. Vorsicht, in Höhe der Lockwitztalbrücke gibt es eine Ölspur auf der rechten Spur. Staus oder Blitzer einfach melden unter 0800 023 und 4x4.

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1: Kurz vor 12:30, ich bin Dirk Jostes. Die Vorzeichen stehen schlecht für Olympia in Leipzig und Berlin. Die Prüfer beim Deutschen Olympischen Sportbund sehen München als Ausrichter vorn. Auch in Berlin steht das Projekt auf der Kippe. Die Wahlsieger von den Linken lehnen die Olympiapläne ab. Die finale Entscheidung wird am Samstag gefällt. Die Unionsfraktion im Bundestag stärkt Kanzler Merz trotz der zum Teil desaströsen Landtagswahlen den Rücken. In einer Sondersitzung räumte Merz eigene Fehler ein, an seinem Reformkurs will er festhalten. Darüber haben am Abend auch Vertreter der Bundesregierung im Kanzleramt beraten, etwa bei der Rente. Die EU verlängert die Sanktionen gegen Russland um weitere 3 Jahre, hebt sie für 2 russische Oligarchen aber auf. Frankreich etwa will laut Medien damit 2 seiner Bürger aus Aserbaidschan frei bekommen. Die Mitgliedstaaten hatten sich kurz vor Ablauf einer Frist zur Verlängerung geeinigt. Schreckmoment in Weißwasser. Nach einem Amok-Alarm hat die Polizei am Mittag das Landau-Gymnasium evakuiert. Die 20 Klassen wurden in die Turnhalle gebracht. Mittlerweile gibt es aber Entwarnung. Die Beamten gehen von einem Fehlalarm aus. Eine Straftat vermutet die Polizei nicht. 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
2: Wenig Wolken gibt es heute erstmal und es bleibt trocken. Später wird auch oft die Sonne rauskommen. Die Höchstwerte liegen bei 17 bis 20 Grad. Morgen hängen dann deutlich mehr Wolken am Himmel und immer mal wieder regnet es oder es kommt ein Schauer runter. Maximal werden es 17 Grad.
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2: Auf der A17 Dresden Richtung Prag. Achtung, in Höhe der Lockwitztalbrücke steht ein kaputtes Auto und auf der rechten Spur gibt es eine Ölspur. Staus oder Blitzer einfach melden unter 0800 023 und 4 mal die 4.

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3: Kurz vor eins. Ich bin Dirk Justus. Die Vorzeichen stehen schlecht für Olympia in Leipzig und Berlin. Die Prüfer beim Deutschen Olympischen Sportbund sehen München als Ausrichter vorn. Am Samstag entscheidet sich final, wer für Deutschland ins Rennen geht. Leipzigs Sportbürgermeister Heiko Rosenthal ist immer noch überzeugt.
4: Die Infrastruktur, die da ist, das Olympische Dorf, was da ist, die Organisation des Verkehrs, der Spiele und natürlich auch, wie sieht es aus, Sportlerinnen und Sportlern, die Olympioniken sind, an der Stelle auch gute Olympische Spiele zu garantieren. Das alles beinhaltet das Berlin-Plus-Konzept und deshalb glaube ich sehr daran, dass auch hier die Fachlichkeit überzeugt.
3: Auch in Berlin steht das Projekt aber auf der Kippe. Die Wahlsieger von den Linken lehnen die Olympiapläne ab. Trotz der schweren Wahlpleiten stellt sich die Unionsfraktion im Bundestag hinter Kanzler Merz. In einer Sondersitzung räumte er eigene Fehler ein. Gleichzeitig will Merz seinen Reformkurs fortsetzen. Zuletzt hatten Abgeordnete den Führungsstil und seine Politik kritisiert. Der Vizechef der CDU-CSU-Fraktion Matthias Mittelberg sagte nach der Sitzung im Ersten:
5: Da hat sich auch keiner zurückgehalten. Auch Skepsis in der Partei gegenüber dem Bundeskanzler wurde klar und offen angesprochen. Und trotzdem hat der Bundeskanzler die Fraktion hinter sich.
3: Am Abend haben sich Vertreter von Schwarz-Rot im Kanzleramt getroffen, um über den Reformkurs zu beraten, etwa bei Pflege und Rente. Die Bundesregierung hat den Tankrabatt auf den Weg gebracht. Noch in dieser Woche sollen Bundestag und Bundesrat darüber abstimmen. Ab Anfang Oktober sollen Benzin und Diesel dann um 17 Cent pro Liter günstiger werden. So einen Rabatt hat es im Mai und Juni schon einmal gegeben. Viele neue Winterreifen sind nicht zu empfehlen. Der ADAC hat 32 Modelle für Klein- und Mittelklassewagen getestet. Knapp die Hälfte kriegt nur das Urteil ausreichend oder sogar mangelhaft, weil sie nicht sicher genug sind. Überwiegend sind es günstige Reifen. Vereinzelt sind aber auch Markenprodukte durchgefallen. 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
6: Wenig Wolken gibt es heute erstmal und es bleibt trocken. Später wird auch oft die Sonne rauskommen. Die Höchstwerte liegen bei 17 bis 20 Grad. Morgen hängen dann deutlich mehr Wolken am Himmel und immer mal wieder regnet es oder es kommt ein Schauer runter. Maximal werden es 17 Grad.
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6: Auf der A17 Dresden Richtung Prag. Achtung, in Höhe der Lockwitztalbrücke steht ein kaputtes Auto und auf der rechten Spur gibt es eine Ölspur. Staus oder Blitzer einfach melden unter 0800 023 und 4x4.

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4: Kurz vor 2:30. Ich bin Dirk Justus. München ist knapper Favorit im Rennen um die deutsche Olympia-Bewerbung. Zu dem Schluss kommt eine Kommission des Deutschen Olympischen Sportbunds. Die hatte die drei Bewerber München, Berlin und Rhein-Ruhr unter die Lupe genommen. Wer sich am Ende bewerben darf, wird aber erst Samstag entschieden. Trotz der schweren Wahlpleiten stellt sich die Unionsfraktion im Bundestag hinter Kanzler Merz. In einer Sondersitzung räumt er eigene Fehler ein. Gleichzeitig will Merz seinen Reformkurs fortsetzen. Am Abend haben sich Vertreter von Schwarz-Rot im Kanzleramt getroffen, um darüber zu beraten. Die Bundesregierung hat den Tankrabatt auf den Weg gebracht. Noch in dieser Woche sollen Bundestag und Bundesrat darüber abstimmen. Ab Anfang Oktober sollen Benzin und Diesel dann um 17 Cent pro Liter günstiger werden. So einen Rabatt hat es im Mai und Juni schon einmal gegeben. Ein neues Tool der TU Dresden hilft Kommunen jetzt bei der Planung ihrer Radwege. Mit den Daten aus der Stadtradl-App können die Forscher vorhersagen, wie stark Radfahrer bestimmte Wege nutzen, wenn sie ausgebaut oder neu angelegt werden. Mehr als 100 Kommunen greifen schon auf das Tool zurück. Radio PSR, neue Nachrichten wieder in einer halben Stunde.
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5: Wenig Wolken gibt es heute erstmal und es bleibt trocken. Später wird auch oft die Sonne rauskommen. Die Höchstwerte liegen bei 17 bis 20 Grad. Morgen hängen dann deutlich mehr Wolken am Himmel und immer mal wieder regnet es oder es kommt ein Schauer runter. Maximal werden es 17 Grad.
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5: Auf der A17 Dresden Richtung Prag, Vorsicht, in Höhe der Lockwitztalbrücke steht ein kaputtes Auto und es gibt eine Ölspur auf der rechten Spur. Staus oder Blitzer einfach melden unter 0800 023 und 4 mal die 4.

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3: Kurz vor zwei. Ich bin Dirk Justus. Leipzig hält an seinen Olympiahoffnungen mit Berlin fest. Dabei stehen die Vorzeichen aktuell schlecht. Die Prüfer beim Deutschen Olympischen Sportbund sehen München als Ausrichter vorn. In Berlin wiederum lehnen die Wahlsieger von den Linken eine Olympiabewerbung ab. Am Samstag will der DOSB die finale Entscheidung treffen. Leipzigs Sportbürgermeister Heiko Rosenthal betont:
4: Ich bin zutiefst davon überzeugt, dass wir das fachlich beste Konzept abgegeben haben. Und ich glaube, dass ausschließlich Berlin dort eine deutsche Bewerbung tragen wird. Losgelöst, innenpolitischer Diskussion. Deshalb hoffe ich auch sehr, dass der Deutsche Olympische Sport für Berlin stimmt.
3: Die Unionsfraktion im Bundestag stärkt Kanzler Merz trotz der zum Teil desaströsen Landtagswahlen den Rücken. In einer Sondersitzung räumte Merz eigene Fehler ein. An seinem Kurs will er trotzdem festhalten. Vor allem bei der Rentenreform soll alles so umgesetzt werden, wie mit der SPD vereinbart. Dazu sagt der Chef der Jungen Union, Johannes Winkel, im ZDF:
5: Ich bin ein großer Freund davon, sich an Zusagen auch zu halten. Und Verträge sind geschlossen und deswegen müssen wir das jetzt auch so durchsetzen. Wenn man das Paket jetzt aufschnürt, dann besteht die ganz große Gefahr, dass das gesamte Paket nicht kommen kann. Und daran darf keiner Interesse haben.
3: Vertreter der Bundesregierung haben sich am Abend im Kanzleramt getroffen, um über den weiteren Reformkurs zu beraten. Die EU verlängert die Sanktionen gegen Russland um weitere 3 Jahre, hebt sie für 2 russische Oligarchen aber auf. Frankreich etwa will laut Medien damit 2 seiner Bürger aus Aserbaidschan frei bekommen. Die Mitgliedstaaten hatten sich kurz vor Ablauf einer Frist zur Verlängerung geeinigt. Alexander Blessin soll Borussia Mönchengladbach aus dem Keller der Fußball-Bundesliga holen. Der 53-Jährige hat beim Tabellenletzten einen 2-Jahres-Vertrag unterschrieben und folgt auf Eugen Polanski. Blessin war letzte Saison mit St. Pauli abgestiegen. Radio PSR, neue Nachrichten wieder in einer halben Stunde.
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6: Wenig Wolken gibt es heute erstmal und es bleibt trocken. Später wird auch oft die Sonne rauskommen. Die Höchstwerte liegen bei 17 bis 20 Grad. Morgen hängen dann deutlich mehr Wolken am Himmel und immer mal wieder regnet es oder es kommt ein Schauer runter. Maximal werden es 17 Grad.
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6: Auf der A17 Dresden Richtung Prag. Achtung, in Höhe der Lockwitztalbrücke steht ein kaputtes Auto und es gibt eine Ölspur auf der rechten Spur. Staus oder Blitzer einfach melden unter 0800 023 und 4 mal die 4.